0: Kannst du mich hören?
1: Ich höre dich.
0: Du, das ist gut.
1: Aber viel wichtiger ist ja, dass uns alle Hörerinnen und Hörer da draußen hören.
0: Ja, guten Morgen. Natürlich, guten Morgen. Heute ist Montag, der 28. September. Mensch.
1: Auch schon wieder.
0: Ja.
1: Ja.
0: Wir haben schon Herbst.
1: Ja? Ja. Wann ist denn das nochmal meteorologisch
0: 23.
1: und so?
0: Okay. Meteorologisch war am 1., aber jetzt kalendarisch oder sonnengestirnsstandmäßig war es am 23.
1: Ist es schon wieder soweit. Mhm. Ja, ich habe ja direkt, ich muss es ja immer hier eingestehen, so eine Art Beichte für mich. Ich habe ja direkt, als es die ersten Lebkuchenherzen gab, zugeschlagen. Und das heißt, jetzt kann ich es mit gutem Gewissen tun. Mhm. Weil als ich es gekauft hatte, war es noch Sommer.
0: Ja, egal.
1: Egal.
0: Ich habe auch schon Lebkuchen gegessen.
1: Ha!
0: Als es noch Sommer war.
1: Sonst hast du mich doch immer dafür gedisst. Ich bin überrascht. Hier, ja.
0: Nee. Ich? Tatsächlich.
1: Nee, ne? Du disst ja nie.
0: Mach ich solche Dinge.
1: Ich bin
0: in letzter Zeit nicht mehr so sicher, was ich schon alles gemacht habe oder gesagt habe.
1: Oh.
0: Ja.
1: Liegt das am aktuellen Zustand oder ist das so ein generelles Problem?
0: Mein aktueller Zustand und dahingehend ein generelles Problem.
1: Okay. Weil
0: ich einfach so viele Sachen um die Ohren habe, dass ich nicht mehr weiß. Also es ist wirklich so weit, wenn ich mir nicht Sachen aufschreibe.
1: Dann existieren die gar nicht.
0: Ja, das vielleicht nicht, aber sie existieren dann vielleicht in einer anderen Art und Weise im Kopf, weißt du? Mhm. Also ganz extrem, ich habe Ja gesagt, hab's
1: ja,
0: mir aber nicht aufgeschrieben.
1: Du hast Ja gesagt, das freut mich und deine Frau ganz besonders.
0: Ja, genau. Und hab's mir aber nicht aufgeschrieben und in meiner Erinnerung habe ich Nein gesagt.
1: Oh.
0: Weißt du? Sowas.
1: Solche Dinge.
0: Solche Dinge passieren zurzeit.
1: Das ist schon ein bisschen schwierig.
0: Ja.
1: Hättest du dann eigentlich lieber Nein sagen wollen, vielleicht?
0: Ja, offensichtlich, weil sonst hätte ich ja nicht Nein abgespeichert. Also, das ist jetzt ein Beispiel.
1: Mhm.
0: Aber,
1: ganz abstrakt.
0: Ganz abstrakt.
1: Die natürlich nie passiert.
0: Die noch nie passiert sind.
1: Okay.
0: Und wahrscheinlich.
1: So, du bist ja sonst ganz gut ausgerüstet, was diese modernen Gadgets angeht, so zur Körperkontrolle und so.
0: Ja.
1: Wie wäre es mit einem Kalender und so einer Liste oder so?
0: Ja, genau.
1: Hast du schon, aber trägst du nicht ein.
0: Muss ich haben, ja, weil sonst könnte es sein, dass ich es vergessen. Oder ganz vergesse oder eben
1: abwandelst.
0: Okay. Aber das ist ja normal. Das Gehirn speichert ja immer die Dinge ab,
1: die man nicht braucht.
0: Die man nicht braucht. Das ist das allerwichtigste Ding.
1: Ich erinnere mich an so unfassbar viele Liedtexte, aber weißt du, wenn es mal ans Eingemachte geht, wird es schwierig.
0: Oder Witze, ja.
1: Kannst du die merken oder nicht?
0: Nein, kann ich mir nicht
1: merken.
0: Kann ich
1: mir auch nicht merken.
0: Ja, also ich will nicht sagen bewundere, aber es gibt ja Menschen, die können zu jedem Stichwort haben die einen Witz parat.
1: Ich hatte im Studium so eine Frau, das war sehr amüsant, weil die war so eine Witzmaschine fast schon. Also die kam auf jeder und die sah so aus, so, die sah ein bisschen wie Cinderella. Also wirklich wunderhübsch. Ja. Und dann hat die da Witze vom Leder gelassen. Das war beeindruckend.
0: Beeindruckend.
1: Also dieser Unterschied zwischen diesem Cinderella-Look und den doch eher dreckigen und derben Witzen war schon faszinierend. Also ich habe mich immer gefreut, wenn sie da ist. Alle hatten Spaß.
0: Ja. Das erinnert mich fast schon an Hitchcock, Alfred Hitchcock, so ein Zitat, ich krieg's gar nicht mehr hin. Und weil unsere Sendung ja, falls wir es noch nicht gesagt haben, Scrambled Eggs heißt.
1: Genau, eure Lieblingsmorgensendung im Radio, Scrambled Eggs.
0: Genau, und von Radio X, normalerweise werktäglich von 7 bis 9 live in Stereo und in Farbe. Und heute mit der wunderbaren Niki. Das rede ich alles um.
1: Und dem fantastischen Thomas. Worum ging es denn in dem Zitat? So grob.
0: Es ging um Eier.
1: Ja, ich finde, es gibt ja zu wenig Eier.
0: Es gibt zu wenig Eier, meinst du?
1: Mhm. Ab und zu gab es sogar so eine kleine Mini-Krise, das war fast schon koronesk. Mhm. Da waren dann im Supermarkt alle Eier weg.
0: Eich.
1: Damit kann ich gar nicht umgehen.
0: Ja, also mit Toilettenpapier ging es noch.
1: Das geht noch, aber Eier, ohne Eier.
0: Aber keine Eier.
1: Ein Leben ohne Eier ist möglich.
0: Aber sinnlos, oder? Mhm. Was hat Loriot gesagt? Ich finde es trotzdem nicht.
1: Wie schade. Reden. Aber vielleicht kann einer von euch dieses wunderbare Zitat von Hitchcock mit Eiern wiedergeben. Dann ruft gerne
0: Hitchcock
1: an.
0: Hier ist er. Ja. Für Alfred Hitchcock gab es erstaunlicherweise nichts gruseligeres. Genau. Bitte, Niki, übernehmen Sie. Als Eier.
1: Oh.
0: Oh.
1: Und ich war fast sowas wie Fan. Also ich muss das vielleicht jetzt nochmal überdenken. Da muss ich nochmal in mich gehen. Warum?
0: Wieso?
1: Gibt es da irgendeinen Grund?
0: Ja, eben. Also zitiert wird hier nur diesen Satz. Und dann habe ich mich natürlich auf den Weg gemacht und habe versucht herauszufinden, was es denn da auf sich hat. Und dummerweise, ich gestehe, habe ich eine künstliche Intelligenz benutzt.
1: Wieso dummerweise?
0: Ja, weil das ja politisch und so nicht opportun ist.
1: Macht
0: oder?
1: Man nicht? Darf man das nicht?
0: Ja,
1: das hätte mir jemand sagen sollen.
0: Shit. Diese Unmengen Ressourcen, die so eine künstliche Intelligenz, die was für Wasser das braucht und was für
1: Energie,
0: Strom. Ja, und das ist ja wahrscheinlich nicht alles grüner Strom.
1: Doch, bestimmt.
0: Ja, schön wäre es. Na gut. Deswegen sage ich, schicke ich voraus, dass es dummerweise eine.
1: Also möchtest eventuelle Halluzinationen und Fehlinformationen hier schon mal von vornherein dich davon freisprechen, weil es war eine KI und nicht deine tiefgehende Recherche.
0: Genau. Und selbst das finde ich jetzt nicht mehr. Es ist ja eine Katastrophe.
1: Das läuft aber ja heute wie am Schnüffel.
0: Ja, also wie immer sind wir tipptopp vorbereitet, so auf den Punkt. Ja. Und mir kommen irgendwelche Gedanken in den Kopf. Und ja.
1: Dann sprich doch einfach die aus. Kannst du dich denn grob erinnern, was die KI behauptet hat?
0: Die KI hat behauptet, das wäre sozusagen ein Prinzip von Alfred Hitchcock. Und zwar das Prinzip, so ein Ei ist ja irgendwie nichts Schlimmes.
1: Erstmal sieht es harmlos aus.
0: Sieht harmlos aus, aber wenn man es dann im rohen Zustand öffnet, dann klippert da so ein Zeug raus.
1: Mhm.
0: Und das
1: ist wie im echten Leben, wie beim Menschen, weißt du?
0: Ja,
1: das sieht ganz harmlos aus,
0: genau.
1: Und dann öffnest du es und
0: das
1: dann hast
0: wurde
1: du
0: dann am Beispiel,
1: Knatsch.
0: Zum Beispiel von die Vögel. Ja? Vögel sind was ganz Schönes und Normales und liebreizend anzusehen. Und dann flippen die bei Alfred Hitchcock aus.
1: Drehen die komplett durch. Ja, das ist doch auch so eine.
0: Und es wird auch gar nicht erklärt. Ja. In dem Film. Warum, die Vögel jetzt auf einmal Menschen angreifen und sich zusammenrotten und gemeinsam Menschen angreifen, wird ja nie erklärt.
1: Mhm. Und das ist ein gerne genutztes Prinzip, ne? Also einmal haben wir es in den Horrorfilmen. Mhm. Da ist ja auch immer das vermeintlich Brave wird dann irgendwie zum Monster, die, keine Ahnung, Spielpuppe, das Kind, das Kuscheltier, so die Krankenschwester, die ja eigentlich das Vertrauen verdient, die ist dann das Monster. Und dann hatten wir es doch auch beim Schätzing, oder? Als sich die ganze Tierwelt gegen die Menschheit verschworen hat.
0: Ja,
1: ja.
0: Die Mikrotierwelt im Meer.
1: Mhm.
0: Das ist ja, bei Schätzing ist es aber immer so, dass da irgendwie was Wahres dran ist. Oder
1: was Erzieherisches, was Politisches.
0: Ja, aber wir wissen ja nicht, was sich in der Tiefsee so alles abspielt.
1: Also oh, ja so wir wissen ruhig. Aber jetzt, dass sich in der Tiefsee viel mehr abspielt, als wir bisher dachten.
0: Ja,
1: und das hat mir ein Bekannter erzählt, das war nicht ganz lustig. Ich halte das für sehr plausibel, ohne es recherchiert zu haben. Also weder mit KI noch ohne, es einfach nur hören sagen. Man ist ja immer darunter mit diesen super stabilen Tauchrobotern, sag ich mal, weil da ja so immenser Druck herrscht. Und hat dann das Licht angeschaltet und nichts gesehen, außer diesen typischen Fischen, die man so kennt, ne, diese Anglerfische und so, die auch schon monströs aussehen, aber relativ wenig los. Und dann ist angeblich irgendjemand auf die Idee gekommen, mal das Licht auszuschalten und eine andere Lichtquelle zu nutzen. Und siehe da, es gibt auch dort eine größere Artenvielfalt als gedacht. Die verschüssen sich halt nur alle, sobald man das Licht anmacht.
0: Ja, weil sie das ja auch nicht gewöhnt sind. Da ist es ja immer dunkel. Also, wir könnten da ja gar nicht existieren. Wir haben ja schon Probleme, wenn es eine Polarnacht gibt. Am Polarkreis ist es ja, was weiß ich, im Winter so und so viele Tage, Wochen, Monate dunkel. Ja. Komplett dunkel.
1: Ja, wir sind halt auf Licht ausgerichtet.
0: Ja, genau. Also für uns wäre das ja gar nichts da unten in der Tiefsee. Ja.
1: Ich hatte auch nicht ernsthaft drüber nachgedacht. Möchtest du gerne in die Tiefsee?
0: Nein. Aber ich sehe gerade mein letztes Gespräch, die Übersetzung von Chat. Ah, doch, da ist er ja. Ja. Und die KI gibt dann noch viel mehr Beispiele, wie Hitchcock eben ganz
1: banale Dinge,
0: ganz banale und eigentlich im normalen Leben schöne, angenehme Dinge dann in Horror verkehrt.
1: Ja, ja, da hat der Mensch ja auch ein Talent für dieses Verkehren in Horror. Das Normale ist halt dann auch irgendwann vielleicht zu langweilig.
0: Ja, eben. Also bei Psycho oder Psycho, ja, ist es ja diese Schutzlosigkeit in dieser berühmten Duschszene. Duschen ist ja auch was ganz Normales im Leben.
1: Naja, oder nicht in jedermanns Leben, ja. Frag mal Kinder zwischen 11 und 15.
0: Ja.
1: So, wie wäre es, wenn ihr mal wieder den Gestank reduzieren würdet? Also man muss die schon so ein bisschen, also ich muss meine ein bisschen antreiben, ich habe das nie gesagt. Manche Kinder gehen nicht so regelmäßig von selbst allein morgens
0: unter die Dusche. Du erzählst aus von einem Bekannten.
1: Genau, das ist rein anekdotisch. Das ist wieder dieser ominöse Bekannte. Ich frage für einen Freund. Also für dich gehört Duschen dazu, das freut mich. Ja. Mir wäre auch noch nicht aufgefallen, dass du nicht so gerne duschst.
0: Aber das erinnert mich dann wiederum an das kleine Mädchen, das gestern im Schwimmbad partout nicht ins Wasser wollte.
1: Oh.
0: Ja. Und die Eltern wollten aber so gern, dass das Kind auch mal ins Wasser geht. Aber
1: oh Gott, das war bestimmt nett anzuschauen.
0: Ja.
1: Und du bist geschwommen während der Zeit?
0: Nee, dann hätte ich es ja nicht gesehen.
1: Ja, ich hatte mich gerade gefragt, wie du das beobachtet hast.
0: Ja, in diesem Schwimmbad gibt es dann so Düsen in so einem Wellness-Bereich. Und ich stand da halt vor so einer Düse und hab mir ein bisschen Wasser auf den Rücken und so.
1: Hast dich massieren lassen.
0: Ja. Und dabei fiel mir das dann auf, wie die Kleine sich heulend und...
1: Oh Gott, bibbernd.
0: Noch nicht mal bibbernd.
1: Woran lag's? War es zu kalt oder sie mochte nicht?
0: Einfach, ich meine, dabei habe ich mir dann überlegt... Wie würdest du mit so einer Situation umgehen, wenn du...
1: Einfach ins Wasser schubsen.
0: Ja.
1: Nein, das war natürlich nicht ernst gemeint. Ja. Das war ein Scherz, natürlich nicht. Aber es ist super frustrierend.
0: Vorsicht, Achtung, das war ein Scherz.
1: Ja, also man sieht ja die Mimik nicht. Das ist manchmal ein bisschen schwierig. Ne? Ja. Nicht, dass dann alle sagen, so, jetzt muss da aber mal jemand gucken, ne, was da mit den Kindern so passiert. Also früher, ganz schrecklich, wurde das betrieben, diese Art des Schwimmenbeibringens.
0: Ja.
1: Im Sinne von, das Kind das möchte auch nicht, dann wird es eben ins Wasser geschubst. Ich halte das für extrem bescheuert. Das hilft, glaube ich, nicht wirklich weiter. Abgesehen davon, dass man es dann ohnehin retten muss, weil es ja wahrscheinlich untergeht. Ist schwierig.
0: Mhm.
1: Ich habe auch ein bisschen Verständnis für Eltern, die kurz drüber nachdenken, die Kinder ins Wasser zu... Nein, du kannst ja nichts machen. Wenn sich das Kind absolut weigert, dann nicht. Ne? Also kannst du versuchen, irgendwie so Wege zu finden, das zu überreden, aber...
0: Ja, weil normal ist es ja oder begegnen einem ja dann im Schwimmbad eigentlich Kinder, die es gar nicht abwarten können.
1: Voller Freude, ja, die auf den Kopf hüpfen vom Seitenrand.
0: Genau. Und fast noch hinfallen, damit sie ja schnell ins Wasser gehen können. Und das Gegenteil ist der Fall. Die Eltern müssen die Kinder endlich mal, guck mal, du hast doch schon ganz, wie in Hessen heißt das, verschrumpelt. Wie heißt denn das auf Hochdeutsch?
1: Ich glaube, das gibt es wirklich verschrumpelt. Gibt es das nicht?
0: Gut.
1: Knitterige, faltige Finger.
0: Faltige Finger und du musst
1: blaue
0: mal
1: Lippen.
0: Raus. Und blaue Lippen, du musst mal raus. Und nein, ich will aber nicht raus. Normal ist das Gegenteil der Fall. Und gestern hatte ich eben mal so ein Beispiel und habe mir dann überlegt, ja, wenn ich jetzt die Eltern wäre und ich, heutzutage muss man ja auch schwimmen lernen. Also
1: ja, aber das ist ja ein Tag im Leben des, im hoffentlich sehr langen Leben des Kindes und dann muss man halt sie langsam ans Wasser gewöhnen, oder? Es war ein Mädchen, hast du gesagt, ne? Mhm. Ja. Man muss vielleicht ein bisschen kleiner erstmal so. Das große Becken ist ja wahrscheinlich auch schon, also man ist ja auch nicht unser Element. Wenn man nicht schwimmen kann, vielleicht hatte sie auch mal eine schlechte Erfahrung. Muss halt mit dem Planschbecken anfangen.
0: Und ich habe mir dann überlegt, gibt's eigentlich sowas wie Wasserscheu?
1: Ja, offenbar schon.
0: Dass jemand wasserscheu ist, ganz normal, also ohne jetzt
1: ein Trauma oder so.
0: Ohne ein Trauma.
1: Ja, warum
0: oder so.
1: Nicht? Es ist ja nicht unser Element, wenn man es nicht gewohnt ist.
0: Und dann sind wir wieder bei deinen Kindern.
1: Bald schon wieder bei meinen jetzt, also warum? Die sind immer ins Schwimmbad, die haben kein Problem, die gehen auch gerne in die Wand.
0: Ja, aber zurück zu dem Zustand oder zu dem, nennen wir es mal Charakter zu? Nee, also du
1: doch,
0: bist wasserscheu.
1: Charakter.
0: Du bist wasserscheu und dann sollst du duschen gehen.
1: Na gut, also ich finde, also gewisse gesellschaftliche Konventionen.
0: Müssen es schon sein, ja. Also
1: ein bisschen, ne? Also, dass es nicht ganz so ausartet. Man muss es ja nicht betreiben, wie die Vorurteile, die man so über gegenüber US-Amerikanern hat, dass man so dreimal am Tag duscht, aber so ab und zu mal den Gestank wegwaschen, ist, glaube ich, nicht so schlecht.
0: Ja, also darauf können wir uns einigen, besonders im Rahmen dieser Sendung, wo wir jetzt irgendwie, wie sind wir eigentlich auf dieses Thema gekommen?
1: Das weiß ich nicht.
0: Ja, das ist schön.
1: Wie man auf so Themen kommt. Wie hast du schöne Musik passend zum heutigen Tag dabei?
0: Nö.
1: Nicht?
0: Also ja, habe ich, aber mir dünkt's jetzt nach irgendwas Fröhlichem, was irgendwie ein bisschen flotter ist, sagen wir mal so. Und der Titel heißt auch noch Goodbye 70s. 70s.
1: Ich wollte gerade nachfragen. 70s. Goodbye 17 geht auch.
0: Ja, ich muss gestehen, ich habe auch, als mir das sozusagen vorgetragen wurde auf der Bühne, habe ich eigentlich auch Goodbye 17 verstanden. Aber es heißt Goodbye 70s. Also tschüss, 70er Jahre, was immer das auch heißt. Es ist 7 Uhr und gleich 20 Minuten. Ihr hört Scrambled Eggs auf Radio X. Und dann müssen wir auch noch den Regler hier hochmachen, sonst wird es ja auch nichts.

0: Oh, Entschuldigung. Bitte verzeihen Sie.
1: Ein Schlag auf den Kopf um 7 Uhr und 26 Minuten.
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1: Um 7:45. Menno.
0: Mit dem tollen, heute etwas verwirrten Thomas.
1: Och, und der brillanten Niki, auf jeden Fall, im Vergleich zu dem Verwirrten hier am Mikroskop, Mikrofon. Internationale Tag.
0: Mikroskop.
1: Ja.
0: Hattest du mal ein Mikroskop?
1: Hatte ich mal ein Mikroskop? Ist eine gute Frage. Ich glaube, ja.
0: Cool.
1: Aber auch da bin ich mir nicht sicher, ob ich das nur gedacht habe. Nee, ich meine, ich glaube, ich hatte mal ein Mikroskop. Vielleicht verwechsel ich das jetzt auch
0: mit dem Teleskop?
1: Das hatte ich nicht. Da bin ich mir sicher. Außer einem Fernglas besitze ich nichts, was irgendwie mich befähigt, näher in den Himmel zu gucken oder weiter in den Himmel zu schauen. Vor allen Dingen, wenn man in der Nähe von einem Flughafen wohnt, ist das ja auch ziemlich brotlos, diese Kunst.
0: Hast du diese App, mit der man sehen kann, um welches Flugzeug es sich handelt?
1: Ach, kann man das auch? Ich habe jetzt gerade nur an Dinge gedacht, wie ich mache ein Foto von einer Pflanze und dann sagt mir die KI, was das für eine Pflanze ist. Aber das geht auch mit Flugzeugen.
0: Da sieht man, wie naturverbunden du bist. Und das freut mich. Ja, es gibt auch solche Sky-Apps, also in allen möglichen. Kannst auch nach Sternbildern gucken, wenn dir das mehr
1: liegt. Hab ich probiert, weil ich war vor 2 Wochen in Nordhessen, um genauer zu sagen, in Willingen oder in der Gegend von Willingen. Und habe dann gedacht, genau den Punkt aufgreifend, weil zu Hause sieht man ja vor lauter Lichtverschmutzung durch den Flughafen nichts. Und da war dann ein gigantischer Sternenhimmel. Nur hatte ich leider keine vernünftige Kamera dabei.
0: Ja.
1: Und die App beziehungsweise die KI, schon wieder die KI, die ich mit dem Bild, was ich da stümperhaft gemacht habe vom Sternenhimmel gefüttert habe, die hat mir auch nur gesagt, typischerweise sieht man hier den großen Wagen oder auch großen Bären genannt.
0: Ja, das ist der einzige, den ich erkenne, peinlicherweise.
1: Den sehe ich ja sogar hier.
0: Den sieht man sogar hier. Also ich kenne leider sonst keine Sternbilder.
1: Ja, und dann hat sie mir noch gesagt, welche Sternbilder ich noch sehen könnte.
0: Wenn nicht so viele Wolken am Himmel.
1: Das waren ja keine Wolken.
0: Ach so.
1: Und ich hatte super Sicht und es war ein riesen Sternenhimmel.
0: Hast du denn auch eine Sternschnuppe gesehen?
1: Nein, das habe ich leider nicht gesehen. Also es gab keine Veranlassung, sich irgendetwas zu wünschen.
0: Es gibt immer eine Veranlassung, sich was zu wünschen. Ich muss nur erstmal aufhören, weil ich hatte schon Sternschnuppen gesehen,
1: und hast so viele
0: Pennies gefunden, Münzen in den Brunnen geworfen und so. Und ich glaube, da ist noch so viel auf Halde. Ich muss mal kurz anhalten mit dem Wünschen,
1: also,
0: dass da auch jemand hinterherkommt mit dem Liefern, weißt du.
1: Ja. Ja. Kam denn jemand überhaupt schon mal mit einem dieser Wünsche hinterher?
0: Naja, grundsätzlich kann ich mich nicht beschweren, aber es ist noch ein bisschen was offen, also
1: ja.
0: Ich warte noch.
1: Immer Raum, Room for Improvement,
0: yes.
1: Wie man in Englisch sagt. Wie
0: yes,
1: heißt es in Deutschland?
0: Es gibt immer Raum für Verbesserungen, oder?
1: Ja,
0: Luft nach oben könnte.
1: Da auch Raum.
0: Der Häse wird sagen, es ist noch Luft nach oben, Gil.
1: Ja,
0: da geht noch was.
1: Luft nach oben.
0: Ja.
1: Ja, weil ich habe auch gelernt, wenn das B zwischen 2 Vokalen steht, dann wird daraus im Hessischen das Doppel-B.
0: Oh ja. Das haben wir ja doch gewusst, oder nicht?
1: Ohne.
0: Obbe, ohne.
1: Tribbel. Nee. Doch, ja.
0: Ja, ich habe mich nie so richtig integriert.
1: Wieso?
0: Die Eltern stammen aus NRW.
1: Ah.
0: Die denken, die sprechen sowas wie Hochdeutsch, was auch nicht stimmt. Aber insofern war ich dann so bin ich doppelt sozialisiert. Aber wenn ich so hessisch babbel, ich habe so ein paar Elemente, glaube ich, eh schon drin. Aber so bewusst, dann komme ich mir vor, als würde ich Schauspieler. Das finde ich auch doof.
1: Ja.
0: Also manchmal passiert es so, wenn ich mit Menschen spreche, die auch so sprechen, dann passe ich mich so ein bisschen an. Aber
1: bei mir war es eigentlich immer das Umgekehrte. Wenn Leute, die normalerweise ihr hessisch Blatt babble, wenn die dann versucht haben, Hochdeutsch zu reden, das fand ich dann irgendwie so gruselig, weil du hast ja gehört oder du wusstest ja, dass sie sich jetzt extremst verbiegen müssen, um jetzt diesen hochdeutschen Satz zu formulieren und auszusprechen, aber dann trotzdem scheitern.
0: Ich glaube, also, am besten wird man zweisprachig groß. Hessisch und Hochdeutsch.
1: Ja, also insofern gibt's Leute, die sozusagen mit Fug und Recht behaupten dürfen, Hochdeutsch ist ihre erste Fremdsprache. Ja.
0: Das ist auch gar nicht so einfach, aber ich mag so ein bisschen regionale Färbung eigentlich doch schön.
1: Ja. So. Komischerweise mögen das meine Kinder auch, obwohl die bis auf so Dinge, die man hier irgendwie nicht rauskriegt, die ich auch nicht rauskriege, also statt nichts zu sagen, was ja ziemlich schwierig und ein langes Wort ist und so weiter, nett ist halt einfach kürzer.
0: Das geht nicht.
1: Ja, das ist einfach kürzer und ja, es muss ja nicht, apropos NRW, in einer meiner Lebensphasen war ich viel mit Leuten aus NRW zusammen und die haben mich dann immer aufgezogen mit bring doch mal den Aschebecher runter.
0: Aschebecher. Da fällt mir doch gleich der Martin ein.
1: Der Martin. Ja, genau. Die haben mich dann immer aufgezogen.
0: Aschebecher. Naja, gut. Also ich glaube, für hessischen Humor muss man auch, das ist wie Ebbelwoi und so, da muss man sich erstmal so ein bisschen reinfinden.
1: Ja, oder einfach damit groß geworden sein. Weil,
0: ja, oder das. Vielleicht sonst erträgt man es wahrscheinlich schlecht.
1: Weil sonst ist es schwer zu erklären, warum, also einem Fremden zu erklären, warum man jetzt hier unbedingt Apfelwein trinken muss, der dann auch noch Ebbelwoi ausgesprochen wird.
0: Und das klingt irgendwie auch so, also wenn ich jetzt nicht wüsste, was es ist, würde Apfelwein klingt ja so wie Cider oder so. Das klingt nach was Süßlichem, ja, irgendwie so, ja, sanft. Und dann kriegt man da so tiefgespritzte Äppler hingestellt und dann merkt man das auch noch am Folgetag und so. Ich glaube, das ist schon schwer verdaulich.
1: Ja, ich sag dann meinen Leuten, die das erste Mal hier sind und dann, was ich ja auch gerne tue, regional Gebräuche lernen wollen oder essen, was halt hier so gegessen wird und trinken, was hier so getrunken wird, dann sage ich immer sehr vorsichtig, ja, also.
0: Nehmt euch für die nächsten 3 Tage nichts vor. Habt immer eine Toilette in der Nähe und dann ist alles gut.
1: Man verträgt das nicht unbedingt, wenn man es nicht gewöhnt ist.
0: Ja, also Äppler und Handkäse mit Musik, dann.
1: Ja, dann geht's aber los.
0: Geht's rund.
1: Dann, genau, ich musste mal meinem holländischen Kollegen habe ich mal versucht, warum heißt denn das Handkäse mit Musik?
0: Zu welchem Ergebnis? Ja, was hast du ihm verraten?
1: Ja, ich wollte ihm schon erklären, wie das so funktioniert. Aber ich wusste zum Beispiel nicht das englische Wort für Flatulenzen.
0: Ich wusste es jetzt auch spontan, aber ich wusste jetzt auch nicht. Wie heißt denn?
1: Ja, also deswegen. Aber,
0: Digestion Problems.
1: Das Telefon klingelt. Ich glaube.
0: Ach, sehr schön. Dann werden wir mehr über Flatulenzen erfahren.
1: Es weiß jemand, wie das englische Wort dafür heißt. Guten Morgen.
0: Good morning.
2: Hi, guten Morgen.
0: Morgen.
2: Erstmal alle Hesse sind Verbrecher, denn sie klauen Aschenbecher. Ja. Hat der Hesse nichts zu kauen, muss er Aschenbecher klauen. Und noch etwas. Äpple, das trinkt man nicht, das wird gepetzt.
1: Das wird was?
0: Gepetzt.
1: Gepetzt.
0: Ja, Äpple petzt. Ja. Dankeschön. So muss das gut sein.
1: Den englischen Begriff für Flatulenzen weißt du aber nicht.
2: Oh. Nicht.
1: Ja, ja, ja.
0: Dann, also vielen Dank für die wertvollen Hinweise.
1: Aber trotzdem, hessisch für Fortgeschrittene. Danke dir.
0: Mach's gut, gell?
1: Tschö.
0: So, das war sehr lehrreich. Apropos NRW. Ich habe eine gute Freundin, die war gerade in NRW. Und warum?
1: Warum?
0: Es hat was mit Musik zu tun.
1: Mit Musik?
0: Wer ist gerade in NRW?
1: Weiß ich nicht.
0: Gut, das ist auch nicht so die Musik, die wir hier üblicherweise spielen. Ach so. Aber ich habe ganz viele Songs mitgenommen. Ah. Die Backstreet Boys.
1: Ah, die sind gerade in NRW.
0: Die sind in Düsseldorf.
1: Okay, dann...
0: Und machen da ein Residency-Konzert oder Tour. Also die sind nur dort für ganz viele Termine. Und irgendwie 10 Shows und es wurden über 400.000 Tickets verkauft. Also ich glaube, da herrscht Ausnahmezustand gerade ein bisschen.
1: Backstreet Boys, muss Back mal überlegen.
0: Backstreet Boys.
1: Ja, ja, ich muss mal gerade überlegen. Wer war denn das nochmal?
0: Ich glaube, das war eine der ersten bekanntesten Boybands, oder? Wer da genau drin war, müssen wir jetzt nochmal gucken. Das ist auch nicht so meine Band.
1: Ich glaube, ich nehme mal den Telefonjoker.
0: Ja, genau, wir nehmen den Telefonjoker.
1: Guten Morgen.
0: Guten Morgen.
3: Guten Morgen. Einen wunderschönen guten Morgen.
1: Hi, Ralf.
3: Das klang so enttäuscht.
0: Na, was?
1: Nein.
0: Das war voller Freude. Das hast du falsch interpretiert.
1: Ob das zu erwartenden Erkenntnisgewinns war das
3: wenn ich das nicht weiß, dieses eine Wort, ja?
1: Ja.
3: Dann nehme ich den... diesen Spruch und umschreibt es halt damit, so nach dem Motto, der Rübser ist ein Magenwind, der den Weg zum Arsch nicht findet.
1: Oh mein Gott.
3: You will get the music later, just like a burp, only the other way around.
1: Ja,
0: Dankeschön.
1: Dann weißt du jetzt ungefähr, wie ich darum gestolpert habe. Genau so war das nämlich. Ich habe dem irgendwie versucht, das zu erklären. Gott sei Dank hat sich dann noch ein weiterer Holländer aus dem Kollegenkreis dazugesellt, der Deutsch kann. Insofern.
0: Diarrhea.
1: Diarrhea.
3: Nein. Diarrhea ist fest und oder flüssig.
1: Fest und oder flüssig?
0: Das ist Durchfall.
3: Genau.
1: Das ist Durchfall. Okay.
0: Du suchtest nach dem Wort für Darmwinde. Das sind wirklich tolle, also wirklich, das ist eine Frühstückskonversation, wie man sie sich wünscht.
1: Ja.
0: Also an alle, die gerade beim Kaffee und Brötchen sitzen, guten Appetit.
1: Ja, trotzdem.
0: Okay. Aber ich hatte eine Freundin, die hat gesagt, man muss zu seinen Körperflüssigkeiten stehen. Es gehört ja irgendwie zum Leben dazu.
3: Ja, sicher, klar.
1: Da hat sie auch ganz recht. Ne? Gut. Schön, dass wir das geklärt haben.
3: Irgendwie schon, gell?
0: Jetzt brauchen wir nur noch die Besetzung von Backstreet Boys.
1: Ach so, die Besetzung von Backstreet Boys.
0: Und Robbie Williams war übrigens nicht dabei. Der war bei Take That.
1: Ach, Take That, ja.
3: Jetzt die Hinterstraßenjungs.
1: Eieiei. Die Backstreet Boys, das waren aber auch nicht Cord in the Act, das waren die Holländer.
0: Jetzt haben wir so bald alle durch.
1: Ja,
0: ich habe das natürlich schon gegoogelt und das ist Nick Carter, Brian Littrell, A.G. McLean, Howie Duro, keine Ahnung, und Kevin Richardson. Also ich kenne die nicht so.
1: Nick Carter habe ich schon mal gehört und Howie sagt mir auch was. Oder verwechsel ich das jetzt mit Carpendale?
0: Wie dem auch sei. Also die sind gerade in NRW, wenn ihr Lust habt. Und die alten, also von den, wann waren das, 90er, ne?
1: Bist du noch da?
3: Ja, ich bin noch da.
0: Das war in den 90ern, oder? Ich weiß gar nicht mehr. Also wenn ihr die 90er, wir haben uns ja nur von den 70ern verabschiedet.
1: Ja,
0: bisher.
1: Genau.
0: Also die 90er sind noch offen.
1: Die 90er sind noch offen. Ralf, vielen Dank.
3: Danke für deine Antwort. Mal auch die 90er oder so.
1: Ja, jetzt beschließen
0: wir die jetzt auch
1: die
0: gleich.
1: Ja, genau.
0: Bis dann, mach's gut.
1: In dem Sinne, ciao, ciao.
3: Bis dann.
0: Ciao.
1: Ja. Ja. Kündigen ist so großartig an. Ich habe keinen Titel von den Backstreet
0: Boys. Nee, ich wollte jetzt auch nicht. Wolltest du? Nee, ich bin nur über diese, also es ist ja ganz interessant, wie sich diese Konzertgeschichte gerade so entwickelt. Es wird irgendwie immer teurer und immer größer. Die Shows werden immer ausgefeilter und ich glaube, die kleinen Festivals haben kämpfen ums Überleben.
1: Ich habe aber, ich habe nach Beck gesucht in meiner Playlist und habe jetzt einen Titel gefunden, der heißt, oh, Kick Your Shoes Back.
0: Das ist ja so ähnlich.
1: Ja. Nur der geht so ganz langsam und leise los. Müssen wir mal gucken, ob wir den nicht ein bisschen beschleunigen müssen. Und der ist von einer Gruppe, die nennt sich Monday Trampoline. Ja, also zumindest passt es vom Wochentag her. Es ist 7.42 Uhr.
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1: Was immer ihr jetzt zu hören kriegt, abbrechen, es ist ein Blind Date. Kick your shoes back.

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6: 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Not happy birthday.
7: Wer hat jetzt Geburtstag?
6: Also, wir gratulieren natürlich allen, die heute Geburtstag haben.
7: Am 28. September.
6: Ganz besonders dem Bundesverfassungsgericht.
7: Ah, das wird
6: 75 Jahre alt.
7: 75 Jahre Bundesverfassungsgericht. Das heißt, die gibt es seit 1951. Habe ich das richtig gerechnet? Cool. Und davor hatten wir Knowledge. Schon zweimal Titel, die irgendwie Knowledge hießen. Und das geht zurück auf den Internationalen Tag des Rechts auf Wissen, der heute am 28. September weltweit gefeiert wird. Ich muss mal gerade gucken. Es ist ein Tag, um Ideen auszutauschen und Erfolgserlebnisse im Bereich der freien Zugänglichkeit von Wissen und die Entwicklung dieser Bewegung. Es gibt da eine Bewegung am 28. September 2002 auf der Freedom for Information Conference in Sofia, Bulgarien.
6: Ja, das ist, also es geht nicht nur darum, dass man sich Wissen im Sinne von Bildung verschaffen kann, sondern dass man als Bürger frei zugänglich auf Informationen, auch zum Beispiel des Staates, zugreifen kann.
7: Ja.
6: Genau. Also das Recht auf Informationsbeschaffung.
7: Aha. Und Informationsfreiheit auch. Ja, also die Entscheidung, den 28. September eben zum Internationalen Tag des Rechts auf Wissen zu proklamieren, ging eben auf diese internationale Konferenz 2002 in Sofia.
6: Und die hat ja auch einiges in Gang gesetzt. Also wir haben ja hier auch ein Informationsfreiheitsgesetz und verschiedene landesgesetzliche Regelungen, um den Zugriff auf öffentliche Informationen zu sichern. Also es gibt ja so typische Sachen von Journalisten, die Zugriffsrechte haben, aber das soll eben auch dem Normalo die Möglichkeit eröffnen, auf amtliche Dokumentationen zum Beispiel oder Hintergründe zugreifen zu können. Ist allerdings im Moment ein bisschen umstritten, weil das angeblich auch missbraucht werden kann. Und insofern gibt es gerade einen Diskurs darüber, inwiefern das auch beschränkt werden darf. Also es gibt natürlich durch die Hilfe von KI zahlreiche Anfragen, ne, weil jeder kann sich ja jetzt relativ leicht, was eigentlich ganz gut ist, also Demokratisierung der auch rechtlichen Möglichkeiten, kann sich relativ leicht da so einen Antrag basteln und dann werden Behörden und öffentliche Institutionen natürlich geflutet mit diesen Anfragen nach dem Informationsfreiheitsgesetz. Viele werden ohnehin nicht beantwortet, also es gibt schon auch Ausnahmevorschriften. Aber grundsätzlich ist es großartig, dass es diese Möglichkeit gibt,

0: Frag doch mal die Maus, sondern auch frag den Staat. Ja,
1: und da kann man eben so Hintergrundinformationen anfragen. Ob man die dann bekommt, ist eine andere Geschichte. Aber ich halte das für eine sehr gute Institution und ich hoffe, dass es nicht weiter beschränkt wird, sondern ausgebaut.
0: Da muss ich doch mal gucken. Frag den Staat. Aber da kriegt man wahrscheinlich auch fragdenstaat.de Strukturwandelförderung im Rheinischen Kohlerevier. Hä? Also das ist aktuell irgendwie. fragdenstaat.de fragdenstaat in ein Wort.de. Ja. Wir bringen Licht ins Dunkel der Behörden. Ist die eine der plakativen Überschriften auf dieser Website. Und so funktioniert, du stellst eine Anfrage. Wir leiten diese an die zuständige Behörde weiter. Du erhältst eine E-Mail, sobald die Behörde auf deine Anfrage reagiert. Die Antwort wird für dich und auch für andere öffentlich einsehbar, transparent und gemeinnützig. Okay. Also, es ist nicht, frag die KI, wo du unmittelbar eine Antwort kriegst, ob sie stimmt oder nicht.
1: Ja gut, die KI hat ja keinen Zugang zu
0: Licht.
1: Die KI hat ja keinen Zugang zu Informationen, die in Behörden vorliegen und staatlichen Institutionen. Hm. Oder? Ach so, du meinst, wenn man richtig promptet, dann braucht man das alles gar nicht mehr?
0: Ich weiß nicht, ob es mit Prompten zu tun hat,
1: aber mit Hacken?
0: mit den ganzen Sicherheitslücken, drücken wir es mal so aus, die ja selbst die KI-Betreiber mittlerweile also gefühlt täglich einräumen.
1: Ja.
0: Und mit den entsprechenden die Entwicklung beschränken wollen. Mal gespannt. Also.
1: Ja, es wird ja teilweise auch ein Moratorium gefordert. Aber wie willst du das durchsetzen? Also wie möchte man die KI jetzt mal kurz weglassen? Weil viele Unternehmen haben ja auch schon Teile ihres Betriebs quasi eingerichtet auf KI. Die sind ja jetzt auch abhängig, ne? Also ich glaube, man kann das jetzt nicht einfach so kurz mal pausieren, weil dann gehen auch ganz viele Geschäftsmodelle kaputt. Ja.
0: Oder so wie GPS mal kurzzeitig unscharf schalten, weil man es selber braucht, um Raketen an ihr Ziel zu lenken, aber das nicht anderen zur Verfügung stellen.
1: Vielleicht hören wir darüber jetzt gleich was im Deutschlandfunk.
0: Das könnte natürlich sein. Ich gucke auch schon gebannt auf die Uhr. Wir haben noch 30 Sekunden. Dann übernehmen wir die Nachrichten vom Deutschlandfunk aus Köln. Und ja, wir hören uns dann danach wieder mit weiteren.
1: Bleibt auf jeden Fall dran, es lohnt
0: Nachrichten,
1: sich.
0: Die es eben
1: sonst nirgendwo gibt.
0: Nicht jetzt auch im Deutschlandfunk geben wird. Und damit rüber nach Köln.
2: Acht Uhr, die Nachrichten, zunächst die Übersicht. Im Streit um die Pflegereform soll es heute Gespräche zwischen Union und SPD geben. Die Bauarbeiten für die Stromtrasse Südlink sind in Stocken geraten. Bei den Senatswahlen in Frankreich hat die rechtsgerichtete Partei Rassemblement National erstmals Fraktionsstärke erreicht. Die Meldungen im Einzelnen. In der Diskussion über die geplante Pflegereform hat der gesundheitspolitische Sprecher der SPD-Bundestagsfraktion Pantazis grundlegende strukturelle Änderungen gefordert. Konkret gehe es darum, die Ungleichheit zwischen privat und gesetzlich Versicherten zu beenden, sagte Pantazis im Deutschlandfunk. Die Finanzierung der Pflegeversicherung müsse dauerhaft gesichert werden. Eine kurzfristige Überbrückung reiche nicht, ergänzte der Mediziner. Wie das erreicht werden könne, müsse innerhalb der Regierung geklärt werden. Pantazis betonte, man brauche eine Einigung, bevor das Kabinett am Mittwoch die Reform beschließen will. Medienberichten zufolge kommen Bundeskanzler Merz, Gesundheitsminister Linnemann und Finanzminister Klingbeil heute zu Beratungen zusammen, um Streitpunkte bei der geplanten Pflegereform auszuräumen. Die SPD sprach sich zuletzt gegen Leistungskürzungen aus und schlug einen sogenannten Pflegedeckel vor. Gesundheitsminister Linnemann von der CDU lehnte den Vorstoß ab. Es fehlten etwa 10 Milliarden Euro pro Jahr. Ziel sei es, die Beiträge stabil zu halten, ohne pflegende Angehörige zusätzlich zu belasten, sagte Linnemann. In Niedersachsen.

0: Sachsen ist in Stichwahlen über zahlreiche Bürgermeister und Landräte entschieden worden. In der Landeshauptstadt Hannover bleibt der amtierende Oberbürgermeister Onay von den Grünen im Amt. Er setzte sich gegen den SPD-Herausforderer von der Uhe durch. Auch in Osnabrück wurde die bisherige Oberbürgermeisterin Pötter, CDU, im Amt bestätigt. In Oldenburg übernimmt dagegen der parteilose Kandidat Rohr das höchste Amt der Stadtverwaltung von seinem Vorgänger von der SPD. Rohr wird von CDU und den Grünen unterstützt. Insgesamt waren in Niedersachsen 123 Stichwahlen angesetzt. Das Bundesverfassungsgericht wird heute 75 Jahre alt. Bei dem Festakt in Karlsruhe hält Bundespräsident Steinmeier vor etwa 1000 geladenen Gästen aus Justiz, Politik und Gesellschaft eine Rede. Am 28. September 1951 wurde das Bundesverfassungsgericht in Anwesenheit des damaligen Bundespräsidenten Heuss und des Bundeskanzlers Adenauer feierlich eröffnet. Es besteht aus 16 Richterinnen und Richtern, die sich auf zwei Senate verteilen. Ihre Entscheidungen sind unanfechtbar. Bürger können mit einer Verfassungsbeschwerde ihre Grundrechte gegenüber dem Staat durchsetzen. Die Bauarbeiten für die Stromtrasse Südlink sind im Landkreis Heilbronn vorerst gestoppt worden. Als Grund nannte der Betreiber Transnet BW einem Bericht des SWR zufolge unerwartete Probleme bei den Arbeiten im Salzbergwerk in Bad Friedrichshall. Demnach muss die bisherige Planung angepasst werden, weil die Leitung aufgrund neuer geologischer Erkenntnisse nicht durch die Grubenbaue geführt werden kann. Welche Auswirkungen der Baustopp auf den Zeitplan und die Kosten des Projekts haben wird, ist noch nicht bekannt. Bislang war die Inbetriebnahme für Ende 2028 geplant. In Bad Friedrichshall sollten knapp 16 Kilometer Kabel durch Salzbergwerke gezogen werden. Die insgesamt 700 Kilometer lange Stromtrasse Südlink soll Windstrom von Norddeutschland nach Baden-Württemberg und Bayern bringen. Das 10 Milliarden Euro Projekt stand immer wieder in der Kritik, unter anderem wegen befürchteter Umweltschäden. Russland hat die Luftangriffe auf die Ukraine in der Nacht fortgesetzt. In Charkiw im Osten des Landes schlug, ukrainischen Angaben zufolge, eine Lenkbombe in ein Wohnhaus ein. Mindestens 15 Menschen wurden verletzt. Gestern waren bei einem russischen Drohnenangriff auf einen Markt in der Hauptstadt Kiew 2 Menschen getötet worden. Auch aus der nordukrainischen Stadt Sumy wurden 2 Todesopfer gemeldet. Die Verteidigungsminister der EU beraten heute in Brüssel darüber, wie die Luftabwehr der Ukraine gestärkt werden kann. Das Land benötigt vor allem amerikanische Abwehrraketen vom Typ Patriot. Sie werden bei der Abwehr ballistischer Raketen aus Russland eingesetzt. Ein weiteres Thema des Treffens ist der Schutz der EU vor hybriden Angriffen. In Liverpool sind bei Protesten gegen das Verbot der Gruppe Palestine Action mehr als 50 Menschen festgenommen worden. Aus Anlass des Parteitags der britischen Labour-Partei hätten die Demonstranten Plakate und Spruchbänder zur Unterstützung der Gruppe gezeigt, teilte ein Sprecher der Polizei mit. Mehr als 250 Menschen hatten sich den Angaben zufolge vor dem Konferenzzentrum versammelt. Amnesty International kritisierte die Festnahmen. Sie seien ein beschämender Angriff auf die Meinungsfreiheit, erklärte ein Sprecher. Palestine Action war 2025 als terroristisch eingestuft worden, nachdem Aktivisten auf einen Luftwaffenstützpunkt eingedrungen waren und Flugzeuge der Royal Air Force mit Farbe besprüht hatten. In Serbien hat Staatspräsident Vučić wie erwartet seinen Rücktritt erklärt, da er sich um das Amt des Regierungschefs bewerben will. Der 56-jährige Politiker will nun als Spitzenkandidat seiner Fortschrittspartei bei der vorgezogenen Parlamentswahl am 25. Oktober antreten und im Falle eines Wahlsieges Ministerpräsident werden. Das Amt des Staatsoberhaupts übernimmt zunächst kommissarisch Parlamentspräsidentin Brnabić. Vučić darf nach 2 Amtszeiten nicht erneut für diesen Posten kandidieren. Der konservativ-nationalistische Politiker dominiert die serbische Politik seit mehr als einem Jahrzehnt. Menschenrechtsgruppen werfen ihm einen zunehmend autoritären Führungsstil vor, was die Regierung jedoch zurückweist. In Frankreich hat der rechtsnationale Rassemblement National bei den Wahlen zum Senat einen Erfolg erzielt. Bei den Abstimmungen erhielt die Partei 9 Mandate. Zusammen mit der extrem rechten Partei UDR stellen beide 14 Senatoren und können im Oberhaus eine Fraktion bilden. Der Senat hat insgesamt 348 Sitze. Die Mehrheit in der Kammer behalten die rechtskonservativen Republikaner und ihre Verbündeten. Die Senatswahl war die letzte bedeutende Wahl in Frankreich vor der Präsidentschaftswahl im kommenden Jahr. Bestimmt wurde die Hälfte der Senatoren durch Wahlleute, überwiegend Kommunalpolitiker. In der Türkei sorgen mutmaßliche Manipulationen am Kapitalmarkt für juristische Konsequenzen. Wegen Unregelmäßigkeiten an der Börse fror die Justiz das Vermögen von 42 Personen und 46 juristischen Personen ein. Wie Justizminister Gürlek mitteilte, mindestens 45 Personen wurden verhaftet, darunter Führungskräfte von Investmentfirmen. Die stellvertretende Vorsitzende der Regierungspartei AKP, Kaya, gab ihren Rücktritt bekannt. Die Staatsanwaltschaft ermittelt unter anderem wegen Betrugs und Gründung einer kriminellen Vereinigung. Zum Abschluss seines viertägigen Frankreich-Besuchs reist Papst Leo heute weiter in die Stadt Metz. Dort will der Papst unter anderem eine Europarede halten. Dazu hat der französische Präsident Macron weitere europäische Staats- und Regierungschefs eingeladen. Bisher ließ der Élysée-Palast jedoch offen, wer der Einladung folgen wird. Gestern hatte das katholische Kirchenoberhaupt den Wallfahrtsort Lourdes besucht. Dort kamen 150.000 Menschen zu einer Messe unter freiem Himmel zusammen. Am Abend sprach Papst Leo mit 7 Betroffenen sexuellen Missbrauchs durch katholische Geistliche. Dabei sicherte er ihnen die Unterstützung der Kirche zu. Die deutsche Fußballnationalmannschaft hat ihr zweites Spiel unter dem neuen Bundestrainer Klopp verloren. Die DFB-Elf unterlag in der Nations League-Partie in Augsburg den Gästen aus Griechenland mit 0:1. Und hier noch einmal die Übersicht. Im Streit um die Pflegereform soll es heute Gespräche zwischen Union und SPD geben. Die Bauarbeiten für die Stromtrasse Südlink sind in Stocken geraten. Bei den Senatswahlen in Frankreich hat die rechtsgerichtete Partei Rassemblement National erstmals Fraktionsstärke erreicht. Das Wetter. Überwiegend heiter, nur im Norden und Westen wolkig und gelegentlich Schauer. 23 bis 31 Grad. Morgen in der Nordhälfte bewölkt, sonst nach Nebelauflösung sonnig. 23 bis 30 Grad. Die weiteren Aussichten: am Mittwoch im Westen zeitweise wolkig, ansonsten sonnig oder nur locker bewölkt, Temperaturen 20 bis 30 Grad. Und hier noch die Temperaturen von heute früh 7 Uhr. Greifswald 13 Grad, Hamburg 14, Bremen 11, Hannover 12 Grad, Berlin 11, Leipzig 12, Köln 13, Dresden 14, Frankfurt am Main sowie Stuttgart je 13 Grad, Freiburg 14 und München 4 Grad. Das waren die Nachrichten.
1: Das waren die Nachrichten auf Radio X in einer Übernahme vom Deutschlandfunk. 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

0: Du und gleich 13 Minuten. Willkommen zur zweiten Stunde Scrambled Eggs mit der fabulösen Niki.
1: Und dem tollen Thomas. Guten Morgen.
0: Guten Morgen. 9 Uhr bis 9 Uhr sind wir noch live in Stereo in voller Schönheit für euch da.
1: Ich dachte, du sagst wieder in Farbe und dann hätten wir eingestehen müssen, dass es keine Kameras gibt.
0: Ja, Gott sei Dank.
1: Ach ja. Ich finde, du siehst trotz des Schlafmangels hervorragend aus.
0: Ja, aber ich bin nicht rasiert.
1: Na gut.
0: Meine Haare sind zerzaust.
1: Welche?
0: Von dem.
1: Entschuldigung. Nein, das war nur ein Scherz.
0: Das musste jetzt mal sein.
1: Nein, sehr zerzaust, das ist so. Ja, definitiv.
0: Ja. Durch den Helm.
1: Aber du hast schlecht geschlafen oder zu wenig, richtig?
0: Ja, weiß nicht, ob es zu wenig war. Ich habe noch nicht auf meine Uhr geguckt.
1: Guck doch mal.
0: Nein.
1: Also du checkst dann normalerweise morgens, nein, wie gut du geschlafen hast. Nein. Gibst du?
0: Nein. Also ich habe noch nicht drauf geguckt. Oh ja.
1: Oh ja.
0: Oh, das war wenig.
1: Wann bist du denn zum ersten Mal aufgewacht? Oder konntest du schon nicht einschlafen?
0: Um 4 Uhr irgendwie sowas. Also... ich bin vom Fernseher eingeschlafen.
1: Oh, das ist ja das Allerbeste, habe ich gehört. Ah. Man soll ja direkt den Fernseher anmachen, bis man einschläft.
0: Ja, toll.
1: Das ist, glaube ich, mit dem blauen Licht besonders gut, fördert den Schlaf und auch diese Aufregung, die dann so Stadtkinder brauchen das, ne? Ein bisschen Stress. Vom Fernseher eingeschlafen, na gut, das ist natürlich. Und bist du direkt liegen geblieben auf der Couch oder schleppst du dich dann noch ins Bett?
0: Nein, nein, ich hatte ja noch nicht mal meine Sendung vorbereitet.
1: Oh.
0: Insofern ging das dann halt ein bisschen länger, bis die Playlist fertig war und so. Und dann bin ich aber trotzdem schon um 4 Uhr wieder aufgewacht.
1: Und eingeschlafen?
0: Eingeschlafen, so schätzungsweise um 12.
1: Ja, das ist nicht so wirklich genug, glaube ich, oder?
0: Mm-mm.
1: Wie viele Stunden Schlaf brauchst du oder kannst du, wenn man dich lässt?
0: Ich brauche tatsächlich nur 6 Stunden.
1: Ja, geht mir auch so. Weil alle mal sagen, oh, man muss 7 bis 9 Stunden schlafen, sonst stirbt man mit 42.
0: Das immer so schlecht.
1: Also ich müsste längst verstorben sein, weil ich kann gar nicht. Also ich schlafe 6 Stunden, so vielleicht 7. Wenn es ganz bequem und gemütlich ist und so, dann vielleicht auch noch mal ein bisschen länger.
0: Aber im normalen Alltag sind 6 Stunden okay. Irgendwas zwischen 5 und 6 geht so, aber 4 Stunden zu wenig.
1: Nee, finde ich auch. Und ich hatte ja schon gefragt, kennst du diese Organuhr?
0: Diese
1: Medizin, glaube ich, stammende Organuhr.
0: Ja, tatsächlich, die wird da angetrieben durch die Organe oder wie?
1: Nee, man sagt, das ist auch eine interessante Idee. Das ist gut, das gefällt mir. Ist mir nicht bekannt, könnte man aber auch überlegen. Wenn jemand besonders hektisch schläft, kann man da bestimmt Energie erzeugen. Nein, es gibt da so Theorien, welches Organ gerade betroffen ist oder vielleicht nicht so gut funktioniert, je nachdem, um welche Uhrzeit du typischerweise mal aufwachst.
0: Ah ja.
1: Und ich dachte früher mal so, esoterischer Quatsch. Ja. Entschuldigung an alle. Und dann aber kann man überlegen, dass ja tatsächlich ein Schlaf folgt ja so einem gewissen Rhythmus und auch einer Routine. Und es werden ja wirklich auch Regenerationsprozesse in Gang gesetzt. Insofern haben die Chinesen ja vielleicht da auch recht. Und angeblich ist von 3 bis 5 Uhr die Lunge Zeit für tiefe Atmung. Die Lunge versorgt den Körper mit frischem Qi. Und vielleicht ist irgendwas mit der Lunge nicht in Ordnung. Vielleicht naht eine Erkältung oder so.
0: Das ist also schon Ski, wie man hier in Hessen zu sagen pflegt. Okay, also das heißt, ich habe jetzt meine Lunge nicht genügend Schlaf.
1: Vielleicht das Fenster aufmachen, mehr Frischluft. Ich weiß es nicht. Also es gibt nur so, man kann ja gucken, wenn man immer zur selben Uhrzeit, wenn es ja einfach heute war, weil du ein bisschen vorm Fernseher, ich weiß ja nicht, was du geguckt hast, oder aufgeregt, weil die Sendung nicht richtig vorbereitet ist, dann kann das ja auch ein Ausnahmezustand sein. Aber wenn man immer regelmäßig zur selben Uhrzeit wach wird, obwohl man noch nicht genug geschlafen hat, kann man ja doch mal gucken. Also vielleicht hat man auch einfach nur zu viel getrunken. Geht ja auch.
0: Also es gibt immer Gründe, auf jeden Fall. Und die lagen jetzt gestern Abend bzw. heute Nacht bei mir nicht vor. Aber als du gefragt hast, bei was ich eingeschlafen bin, ich wage es kaum auszusprechen.
1: Erzähl.
0: Beim Traumschiff.
1: Was? Wow. Das ist ja gut.
0: Ja, normalerweise ist ja Tatort-Time, aber gestern Abend lief ja Fußball. Mhm. Und dann guckt man halt in den anderen Sender rein.
1: Und da, was, ist das so eine Wiederholung oder gibt es das noch? Ich weiß es gar nicht. Wird das noch
0: keine
1: produziert?
0: Ahnung. Ja, das gibt's noch, aber ich nehme mal an, es war eine Wiederholung, weil wenn parallel dazu Fußball läuft, wäre es ja Verschwendung, da eine neue Folge auszustrahlen. Die guckt ja dann keiner.
1: Okay, also man kann beim Traumschiff gut einschlafen. Das ist
0: ja
1: auch schön.
0: Offensichtlich, ja. Weil die Geschichten sind jetzt nicht so fesselnd gewesen.
1: Und du hast es so versehentlich oder hast du da schon hingesäppt, bewusst ins Traumschiff?
0: Schon bewusst, weil was mich immer fasziniert ist, welche Schauspieler da mitspielen, dass da so ein Harald Schmidt mitspielt.
1: Ach, stimmt. Also, war der Kapitän? Ich weiß es nicht mehr. Nee, was war der da?
0: Der ist irgendwie Stuart? Versorgungschef oder so. Keine Ahnung. Also schon im Führungszirkel mit dem Kapitän und so.
1: Ja gut, die haben sich wahrscheinlich überlegt, wo kann man mal Urlaub machen und wird gleichzeitig noch gut bezahlt.
0: Ja.
1: Und dann überlegt, also wenn mich jemand dafür, ich habe das noch nie so geguckt, aber wenn jetzt jemand mich unbedingt haben wollte als
0: Ja, das ist ja auch nicht so ein Riesenkasten, dieses Traumschiff. Nicht so ein riesen Kreuzfahrtschiff.
1: Was ist das nochmal? MS? Ist das diese Ahnung. MS Deutschland? Kann das sein?
0: Nee. Weiß nicht.
1: Egal, also ich würde jedenfalls mitfahren, weil die Bilder sind immer sehr schön. So,
0: ja.
1: Ne? Übers Meer und gucken, Sonnenschein.
0: Ja. Und es ist auch, wie schon gesagt, eigentlich eher so ein kleines Kreuzfahrtschiff.
1: Ja. Hast du schon mal eine Kreuzfahrt gemacht?
0: Nee.
1: Ich auch nicht. Also es reizt mich auch nicht. Ich finde diese kleinen Kabinen, also ich finde, das sieht eher gruselig aus, wie so ein Hochhaus, schwimmendes Hochhaus.
0: Ja, und dann hast du da so 9 Quadratkilometer, Quadratmeter Platz in so einer Kabine.
1: Wow. Ja gut, ich bin nicht so groß, dann geht das noch.
0: Ja, aber
1: nee, hätte ich jetzt auch nicht. Keine gesteigerte
0: keine
1: Lust.
0: Klaustrophobie.
1: Am besten noch so eine Innenkabine in so einem Hochhaus-Ding. Du musst erst noch dich anstellen und warten, bis alle dann gemeinsam zum Buffet latschen und so. Ich weiß nicht. Das klingt irgendwie nicht so attraktiv.
0: Nee, irgendwie nicht. Aber ich würde gern mal so die Fjorde sehen oder Nordpolarlichter. Ich befürchte mal, da kommt man dann um eine Kreuzfahrt nicht drum herum, um das zu sehen.
1: Ja, wahrscheinlich gibt es das auch auf kleineren Schiffen, aber das wird wahrscheinlich nicht günstiger, je kleiner das Schiff.
0: Das ist natürlich dann auch noch zu befürchten. Nee, ich weiß es nicht. Aber zurück zu deiner Organuhr. Ich habe nämlich letztens einen Artikel gelesen, da ging es darum, dass quasi fast jede Zelle unseres Körpers eine eigene Uhr hat und wie die sozusagen auch getriggert werden. Mhm. Und die werden vom Sonnenlicht getriggert.
1: Ja. Also das ist ja auch in diesem Longevity-Bereich, ist ja Schlaf unter anderem auch ein wichtiges Thema. Und damit man gut schläft, muss man morgens schon früh raus in die Sonne.
0: Ja.
1: Was hier demnächst sehr schwierig werden wird.
0: Wie demnächst?
1: Naja, die Tage werden immer kürzer und die Sonne wird leider erfahrungsgemäß, also die letzten Tage waren großartig, ich hoffe es bleibt so, aber erfahrungsgemäß werden die Sonnenstunden ja etwas weniger. Aber Licht tatsächlich, Morgenlicht ist sehr, sehr gut.
0: Ja, und halt auch dieser Tag-Nacht-Rhythmus, der ist auch ganz wichtig für unsere inneren Uhren. Ja, also so irgendwie nachts arbeiten und tagsüber schlafen ist eigentlich gar nicht gut für den Körper.
1: Das ist so. Aber idealerweise hat man auch immer so eine ähnliche Uhrzeit, zu der man ins Bett geht und so, damit ihr Körper das dann auch gewohnt.
0: Das kann man ja, wenn man grundsätzlich Nachtschicht arbeitet, auch irgendwie dann hinkriegen, ja, dass man immer zur gleichen Zeit ins Bett geht und
1: nur aufsteht. Du schläfst dann immer, wenn die anderen wach sind und so. Das ist ja auch vom sozialen Faktor her. Also abgesehen vom körperlichen ist es auch sozial natürlich schon eine kleine Katastrophe.
0: Und das ist ja auch sehr wichtig fürs länger Leben.
1: Tatsächlich, das ist eine der Säulen. Neben der Schlafhygiene ist das auch eine der Säulen. Das ist
0: so. Soziale Kontakte. Die Wettervorhersage meint, frühestens am Donnerstag bekommen wir Regen. Ja, heute ist es stark bewölkt. Also wir haben es jetzt noch.
1: Geht schnell raus.
0: Noch geht's, ja. Stau ist nur hinne blöd, vorne geht's. aber ab Mittag wird's dann stärker bewölkt. Aber es bleibt generell niederschlagsfrei und es wird zur Mittagszeit 29 Grad erreicht im Rhein-Main-Gebiet.
1: Mhm. Oh, ich bin falsch angezogen.
0: Wieso?
1: Ja, morgens ist immer noch so ein bisschen frisch.
0: Ja, aber ist ja gut, dann kann man das Jäckchen aus, das Joppelchen ausziehen und dann...
1: Ja, nur das Strickteil hier ist wahrscheinlich für 29 Grad jetzt auch noch ein bisschen...
0: Meinst du?
1: Hot. Aber ich kann ja die Ärmel hochziehen.
0: Habt ihr keine Klimaanlage im Büro?
1: Doch schon, aber ich bin heute nicht im Büro. Ach so. Ich bin heute draußen.
0: Draußen?
1: Ja.
0: Das findet draußen statt?
1: Auch.
0: Auch? Mein Gott.
1: Ja. Naja, also die fünf Säulen der Langlebigkeit sind Bewegung. Da bist du ja ganz vorne weg mit deiner Schwimmerei und so, ist auch eine der gesündesten Sportarten. Aber du läufst auch, ne? Und fährst Rad. Mhm. Triathlon geplant?
0: Nee.
1: Nee. Würde sich ja anbieten, oder?
0: Muss es ja nicht übertreiben.
1: Es drängt sich ja fast auf bei dieser Kombination.
0: Nein.
1: Okay, dann halt nicht.
0: Nein.
1: Ernährung, wie sieht es mit der Ernährung aus?
0: Schlecht.
1: Wie hältst du es mit der Religion? Schlecht.
0: Ja, schlecht.
1: Ja, dahin können wir, da ist noch, wie war das? Luft nach oben.
0: Luft nach oben.
1: Da ist noch Luft
0: ganz,
1: nach oben, gell?
0: Ganz viel Raum.
1: So, Schlaf und glymphatische Reinigung.
0: Glymphatische Reinigung?
1: Gehirnentgiftung. Im Tiefschlaf läuft das glymphatische System auf Hochtouren und spült neurotoxische Abfallprodukte aus dem Gehirn, was das Risiko für Demenz und Alzheimer senkt.
0: Ja.
1: Aha.
0: Systema.
1: Mhm. Ja. Und Hormongefäße. Ausreichend Schlaf reguliert den Blutdruck, schützt die Telomere und ermöglicht die Ausschüttung von Wachstumshormonen zur Zellreparatur. So, jetzt wissen wir es aber. Also bitte nicht noch mal 4 Stunden. Oder mal einen ganzen Tag lang wach bleiben, dann renkt sich das angeblich wieder ein. Das wird in der Depressionstherapie genutzt.
0: Aha.
1: Weil da ja oft auch Schlafprobleme vorliegen und der Rhythmus generell im Tag kaputt geht. Und genau, das kann man versuchen, so eine Art Reset. Stressresistenz und mentales Wohlbefinden. Ja, nö, hätte ich gerne.
0: So. Ja.
1: Chronischer Stress hält den Körper in permanentem, niedrigschwelligem Alarmzustand. Also wenn mir jetzt jemand vielleicht einfach monatlich ein bisschen Geld aufs Konto zeigen, ohne diese Arbeit, das könnte helfen.
0: Ja.
1: Den Stress zu reduzieren, oder?
0: Ja, gerne.
1: Genau, und soziale Verbundenheit, da hatten wir es ja eben. Ja. Soziale Verbundenheit und Lebenssinn.
0: Lebenssinn.
1: What have you done that matters? War ja im Birthday-Song. What have you done that matters? Happy Birthday. Dann denke ich ab und zu drüber nach und denke so, ja, nicht. Aber ich habe ja noch ein bisschen, vielleicht kommt noch.
0: Das bezieht sich nicht nur auf das vergangene Lebensjahr, sondern auf alles.
1: Also ich würde uns gerne diese Großzügigkeit gewähren, dass wir das bis zum Lebensende noch schaffen können.
0: Ja.
1: Was Wichtiges.
0: Kein Problem.
1: Zu vollbringen.
0: Geh ich voll mit.
1: Sehr
0: um 8:45, apropos Geburtstag, Ben E. King wäre heute 88 Jahre alt geworden. Am 28.09.1938 geboren, ist aber schon seit April 2015, also seit über 10 Jahren, seit über 11 Jahren, schon nicht mehr unter uns, aber seine Musik bleibt und der Titel, der gerade im Hintergrund schon so vor sich hin schleift, loopt, der heißt Supernational Thing. Damit haben wir dann auch den Kreis geschlossen zu unseren inneren Uhren und zu meiner Vernachlässigung der Lunge. Falscher Knopf. Jetzt singt er los, der gute Ben E. King. Ich dachte ja immer, der heißt Benny King.
1: Auch schön.

0: Normalerweise gibt es ja da eine DJ-Falle, weil das Lied geht dann nochmal weiter.
1: Ja, okay. Wäre es auch noch. 33 Sekunden.
0: 8:35 Uhr, ihr hört Scrambled Eggs auf Radio X.
1: Eure Lieblingsmorgensendung mit dem tollen Thomas.
0: Und der ebenso tollen Niki. Ich gucke gerade raus und die Sonne verschwindet immer mehr hinter dicken...
1: Dann war die Wettervorhersage vielleicht richtig.
0: Ja.
1: Es wird warm, aber bewölkt und ab und zu Regen, oder wie war das?
0: Mhm, genau. Aber warum haben wir denn Strawberry Fields gespielt?
1: Aha. Das ist der weitere Tag, den es heute noch gibt. Neben den ganzen anderen, die wir schon hatten.
0: Und der handelt von was?
1: Vom National Strawberry Cream Pie Day.
0: Cream Pie
1: Day. Der ist allerdings eher in den USA relevant, wobei ich auch total auf Erdbeerkuchen mit Sahne stehe. Deswegen dachte ich, können wir uns den vielleicht aneignen.
0: Unbedingt.
1: Oder?
0: Ja, also ich bin zwar eher für Cream Cheesecake, aber...
1: Genau, es gibt auch so einen Strawberry Cheesecake, der ist auch ganz gut.
0: Ja.
1: Aber ich finde, also Erdbeerkuchen ist immer gut.
0: Mhm.
1: Der ist nur meistens nicht gut genug belegt.
0: Ach.
1: Hm. Da ist so viel Glibber und so wenig Erdbeeren, wo man so denkt, hallo? Bitte, bitte mach doch einfach noch 5 Erdbeeren mehr drauf, ich zahle auch. Ja. Weiß ich nicht, 50 Cent mehr, solange es dann echt ein Erdbeerkuchen ist.
0: Meine Oma hat jedes Wochenende so einen Tortenboden gebacken.
1: Mhm.
0: Also so einen ganz normalen, wie heißt der, Rührkuchen?
1: Biskuitboden.
0: Biskuit, genau. So einen ganz normalen Biskuit-Tortenboden gebacken, weil die gab es ja auch damals schon zu kaufen, aber hat ja alles nicht so geschmeckt, als wenn man, oder im Vergleich zu selber backen.
1: Die Oma macht
0: das
1: am besten, klar.
0: Ja, und da waren dann immer die Früchte drauf, die es eben dann so...
1: Die sonst in der Küche vergammelt wäre.
0: Nein, saisonal halt so gab. Ja. Ja. Und dann, wenn Erdbeerzeit war, waren da halt auch ordentliche Erdbeeren drauf, die nur dazu gedient, also da hat dann der Tortenguss nur dazu gedient, dass das Ganze irgendwie zusammenhält und nicht, wenn man es mit dem Messer durchschneidet, dann halt alles rechts und links runterfällt. Aber ja... Das war, und ehrlich gesagt, ich brauche dann auch gar keine Sahne mehr.
1: Doch, ich schon. Also die muss nicht gezuckert sein, das stehe ich nicht so drauf, aber Sahne unbedingt. Also ganz viel. Ich mache die dann über den Kuchen komplett und dann kommt noch ein bisschen Kaffee rein. Und ich esse die auch so ganz gerne.
0: Ja.
1: Am Spaghetti-Eis finde ich auch das Tollste, diese gefrorene Sahne da, und das ist großartig.
0: Oh. Ja. Mist.
1: Ja, und bei uns, also in den 70ern gab es auch solche, wie so Art Keksteig, kennst du das noch? Das sah auch aus wie so ein Tortenboden in Mini, aber so ein Keksteig. Mhm. Und da wurden auch gerne dann so Erdbeeren und so drauf.
0: Ja, die gibt es ja immer.
1: Gibt's sie noch?
0: Ja.
1: Ach, guck.
0: Na ja.
1: Vielleicht sollte ich das mal machen. Das fand ich immer sehr, sehr, sehr lecker.
0: Ja, und da kannst du ja dann so viele Bananen sagen. genau. Wenn dann,
1: Erdbeerbanane passt auch.
0: Ja, wenn Könnten dann
1: mal
0: nicht genügend Geld war, da war für den ganzen Kuchen zu belegen, dann kamen dazwischen noch irgendwelche Bananen oder so. Aber ist auch gut.
1: Ach, Banane, es gibt auch so ein Schoko auf der Dippemeske. Läuft die noch? Nee, die ist jetzt vorbei, ne? Weil
0: die
1: gestern der letzte Tag. Da gibt es solche Schoko, wie heißt das, Spieße. Mhm. Und da ist die Kombination Erdbeer-Kiwi oder Erdbeer-Banane großartig.
0: Ja. Kiwi, wenn man es verträgt.
1: Nee, verträgst du nicht? Oder?
0: Doch, ich schon. Also nur mein Sohn nicht, komischerweise.
1: Oh.
0: Aber auch nur der eine. Kiwi und Ananas.
1: Hm, wie ganz traurig. Schlimm. Das tut mir sehr leid für deinen Sohn.
0: Ja, mir auch, weil ich esse Kiwi und Ananas sehr gerne.
1: Vielleicht zu viel Säure?
0: Ja, wahrscheinlich. Also erklären kann man es, aber...
1: Also dann kein Kiwi-Kuchen.
0: Kein Kiwi-Kuchen, kein Kiwi-Spieß mit Schokolade überzogen. Ah, ja.
1: Tja,
0: gut.
1: Also Strawberry Cream Pie Day.
0: In den USA.
1: Genau.
0: Und auch bei uns hier.
1: Also ich führe den jetzt ein. Ich mache heute direkt mache ich den Erdbeerkuchen. Das wird schwierig jetzt mit den frischen Erdbeeren, aber meine haben sogar nochmal geblüht. Ich hatte so ein paar im Garten.
0: Mhm.
1: Und weil es so schön warm war die ganze Zeit, hatten die tatsächlich zweimal eine Blüte.
0: Ja, wir hatten auch noch ein paar Erdbeeren außerhalb der Zeit.
1: Ja, und Tomaten auch. Ja. Also es war ganz interessant. Irgendwie es fing alles nochmal an zu wachsen.
0: Tomaten passt bei uns nicht. Ich weiß nicht, vielleicht zu wenig Wasser oder zu viel? Kann man Tomaten auch zu viel wässern?
1: Man kann alles auch zu viel wässern.
0: Echt?
1: Zu viel auch ist oft sogar Tomaten? Schlimmer. Als. Oh. Obwohl bei Tomaten, die brauchen ja eigentlich viel. Die habt ihr es versucht oder? Also sind sie nicht gelungen?
0: Ja, die sind nicht gelungen. Aber es könnte auch daran liegen, weil sind nicht Tomaten Nachtschatten gewesen?
1: Ja.
0: Ja. Die hatten zu viel Sonne. Die haben zu viel Sonne abgekriegt und bis wir sie dann an einen anderen Ort gebracht haben.
1: Hattet ihr schon Zeit, getrocknete Tomaten?
0: Ja. Das bisschen, was dran war, war vertrocknet.
1: Vielleicht genau. Kann man die noch schnell einlegen und dann eine Delikatesse drauf
0: Vielleicht machen. Kann man da draus noch, eine, ja, sollte man mal überlegen. Ja, Strawberry Fields ist ein tatsächlicher Ort in Liverpool, steht hier. Ein Kinderheim der Salvation Army, das sich in der Nähe von Lennons Elternhaus in Woolton befand. Woolton ist ja auch ein Stadtteil von Liverpool. Als Kind spielte John Lennon häufig auf dem bewaldeten Gelände rund um das Heim in Strawberry Fields. Der Ort wurde für ihn später zu einem Symbol seiner Kindheit und einer imaginären Zuflucht. Deshalb heißt es im Lied nicht einfach Strawberry Field, sondern Strawberry Fields. Lennon verwandelt den realen Ort gewissermaßen in eine Fantasiewelt. Er singt ja auch Nothing is real.
1: Ja, ist ja manchmal auch ganz schön, wenn man sich ein bisschen zurückziehen kann an irgendeinen Ort, wo es diese ganzen Probleme nicht gibt.
0: Und wenn es auch nur gedanklich ist. Aber Strawberry Fields gibt es ja immer noch. Und an das Tor vor Strawberry Fields, das als einziges, glaube ich, noch da ist, werden dann auch immer die Myriaden von Beatles-Fans hingekarrt und alle machen Aufnahmen vor dem Strawberry Fields. Davor gibt's dann die entsprechenden Aufnahmen vom Straßenschild der Penny Lane.
1: Warst du auch schon dort? Es klingt so ein bisschen, als wärst du, hättest du an dieser Bustour schon teilgehabt.
0: Musste ich unbedingt machen. Also einmal im Leben.
1: Oh, sehr schön. Ich mag dann mal die Bilder sehen nachher.
0: Ja. Typische Touri-Bilder. Ha, hier. Mit Handzeichen auf Strawberry Fields.
1: Sehr schön. Oder, so muss das sein.
0: Ja, genau.
1: Ja. Living is easy with eyes closed.
0: Mhm. Ja, aber man sollte sich nicht mit zu einem Augen in den Straßenverkehr begeben.
1: Das nicht.
0: Das bitte nicht.
1: Aber wenn man eh noch im Bett liegt, kann man ja auch kurz zulassen und sich in die Strawberry Fields beamen.
0: Ja, genau. Darum haben wir das gespielt. Jetzt könnte ich noch mal so ein Blind Date machen.
1: Mhm. Also das letzte hat mir sehr gut gefallen.
0: Ja, mal gucken. Von den Beats her, von der Titelzeile, die heißt einfach, weiß nicht.
1: Das ist gut, das gefällt mir.
0: Dann spielen wir den Titel mal ab. Um 8.44 Uhr gleich wird's 8:45. Ihr hört immer noch Scramble X auf Radio X.

Ich hab grad einen Brief bekommen, Absender unbekannt. Hab ihn geöffnet und gelesen, was da stand. Da stand morgen, morgen ist dein letzter Tag. Morgen, morgen ist dein letzter Tag. Morgen ist Dienstag, ganz normaler Dienstag, stinknormaler Dienstag, irgend so ein Dienstag. Was wollte ich machen? Ich wollte online banken. Büro.

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0: anhalten.
1: Ja,
2: das wäre nicht.
1: Ja, um 7:07 haben wir jetzt einfach die Zeit
2: Reinhard
1: angehalten.
2: Reinhard Grebe mit dem Orchester der Versöhnung.
1: Ja, mit dem Orchester der Versöhnung. Bei einem Thema wie Morgen ist dein letzter Tag.
2: Ich fand das ganz passend. Ja. Morgen ist Dienstag, ne?
1: Morgen
2: schauen wir mal,
1: Dienstag.
2: Was wir morgen alles so machen.
1: Ja, genau. Morgen ist Dienstag. Ich guck gerade mal, ob ich noch irgendeine gute Meldung finde. 5 traurige Briefe hört sich nicht so an. Am vergangenen Donnerstag fuhr ein E-Rollstuhl mit 20 Kilometer pro Stunde auf die A66 bei Wiesbaden auf.
2: Okay.
1: Ein Autofahrer begleitete den Besitzer schließlich zur nächsten Tankstelle. Der 86-Jährige war nicht etwa verwirrt. Nee, er war nur falsch abgebogen.
2: Ups. Also ich habe irgendwann mal so eine Fahrradtour gemacht, da sind wir auch versehentlich ein Stück Autobahn gefahren.
1: Ja.
2: Unter großem Gehupe, zurecht. Mhm. Und haben unseren Fehler dann auch recht schnell bemerkt. Und sind wieder, ich weiß nicht, wie alt wir da, irgendwann so 5., 6. Klasse, keine Ahnung.
1: Ja, genau zu der Tageszeit ist mir das auch mal passiert.
2: Ja, ja. Kommt vor.
1: Und ich habe es, glaube ich, hier schon 23 Mal erzählt. Das war am Monte Scherbellino, am Offenbacher Kreuz.
2: Der Monte Scherbellino, gibt es ja. Den eigentlich noch? Der Müllberg?
1: Den gibt es noch, aber da kannst du ja nicht mehr drauf.
2: Nee.
1: Damals konntest du noch da drauf.
2: Das war vielleicht gar nicht so gut.
1: Ja, wer weiß.
2: Was da
1: Gott
2: so alles
1: sei Dank
2: ausgedünstet.
1: Waren wir nicht so oft da. Aber wir sind da immer Skateboard gefahren. Mhm. Ja. Und irgendwie musste man ja auch da hinkommen. Und da das mitten am Offenbacher Kreuz ist, hat es uns da irgendwie auch mal auf die Autobahn verschlagen mit unseren Fahrrädchen und Fahrrädern. So klein waren wir ja dann doch nicht. Und ja, da gab es dann auch ein ordentliches Gehupe. Später dann, wenn ich Verkehrsnachrichten gehört habe, auf Autobahn so und so befinden sich Radfahrer auf dem Standstreifen. Dann musste ich immer an diese Situation
2: gut
1: denken.
2: Wir waren natürlich auch verwirrt in der Zeit, weil ab und zu waren die Autobahnen ja auch freigegeben damals.
1: Ja, das
2: deswegen kann man das natürlich auch total rechtfertigen.
1: Ja, gut, aber das war ja immer nur am Sonntag und wir sind ja nicht sonntags dahin gefahren. Damals war das alles noch Anteil der Befragten, die ihre persönliche finanzielle Situation als positiv respektive sehr positiv bezeichnen.
2: Sinkt der oder steigt der?
1: Nee, es ist hier nur der Vergleich zwischen verschiedenen Ländern. Mhm. Ja. Und am besten schneiden Befragten in Indien und in China ab.

0: Und auf der anderen Seite der Skala, und das bedient wahrscheinlich genau das, was du gerade gesagt hast, am anderen Ende der Skala mit nur 15%, die sagen, sie haben positiv oder eine sehr positive finanzielle Situation, ist Japan. Ja. Könnte auch kulturell bedingt sein, dass die bei einer Umfrage selbst bei so einer wenig aussagekräftigen Umfrage dann halt nicht von positiver oder sehr positiver finanzieller Situation sprechen würden. Ja. Deutschland liegt mit 36% Aussagen dieser Art so im Mittelfeld. Ja, Italien 30, Frankreich 30, Schweden 35, Spanien 37, Großbritannien 38 und USA 39. Also alles so auf jeden Fall weniger als die Hälfte, während in Indien und China eben 71% sagen, jawohl, ich habe eine positive oder sehr positive finanzielle Situation. Ich glaube,
1: wir sind schon wieder durch.
0: Schon wieder durch. Das Pianoforte ist schon reingerollt. Mensch. Die Zeit vergeht. Welchen Regler muss ich denn jetzt abfahren?

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1: Und dann geht's um 9 Uhr weiter mit der Wiederholung von Familie Fastos Welt. Auch die Superstar Rotation in einer Wiederholung wird gesendet um 10 Uhr und um 12 Uhr, Entschuldigung. Um 12 Uhr gibt es die CinemaScope Fotosendung.
2: Oh. Also bleibt dran, es wird spannend.
1: Ja, kenne ich noch gar nicht. Wenn es jetzt habe ich es vergessen. Egal.
2: Das macht nichts.
1: Bleibt auf jeden Fall dran. Werdet gut unterhalten hier auf Radio X. Wir sagen Tschüss.
2: Morgen gern wieder einschalten zu Scrambled Eggs.
1: Auch wenn es euer letzter Tag ist.
2: Gerade dann.
1: Gerade dann.
2: Macht's gut, einen wunderschönen Tag.
1: Ciao.
2: Bis dann.
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The President, the Honey Drippers. Welcher Präsident gemeint ist, ich glaube, ist relativ klar, obwohl es ganz, ganz viele von dieser Sorte gibt, in denen man ein Impeachment-Verfahren am liebsten an den Hals wünschen würde. Und damit herzlich willkommen zu Familie Fastos Welt. Heute Abend mit einem gelaunten Alex Fasto, euer Moderator. Da müssen wir jetzt alle durch, die nächste knappe Stunde. Es ist Samstagabend, es ist live und bin noch ein bisschen angeschlagen von der Erkältung. Ich habe komischerweise, ich weiß nicht warum, mein alter Hausarzt hat sich da immer totgelacht, aber es ist wirklich so. Wenn ich kränklich bin, habe ich einen unfassbaren Hunger. Die meisten sind appetitlos. Bei mir ist es so wie ein Kiff-Fressflash. Also ich könnte den ganzen Tag fressen. Und auf dem Weg hierher wurde ich dann eben überwältigt von einer Hungerattacke und bin zum Essensdealer hier um die Ecke gegangen. Und die hatten tatsächlich mein Lieblingsbörek, Käsespinat, mag ich sehr, sehr, sehr gerne. Und ihr kennt es wahrscheinlich, man freut sich auf irgendetwas zu essen, das man kennt. Man hat gewisse Erwartungen und das war so unbefriedigend. Ich bin so scheiß gelaunt. Dieser Börek war sowas von unbefriedigend. Ach, es hat mir die Hose runtergezogen. Macht überhaupt keinen Sinn, das zu sagen, aber so empfinde ich das, ja, tatsächlich. Wie gesagt, da müssen wir jetzt irgendwie durch. Es bleibt erstmal funky. Wir hören uns die Ohio Players an mit Funky Warm.

0: course.
1: We do? Mm-hmm. Okay, okay. Yes. All right.
0: You're welcome.
2: Zack, hat's mich überrascht, das Ende des Liedes. So, ich habe im Anflug meiner schlechten Laune ganz vergessen, auch die Leute zu begrüßen, die am Montagmorgen die Familie fast hört. Guten Morgen. Liegt daran, dass ich nicht frühstücke. Also, warum ich euch vorhin nicht begrüßt habe, so ist es halt normal. Schauen wir mal, das nächste Lied, glaube ich, könnte meine Stimmung ein bisschen nach oben ziehen. Wir kommen zu Erika Badu, die sage und schreibe 16 Jahre gebraucht hat, um ein neues Album rauszubringen, Studioalbum zumindest rauszubringen. Und die Gute war nicht ganz untätig in diesen 16 Jahren. Man denkt ja immer dann Musiker, 16 Jahre lang kein Album rausgebracht. Was haben sie wohl gemacht? Irgendwie nichts gemacht. Ganz im Gegenteil, Erika Badu ist nämlich auch Mutter. Und ich finde, das ist natürlich ein Vollzeitjob, es sei denn, man hat 23 Nannies, die das übernehmen. Und sie ist und bleibt auch während all dieser Zeit eine Stilikone modisch gesehen. Und außerdem ist sie eine, wie ich jetzt erfahren habe, eine Doula. Ich glaube, es wird so ausgesprochen. Eine Doula ist unter anderem auch eine Geburtshelferin, aber auch eine Sterbebegleiterin und das Ganze wohl, wenn ich es richtig verstanden habe, peitscht mich aus, ist mir scheißegal, ich habe so eine schlechte Laune, also ein paar Peitschenhiebe mehr oder weniger. Ach Gott, was tut das denn schon in meiner Seele weh? Ich glaube, das Ganze irgendwie sehr auf Frauen fokussiert und außerdem ist sie auch noch eine ganzheitliche Heilpraktikerin und sie hat, also sie ist nicht nur die Erfinderin, die den Neo-Soul kreiert hat, sondern sie hat auch einen eigenen Hasch-Cookie kreiert. Und zwar heißt dieses Cookie, dieser Cookie, egal, That Badu. Und auch dieser Cookie ist, dieser Hanf-Cookie ist besonders für Frauenbelange konzipiert worden. Keine Ahnung, ich weiß es nicht. Also ich habe es nur so gelesen, ich gebe es euch so weiter. Also sie war durchaus umtriebig und durchaus auch kreativ in den letzten 16 Jahren. Vielleicht nicht unbedingt mit Veröffentlichung der Musik, aber dafür finde ich, dass das Album, das er mit The Alchemist rausgebracht hat, dem Producer aus Los Angeles, durchaus gelungen. Typischer Erika Badu-Sound ist zu hören. Ein paar Lieder finde ich so lala, so wie meine Laune jetzt so gerade. Aber im Großen und Ganzen definitiv hörenswert und schön, dass sie wieder zu hören ist. Und das Stück, das wir uns aus dem Album Before the World Blows anhören, heißt Hot Baby. Und in dem Stück, und ich glaube, das könnte jetzt wirklich meine Laune ein bisschen verbessern, kommt ganz oft das Wort Titties vor. Das gefällt mir ausgesprochen gut. Viel Spaß euch auch dabei. Ja.

Ach, Leute. Den falschen Kopfhörer aufgezogen. Ich hatte eben hier Niesanfälle Deluxe, aber wirklich Deluxe. Ich hoffe, dass ich die nächste Sprechpause sozusagen, die nächste Anmoderation, die jetzige, nicht die nächste, ohne Niesanfall durchstehe. Ja, was haben wir eben gehört? Busta Rhymes hat ein neues Album rausgebracht mit, ich hätte jetzt fast gesagt, zusammen mit Jay Dilla. Jay Dilla ist allerdings schon 2006 gestorben und er war der Produzent von 6 der ersten 7 Alben von Busta Rhymes und war auch unter anderem mit Q-Tip und für Alben zuständig von ich komme jetzt gerade nicht drauf. Wie dem auch immer, sehr umtriebig und sehr sehr wichtiger Hip-Hop-Produzent. Und der Jay Dilla hat Busta Rhymes wohl über 300 Beats vererbt, sozusagen. Und er hat dann daraus jetzt, ich glaube mittlerweile, das zweite Album daraus gemacht. Und wer noch auf diesem Track zu hören war, mit Namen This Woman im Übrigen, war niemand Geringeres als der Angelo, der ja auch schon vor 2 Jahren gestorben ist. Und der Gesang von der Angelo, der ist über 20 Jahre alt. Zumindest vor 20 Jahren wurde das Ganze aufgenommen und jetzt rausgebracht von Busta Rhymes. Wir kommen zu einem weiteren Toten. Und tatsächlich dieses Mal nicht eine posthume Veröffentlichung. Die Rede ist von Prince. Ich habe bei meiner letzten Sendung seine Neuveröffentlichung, die posthum entschieden ist, vorgestellt bzw. ein Lied daraus gespielt. Wir hören uns diesmal aber aus dem Album Musicology den Song an. Illusion, Coma, Pimp and Circumstances. Prince.

Illusion, Coma, Pimp and Circumstances von Prince aus dem Jahre 2003. Und wie wahrscheinlich 80-90% aller Lieder vom Prince hat er auch hier alles selbst übernommen an Musik, Background-Gesang, am Gesang natürlich auch die Programmierung des Synthesizers, Aufnahme und so weiter und so weiter. Das Lied wurde inspiriert von einer tatsächlichen Liebesbeziehung. Also in dem Song spricht Prince wirklich sehr schonungslos über eine etwas ältere Dame oder ältere Frau, die alles andere als hübsch ist. Und sie hat eine Beziehung zu einem deutlich jüngeren Mann. Normalerweise ist es ja umgekehrt. Und unter anderem heißt es, she knew which fork to use, but she couldn't dance. So he ripped her to... Moment mal. So he ripped her two fork to use. Nee, das ist irgendwie... But so he ripped her to... Ach so, jetzt verstehe ich es. Oh mein Gott. Also, sie konnte zwar mit Gabeln umgehen und wusste, wie man sich benimmt, konnte aber nicht tanzen. Also führte er sie in den Funk ein im Tausch gegen ihr Geld. Und das Pendant beziehungsweise das Vorbild zu diesem Song war die Schauspielerin Doris Duke, die schon mit 13 Jahren zur Multimillionärin wurde, weil sie das Tabakimperium von ihrem Vater geerbt hat. Und sie hatte eine Beziehung so Anfang der 50er bis Mitte, Ende der 60er Jahre mit einem 15 Jahre jüngeren Jazzpianisten, nämlich Joe Castro. Und aus Liebe hat sie ihm nicht nur ein Aufnahmestudio gebaut, sondern auch ein eigenes Label gegründet, damit er dort seine Musik aufnehmen kann. Und innerhalb der Jazz-Szene, die Jazz-Musiker untereinander nannten ihn nie beim Namen, sondern sagten immer nur der Jazz-Musiker, der mit Doris Duke verheiratet ist. Nichtsdestotrotz hören wir uns ein Lied an von Joe Castro. Ich finde es ganz gut. Es fängt ganz, ganz langsam an. Ich glaube, ich blende es jetzt schon mal ein. Nicht langsam, sondern sehr, sehr leise. Im Hintergrund wird dann ein bisschen lauter und am Ende wird es wieder genauso auch rausgefadet. Und der Titel des Stückes ist auch der Titel des Albums Groove

Me siento solo. Ich fühle mich alleine. So geht's mir auch. Ich fühle mich auch alleine. Nur mit meinem angebissenen, nicht so leckeren Börek, der hier noch irgendwo in der Ecke vor sich rumschmachtet. Ja, ein bisschen traurig wird's jetzt in dieser nachfolgenden musikalischen Ecke. Den Anfang hat Adanowski gemacht. Der Sohn von Alejandro Jodorowsky, also eigentlich heißt er Adan Jodorowsky und sein Künstlername ist Adanowski. Man soll ja nicht unbedingt, was heißt man soll nicht, es ist halt ein bisschen blöd, wenn man eigentlich über den einen Künstler, der jetzt zu hören war, sprechen sollte, stattdessen über den Vater Alejandro Jodorowsky. Für die, die ihn nicht kennen, ein absoluter Tausendsasser, ein unfassbare kreative Persönlichkeit. Er war der Schöpfer des ersten Dune-Filmes, der nie verfilmt wurde, weil er jegliche Grenzen des Vorstellbaren und Finanziellen gesprengt hat. Aber allein das, was er sich vorgenommen hat, hat so tiefe Spuren in der Filmhistorie hinterlassen, dass er als Vorbild für viele, viele nachfolgenden Künstler galt. Außerdem ist er Comicautor und Tarotkünstler und Buchautor, Regisseur von verrücktesten Filmen wie El Topo oder Der Heilige Berg und so weiter und so fort. Wie gesagt, ich wollte jetzt eigentlich gar nicht so viel über den Vater reden. Stattdessen kommen wir zum nächsten Künstler. Und der war mir bis vor kurzem völlig unbekannt. Und ich habe ja ein großes Faible für Namen. Und für die, die es nicht wissen, ich heiße Alex José Fasto. Mein Sohn heißt auch José mit zweiten Vornamen tatsächlich. Und mein Vater heißt José, mein Großvater hieß José. Wie es dann weiterging, weiß ich nicht. Und wir kommen jetzt zu einem Künstler, der heißt José oder hieß José Rómulo Sosa Ortiz. Und als ich seinen Künstlernamen gelesen habe, bin ich schier ausgerastet. Ich habe Feuerwerkskörper im Wohnzimmer detonieren lassen, wegen seines Namens. Er ist nämlich auf die grandiose Idee gekommen, sich José zu nennen. Und von ihm hören wir uns vermutlich seinen größten Hit an, Triste, traurig.

Ich bin immer noch begeistert. Ganz, ganz, ganz große Oper, große Stimme, großes Drama, großes Leben, großer Tod. José, José. Da muss man erstmal drauf kommen. Und nicht nur mir ging es so, sondern nämlich niemand gering als Frank Sinatra ging es auch so. Und der wollte unbedingt mit José, José, ich wiederhole es gerne, eine Platte aufnehmen. Aber das Plattenlabel von José, José war dagegen. Und deswegen kam es leider nicht zustande. Einer der größten mexikanischen Musiker, ja, tatsächlich. Für mich bis vor kurzem völlig unbekannt, Asche über mein Haupt. Ich dachte, ich würde in Lateinamerika halbwegs auf festem Boden, was das Musikalische angeht, stehen. Aber bei José, José, das war aber umso schöner. Noch zu meinen Lebzeiten habe ich ihn kennenlernen dürfen. Und ja, so großartig und wichtig er für die lateinamerikanische Musik war, so tragisch war auch sein Ende. Durch Alkohol- und Drogenkonsum ging es stetig bergab und das Ganze endete ziemlich traurig. Er ist verarmt gewesen, verschuldet und am Ende hat er sogar tatsächlich auch noch seine Stimme verloren. Nicht nur seine Gesangsstimme, sondern tatsächlich seine Stimme. Triste, traurig, so hieß eben das Stück, das wir uns angehört haben. Und es ging natürlich um den Verlust einer Person. Man kann sich's aussuchen, ob durch eine Trennung, Tod oder wie auch immer. Und wir bleiben, ich habe es euch schon angedroht, in der traurigen lateinamerikanischen Ecke und kommen zu Lupe Silva und ihrem Stück Arráncame la vida, entreiße mir das Leben.

Das war Familie Fastos Welt heute Abend mit Alex Fasto. Beim nächsten Mal hoffentlich mit einem leckeren Börek am Start. Und das Lied, das wir uns angehört haben, war tatsächlich von den Toten Hosen Auflösen. Ich glaube, das erste Mal, dass ich hier in der Sendung ein Lied von den Toten Hosen gespielt habe und verabschiede.

Hallo, willkommen zur Superstar Rotation auf Radio X in Frankfurt am Main, dem werbefreien Sender. Und ihr hört die Superstar Rotation seit 19 Uhr. Verantwortlich für das Musikprogramm heute für die nächsten 2 Stunden sind Angela und Andreas Wörner, wie meistens am 4. Sonntag im Monat auf der Superstar Rotation. Und ja, wir haben zuerst gehört Masters of War als Version von Chiriaccio, so denke ich, wird er ausgesprochen, und ist eine Coverversion, die wir jetzt schon seit einiger Zeit aus guten Gründen immer zu Beginn der Sendung spielen, von dem Bob Dylan Song. Danach haben wir gehört Team Trash, Growing Underground von dem Album Furthermore. Das ist ein aktuelles Album und die waren auf einem sehr launigen Konzert in Mainz unterwegs, wo wir diese LP erstanden haben. Weiter geht es mit Team Trash und den nächsten 2 Songs von ihnen. One Song heißt er und Jamie.

Ja, und mit guter Laune von Team Trash geht es direkt weiter mit den nächsten zwei Songs von Ihnen, Where Do I Belong und Last One at the Party. Und danach hören wir das erste Lied von Arab Strap, You, You, You.

Klingt vielversprechend auch, dieses neue Album von Arab Strap. Half Told Tales heißt es. Und ja, da hat Andreas noch drei weitere Stücke ausgesucht, auf die ich genauso gespannt bin wie ihr, hoffentlich. Und zwar heißen sie Sunsong, Basic Physics und Ampersand. Diese drei Lieder hören wir jetzt.

Ja, das hat mir gut gefallen, muss ich sagen, von Arab Strap. Das neue Album und auch Jonathan Pree hat ein neues Album als Doppelalbum am Start dieses Jahr. Und das heißt Don't Call It Love, ein Konzeptalbum zum Thema Sexualität. Und es ist, ich finde es ehrlich gesagt auch zumindest beim ersten Hören semi gelungen. Es hat so ein paar Schwächen, aber dazu sage ich später mehr. Ich finde, er ist halt ein super Performer, auch live. Ja, das sollte man sich auf jeden Fall anschauen, wenn man die Gelegenheit hat. Da ist sehr viel Tanzshow auf der Bühne, wo ich gar nicht so sehr sonst drauf stehe, aber das lohnt sich bei ihm. Das ist wirklich sehr, sehr schön, passt sehr gut in seine Musik, videomäßig unterstützt auf per Leinwand und so. Also ist eine schöne Sache. Und er selber hat eine tolle Stimme und überzeugt euch einfach erstmal davon, was mir gut gefällt auf dieser Platte, nämlich die nächsten drei Songs, Chameleon, Live to Dance und Medicine, die hören wir jetzt.

Ja, und ich wollte ja noch erwähnen, was mir an dem Doppelalbum von Jonathan Pree nicht so gut gefällt. Ja, er hat sich insgesamt Verstärkung von 5 Sängerinnen geholt und jetzt in den vorgestellten Titeln war das auch alles völlig in Ordnung und schön. Und auch in dem nächsten mag ich die Stimme. Und die Sängerin heißt Edda Dillon, die das jetzt hier mitträgt, den nächsten Song. Allerdings sind wirklich auf dem Album mindestens so 2, 3 Titel drauf, wo ich sage, die Stimme ist ziemlich grausam und es stört mich sehr. Muss einfach mal so gesagt werden, ist natürlich auch unterschiedliches Empfinden, je nachdem. Aber ich, ja, fand ich weniger wäre mehr gewesen in dem Fall. Also insgesamt trifft das auf das Doppelalbum zu. So mancher Song ist irgendwie nicht so ganz gereift, finde ich, und könnte noch mehr bieten, stimmlich und auch sonst. Ja, ansonsten die 3 Titel, die wir schon gespielt haben, die gefallen mir richtig gut. Und auch das nächste Stück, das letzte, was ich ausgewählt habe vom Konzeptalbum Don't Call It Love von Jonathan Pree, was aktuell von ihm am Start ist. Viel Spaß damit und danach geht es weiter mit Protomateur, Sounds We Cannot Hear und Exalted Eagles vom Andreas ausgesucht vom Album Hotel Usona.

Ja, mit dem beeindruckenden Protomartyr. Album Hotel Usona haben wir ja schon die zweite Stunde gestartet hier auf Radio X von der Superstar Rotation. Und wir sind in Frankfurt am Main und verantwortlich für das Musikprogramm. Auch in der nächsten Stunde sind Angela und Andreas Wörner. Und der Andreas, der schwärmt von der Platte so richtig. Er sagt, man stirbt, wenn man sie nicht hat. Aber entscheidet selber. Zwei tolle Stücke haben wir ja schon gehört. Und es gibt sogar weitere vier eben aufgrund dieser Begeisterung. Ja, ich freue mich drauf. Und wir spielen als nächstes The Knife Dream. Hört sich gefährlich an. Und dann Feed the Sore.

Ja, beeindruckend. Die Lieblingsplatte hier von Andreas, die wir heute Abend spielen. Hotel Usona und 6 Titel waren angekündigt. Deswegen folgen jetzt noch weitere 2. Der übernächste ist auch episch lang. Also es gibt noch etwas Spaß und Freude hier mit Proto Mateur. Third Country heißt der nächste Song und Checking Out dann der lange übernächste. Danach geht es weiter mit dem Soloalbum von David Eugene Edwards, dazu mehr. Son of Mainz, der erste Song, den schließt sich dann Proto Mateur an.

Ja, diese elektronische Untermalung, die er jetzt hier auf seinem Soloalbum hinzugefügt hat, der gute David Eugene Edwards, das steht dem eben gehörten Song zumindest ziemlich gut und auch auf einigen Stücken auf der Platte kommt es gut. Und ja, wir haben eben gehört Sun auf Mainz und David Eugene Edwards, den kennt man aus den 90ern noch mit 16 Horsepower, danach mit Woven Hand hauptsächlich unterwegs. Und dies hier ist jetzt seine zweite Soloplatte, die wahnsinnig gut gelungen ist. Und ja, man hatte ihn ja auch mal als Wanderprediger bezeichnet. Er hat immer gute Geschichten zu erzählen. Es ist düster, es ist zutiefst religiös, aber irgendwie nicht langweilig. Also sehr interessante Geschichten, die der Mann zu erzählen hat. Und er zieht einen in den Bann. Und ich denke immer bei ihm, wenn jemand jemals eine Sekte gründen möchte, er könnte das, er hätte sofort Follower. Und ja, ich folge ihm auch gerne in seiner Musik. Die ist wirklich großartig. Und es fiel mir wirklich schwer, da was rauszusuchen. Dieses Album ist einfach toll. Es heißt Mercurial Silence. Und kann ich nur wärmstens empfehlen. Und als nächstes hören wir davon drei Titel. Flagstaff, Performer und Ninefold. Ich wünsche sehr viel Freude damit.

Ja, einen Song habe ich unterschlagen. Ureus hatten wir nach Sun of Mainz zuerst gehört, dann Flagstaff und Perfumer und das zuvor von mir angekündigte Ninefold, das kommt gleich erst. Und ja, also ich finde es echt der Hammer. Die Platte Mercurial Silence, es passt alles. Und hätte man es mir vorher gesagt, ja, Elektronik und David Eugene Edwards, geht das zusammen? Ich wäre vielleicht kritisch gewesen, ein wenig, aber ich muss sagen, beeindruckend. Einfach mal machen und dann anhören und denken, wow, ist gut geworden, sehr gut sogar. Und ja, Ninefold, das habe ich versprochen, ist jetzt das letzte Stück von seinem Soloalbum. Danach geht's weiter mit Jungstötter That Noise.

Ja, er nennt sich Jungstötter und im wahren Leben heißt er Fabian Altstötter und ist ein Deutscher, der hier auf Englisch unterwegs ist. Also man hätte es, ich finde es, manchmal hört man das ja so direkt, ich finde bei ihm nicht. Ja, das ist ein schöner Singer-Songwriter, es macht Spaß, ihm zuzuhören. Und wir haben das Album Sustained von ihm laufen. Das ist jetzt auch von diesem Jahr aktuell. Und gehört haben wir That Noise und weiter geht es mit Loud Fingers. Und danach, oh, wir sind ja schon kurz vorm Ende, vielleicht haben wir noch Zeit für ein weiteres Stück. Schauen wir mal, jetzt erstmal diese zwei angekündigten Songs. Viel Spaß!

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4: Herzlich willkommen zu unserer Fotografie-Sondersendung. CinemaScope, das Kinomagazin im weitesten Sinne, widmet sich auch regelmäßig Fotoausstellungen und Fotobüchern. Und wenn sich genug in Frankfurt angesammelt haben an Ausstellungen, dann berichten wir, weil Fotografie ist eingefrorener Film. Und deswegen Standbilder angucken ist auch immer wieder schön. Und es gibt ein paar ganz, ganz tolle Ausstellungen zurzeit, vor allem in Galerien in Frankfurt. Wir haben auch ein paar tolle Fotobücher in dieser Sendung. Und die große Jamel Chabas-Ausstellung in der Deutschen Börse, wo gleichzeitig auch noch der Photography Foundation Prize gezeigt wird, die vier Nominierten. Also es ist ein volles Programm. Und man kann so durch die ganze Stadt reisen. Einige Ausstellungen gehen bis Januar, andere aber nur bis Anfang Oktober. Also haltet euch ran. Wir stellen das Ganze auch nochmal auf die Website unter +7. Könnt ihr bei Radio X dann nochmal schauen, in welchen Galerien wo, was, wann stattfindet. Und deswegen viel Spaß bei der Sendung. Wir hören uns ja dann heute Abend um 19 Uhr gerade wieder für unsere reguläre Kinosendung CinemaScope, das Kinomagazin auf Radio X. Aber jetzt geht's erstmal um Fotografie und da ist Frankfurt ein ganz, ganz toller Standort. Los geht's mit Hip-Hop. Ihr werdet gleich erfahren, warum.

0: Wie immer im Herbst zeigt die Deutsche Börse zwei fantastische Fotoausstellungen. Die Deutsche Börse ist ja 2008 als Steuerflüchtling ins Gewerbesteuerparadies Eschborn in die Mergenthaler Allee, Eschborn Süd, geflohen. Und da sind jetzt im Erdgeschoss eine Ausstellung von Jamel Shahbaz zu sehen und im ersten Stock der jährlich vergebene, die vier Nominierten des jährlich vergebenen Deutsche Börse Photography Foundation Prize, für den jedes Jahr Künstlerinnen und Künstler nominiert werden, die hervorragende Ausstellungen oder Bücher in den letzten, ich glaube, es sind 1,5 Jahren rausgebracht.
1: 12 Monate.
0: 12 Monate, genau. Und da sind wieder die vier Nominierten, einschließlich der diesjährigen Gewinnerin dabei. Und wir können ja schon mal mit vielleicht der humorvollsten Kandidatin anfangen.
1: Ja, das ist Veronika Gesicka, würde ich sagen, eine Polin, die für ihre Publikation

0: Enzyklopädie ausgewählt wurde. Und zwar greift die ein Phänomen auf, was es schon lange gibt, nämlich Falscheinträge in zum Beispiel Wörterbüchern und Enzyklopädien und Lexika, die ursprünglich benutzt wurden, um Urhebermissbrauch irgendwie aufzudecken. Aber natürlich bietet es auch Möglichkeit, so ein bisschen Spielraum. Ich meine, in Enzyklopädien und Wörterbüchern kann man jetzt nicht viel unterbringen an Individualität, aber mit Falscheinträgen kann man das schon machen. Und also mir ist, ich weiß nicht, wie viele Leute den Pschyrembel kennen mit der Steinlaus. Das ist von Loriot ein geschaffenes Tier, die auch mal bei Robert Lemke irgendwie im Fernsehen zu sehen war und die in kürzester Zeit riesige Mengen Steine zusammengefressen hat, die es natürlich in Wirklichkeit nicht gibt. Und sie hat sich andere Dinge auch ausgedacht, mit Hilfe von KI zum Teil, hat sie Bilder und Artefakte geschaffen, die quasi Fake News in Real News, also ich meine, was gibt's Wahrhaftigeres als eine Enzyklopädie und ein Wörterbuch. Und da war aber immer schon auch manchmal was zu finden, was gar nicht echt ist. Und damit beschäftigt sie sich.
1: Sie hat sozusagen die ganzen Lexikon-Einträge rausgesucht und dann bebildert mit Stockfotos oder eben KI.
0: Genau, aber sie hat sich auch Sachen ausgedacht.
1: Hat sie sich Sachen ausgedacht?
0: Ja.
1: Ah, okay. Und die sind zum Teil wirklich sehr, sehr lustig. Also eine riesige Wasserflut, die aus einem Bahnhof rauskommt. Oder Menschen mit unglaublichen Mengen an Kabeln. Eine 3D-Steinmaus ist dabei. Oder auch diverse Monster aus diversen Seen in England und in den USA. Oder eine Fettabsaug- und Zurückbeförder-Technologie mit einem sehr, sehr lustigen Foto mit einer Frau, die lauter Schläuche im Gesicht hat. Also ziemlich witzig, macht Spaß, da durchzulaufen. Kommen wir zu etwas Ernsthafterem. Die, finde ich, spektakulärste Fotoserie ist von Jane Evelyn Atwood, die von 1989 bis 1999 Fotografien in Frauengefängnissen gemacht hat, die sehr, sehr erschütternd sind.
0: Weltweit,
1: schwarz-weiß. Sehr krasse, sehr zum Teil die Würde der porträtierten, erhaltene Fotografien mit kurzen Beschreibungen, was da irgendwie gerade passiert. Frauen, die Besuchsrecht haben. Eine Frau, die in den USA ist, es glaube ich gerade entbindet und gerade getröstet wird von der Hebamme, während klar ist, dass ihr das Kind gleich weggenommen wird. Ein anderes Foto, wo ein 14 Monate alter kleiner Junge in Marseille im Gefängnis aufgewachsen ist und noch nichts anderes als diese Gefängnismauern gesehen hat, den man durch einen Flur laufen sieht. Oder eine junge Frau, die laut Text von einem Gefängniswärter missbraucht worden ist, die in einer Isolationszelle sitzt und durch die Scheibe guckt. Sie hat sehr, sehr lange gebraucht. Heute wären diese Fotografien überhaupt nicht mehr möglich gemacht zu werden in Gefängnissen und hat eine sehr, sehr eindrückliche Porträtserie schon 2000 veröffentlicht, die aber jetzt nochmal neu veröffentlicht worden ist. Und deswegen ist das Buch in die Nominierungsliste dieses Photography Prizes reingekommen.
0: Ja, die sind wirklich sehr bewegend, diese Fotos. Und wenn man sich vorstellt, wie mühsam das gewesen sein muss, wie viel Zeit, um das Vertrauen zu bekommen, sowohl von den Wärtern wahrscheinlich, als auch von den Insassinnen, das ist echt ein Lebenswerk.
1: Und dann sind noch zwei impressionistischere Fotoserien dabei von Amak Mahmoudian und René Martic, die ihre engste Umgebung und die Welt, in der sie leben, porträtieren. Den Photographer's Prize gewonnen hat letztlich René Martic, eine nicht-binäre englische Person, die ihren Alltag und die Welt, in der sie lebt und die Proteste für Menschenrechte, aber auch traurige Momente in ihrer Umgebung sehr, sehr eindrücklich, sehr übereinandergelegt porträtiert hat. Ich habe erst gedacht, findest du bestimmt langweilig, aber war dann von diesen sehr farbigen, sehr einen anspringenden Fotografien aus René Martics Welt sehr, sehr beeindruckt.
0: Ja, die waren sehr, wirklich schön. Sehr lebendig, sehr jung und natürlich auch, wie sie dargeboten waren, hinter diesen Glasscheiben so wild durcheinander gehängt. Das war schon auch sehr speziell. Dann gab es noch eine Fotografin aus dem Iran, die hat sich, Amak Mahmoudian, die hat sich mit 120 Minutes dem Leben im Exil anhand von Träumen Träumen von Menschen gewidmet, indem sie einmal die Träume und auf der Rückseite hat sie es versucht, irgendwie mit Fotos zu bebildern. Also sehr, sehr intensive Arbeit mit den Träumen von Menschen.
1: Ja, tolle Sache, Deutsche Börse Photography Foundation Prize 2026 im ersten Stock des Foyers der Deutschen Börse in Eschborn. Und jetzt gehen wir mal die Treppe runter.
0: Beziehungsweise wir gehen nicht die Treppe runter, sondern wir nehmen natürlich den Aufzug, weil man darf keinen Schritt alleine gehen in der Börse, sondern man wird begleitet beim Fahrstuhlfahren.
1: Da ist was ganz Großartiges, nämlich Jamel Shahbaz, ein amerikanischer Fotograf, der dessen Vater auch Fotograf war, der von ihm alles gelernt hat und er aber nie gedacht hat, dass er seinen Lebensunterhalt irgendwie damit verdienen kann und deswegen einfach im frühen New York der 80er Jahre seine Umgebung fotografiert hat, und zwar Porträts. Er ist durch die Straßen von Harlem,

In den USA der 60er Jahre war der Rassismus gegenüber der afroamerikanischen Bevölkerung allgegenwärtig und Gordon Parks selbst in seiner Kindheit schwer von Rassismus betroffen und einziger afroamerikanischer Fotograf festangestellt beim Life Magazine, ein großes amerikanisches Magazin, vor allem für die weiße Mittelklasse geschaffen, wurde von seinem Verleger Philip Coonhart gefragt, warum die Afroamerikaner in den Städten immer rebellieren und dauernden Aufstand machen. Und Gordon Parks sagte, schick mich einen Monat zu einer Familie in Harlem und ich zeig dir, warum. Und genau das passierte. Er begleitete die Fontanelle-Familie, Bessie und Norman Senior und die 8 Kinder über einen längeren Zeitraum in ihrem vollkommen runtergekommenen Mietshaus in Harlem, Ratten und Kakerlaken verseucht, immer wieder Stromausfälle und weder die Vermieter noch die Stadt interessierte das Besonderes. Sie waren für ein besseres Leben in diese Stadt gekommen und hangelten sich nun doch von Arbeitslosengeld über Armenspeisung bis immer wieder neue verlorene Jobs. Norman Senior, selber Alkoholiker, häusliche Gewalt war Alltag in dieser Familie und doch trauten sie sich oder stellten sich zur Verfügung, Gordon Parks kennenzulernen und sich von ihm fotografieren zu lassen. Und daraus wurde ein ganz intimes Porträt von Schwarz-Weiß-Fotografien, die einerseits das Elend dieser Familie dokumentierten, aber andererseits auch voller Liebe zu dieser Familie waren und sehr auch die positiven Momente dieses Familienlebens herausarbeiteten. Das Ganze erschien im Life-Magazin und schlug ein wie eine Bombe. Gordon Parks schrieb selber auch den Reportagetext dazu und es veränderte zumindest den Blick der weißen Leserschaft auf die Armut in den Vereinigten Staaten der afroamerikanischen Bevölkerung gewaltig. Und durch Spendenaktionen kam es dann tatsächlich auch dazu, dass die sich ein Haus kaufen konnten in einem anderen Stadtteil. Also viel Anteilnahme damals. Das Porträt hieß A Harlem Family und das bildete zugleich die erste Zusammenarbeit 2012 zwischen der Gordon Parks Foundation, die den Nachlass von Gordon Parks verwaltet, und dem Steidl Verlag. 2012 erschien dort Diary of a Harlem Family, 1967-68, die sowohl die Reportage als auch ein ganz viel Komplementärmaterial und noch viel mehr als ursprünglich veröffentlichte wunderbare Schwarz-Weiß-Fotografien in dieses Buch aufnahmen. Das Buch ist seit langem vergriffen und es war jetzt eine Gelegenheit vom Steidl Verlag und der Gordon Parks Foundation, das Buch nochmal neu aufzulegen. Noch dicker und mit neu abgetasteten Scans der wunderbaren Schwarz-Weiß-Fotografien. Gordon Parks, Diary of a Harlem Family 1967-68, ist jetzt, wie gesagt, erschienen. 272 Seiten mit 289 Abbildungen. Und viel von Gordon Parks, dem verstorbenen Gordon Parks selber, zu diesem Thema, der das Ganze nahm, eine tragische Wendung, als Norman Senior dann mit Zigarette im Bett im neuen, frisch gespendeten Haus einschlief und das Haus niederfackelte und er selbst und der jüngste Sohn kamen ums Leben. Und auch für den Rest der Familie war der weitere Lebensverlauf kein rosiger und Gordon Parks hat sich bis zu seinem Lebensende Gedanken gemacht, ob er der Familie nicht mehr Unglück als Glück gebracht hat, wobei er denen jetzt nicht die Verantwortung abgenommen hat. Also es ist ein tolles Buch einer bahnbrechenden Reportage zum Thema Rassismus, selbstverständlich aktueller denn je und wie üblich im Steidl Verlag mit exzellenter Druckqualität und sehr, sehr vielen Begleittexten auf Englisch, die sowohl das Leben von Gordon Parks als auch das Leben der afroamerikanischen Bevölkerung in New York und den Vereinigten Staaten, vor allem in den Großstädten, einen sehr, sehr tiefen Einblick geben. Und die Reportage bildete den Grundstein für die Karriere von Gordon Parks als Filmemacher, der auch einen halbstündigen Film damals drehte, der im Fernsehen gezeigt wurde
Und danach drehte er einen autobiografischen Spielfilm und später dann ja so tolle Blaxploitation-Begründungsfilme wie Shaft 1 und 2. Also ein ikonisches Werk, Gordon Parks Diary of a Harlem Family 1967, 68, jetzt im Steidel Verlag. Tolle Veröffentlichung. Wir haben uns für euch in ein paar Frankfurter Galerien umgesehen, in denen Fotos ausgestellt werden. Fangen wir mal an mit der Pan Gallery in der Bernusstraße. Das ist in Bockenheim in einem sehr hübschen, villenartigen Viertel irgendwo zwischen Radio X und der Zeppelinallee. Dort ist Lothar Wolle ausgestellt. 1979 mit nur 49 Jahren verstorben. Ein Fotograf, der Künstler und in diesem Fall auch Industrielle fotografiert hat. Sehr, sehr ikonische Fotografien von Künstlern, teilweise vor ihrem Werk. Zum Beispiel Joseph Beuys hat er mehrfach fotografiert, aber viele auch vor der Kulisse ihrer Heimatstadt oder ihres Werkzentrums. Ein Foto von Gerhard Richter zum Beispiel, der auf einem riesigen schneebedeckten, auf einer riesen schneebedeckten Ebene steht und hinter ihm sieht man ganz klein die Silhouette der Stadt. Oder Georg Baselitz oder Jean Tinguely, der vom Mailänder, ich glaube es ist der Mailänder Dom, steht. Die Kamera immer sehr tief auf dem Stativ aufgestellt und die Gebäude hinter den Künstlern riesengroß und ja fast schon bombastisch, obwohl die Fotografien selbst etwas sehr Filigranes haben. Dasselbe hat er mit Industriellen gemacht, die abgebildet wurden. Josef Neckermann auf einem Reitpferd in einer nebligen Landschaft oder Rudolf Leidig, der damalige Chef von VW, vor diesem riesigen VW-Emblem, was auf dem Dach in Wolfsburg steht. René Magritte, auch ganz tolle Fotos von ihm und seiner Frau, aber auch sehr experimentell war er unterwegs. Es sind mehrere Farbfotografien zu sehen, wo er in der Kamera Effekte erzeugt hat, indem er Prismen vor die Kamera gehalten hat. Da sind Fotos sowohl aus Lissabon als auch aus dem Vatikan zu sehen, in denen das eigentliche Motiv fast gar nicht mehr erkenntlich ist und das Ganze sich in wunderbare, sehr schöne Farbflächen auflöst. Also Lichtbilder, eine Ausstellung in der Pan Gallery in der Bernusstraße mit Fotografien von Lothar Wolle. Auch schön und an sehr ungewöhnlichem Ort, nämlich im Erdgeschoss und Keller des Trianon-Hochhauses in der Mainzer Landstraße 16, wo früher mal Filmprojektionen oben auf dem Dach abgespielt wurden. Da stellt die Edition und Galerie Hoffmann aus Friedberg Werke von Anton Stankowski und Abisag Tüllmann aus. Anton Stankowski, ganz berühmter deutscher Grafiker, der unter anderem das Logo der Deutschen Bank mit diesem Schrägstrich entworfen hat, der aber auch fotografiert hat. Das sind schwarz-weiße Werke aus den, ich glaube, hauptsächlich 30er Jahren zu sehen, in denen sehr viel Doppelprojektion stattfindet und Stadtbilder sehr grafisch dargestellt sind. Und Abisag Tüllmann, ganz berühmte Frankfurter Fotografin, die sehr viel für Zeitungen und Magazine fotografiert hat, deren Fotografien eines Hush-Ins aus der Bockenheimer Anlage oder einem Topf, wo heiße Brühe draufsteht, zu sehen sind, aber auch Fotografien von irgendwie einer Aufbruchsstimmung im Nahen Osten von Tel Aviv bis, ich glaube, Afghanistan. Ich habe es schon wieder vergessen. Aber auf jeden Fall eine interessante, wilde Mischung aus von zwei Fotografinnen, die, glaube ich, sehr unterschiedliche Ansätze für ihre Arbeit hatten. Anton Stankowski und Abisag Tüllmann noch bis zum 4. Oktober im Trianon Erdgeschoss Mainzer Landstraße 16 jeden Samstag von 14 bis 19 Uhr. Und wenn ihr Zeit habt, vor einem Film, den ihr euch im Eldorado anschaut, noch Fotokunst zu besichtigen, dann geht einfach gegenüber vom Eldorado in eine Einfahrt und in der Schäfergasse 46b, da ist die Galerie Bärbel-Gräßlin und dort werden bis zum 10. Oktober sehr, sehr großformatige Fotos von Günter Förg gezeigt, der das Haus Lange
eine industriellen Villa des Seidenfabrikanten Hermann Lange fotografiert hat, und zwar 85 ist egal. Und dieser Bau ist in Krefeld, ist einer der ersten modernistischen Entwürfe des berühmten Bauhausarchitekten Ludwig Mies van der Rohe. Und er hat aus dieser Villa durch die Fenster hinaus fotografiert an einem trüben Wintertag. Und diese großformatigen Fotos werden in der Galerie in so einem kathedralenartigen Riesenraum, von dem man gar nicht denkt, dass er in der Schäfergasse sein könnte im Hinterhof, zusammen mit einem Spiegel so aufgehängt, dass es wirklich eine sehr kirchliche Stimmung gibt. Tolle, natürlich sehr strenge Fotografien, und man geht da rein und ist ein bisschen wie wenn man irgendwie vor so ein paar Rothko-Bildern oder so steht. Also auch das schön, dauert nicht lang, kann man sich eine Viertelstunde Zeit lassen und dann wieder zurück ins Eldorado und den nächsten Film gucken. Günter Förg, Haus Lange, Fotografien von 1985 in der Galerie Bärbel-Gresslin in der Schäfergasse 46b noch bis zum 10. Oktober. 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

0: Im frühen 20. Jahrhundert reiste der deutschstämmige Anthropologe Alfred Gröber durch Kalifornien, um die dortigen Stämme der indigenen Bevölkerung zu erforschen. Und da die überhaupt nicht mehr so aussahen, wie er sich indigene Völker in den USA, also Indianer genannt, vorstellte, dokumentierte er viele dieser Stämme als ausgestorben, was aber gar nicht stimmte. Und diese forscherische Fehleinschätzung setzt sich bis heute fort. Und der selbst den indigenen Völkern angehörende Dugan Aguilar spazierte irgendwann mal in eins dieser Museen, die in Kalifornien dokumentierten, wie die indigene Bevölkerung so zu sein hatte, und stellte fest, das stimmte ja alles irgendwie gar nicht. Er selbst, sein Vater, stammt den Northern Paiute-Stamm aus Nevada ab und seine Mutter den Maidu- und Pitt River-Stämmen aus Kalifornien, beschloss, das zu machen, was er konnte, nämlich fotografieren und seine Welt und die Welt der kalifornischen indigenen Stämme zu dokumentieren. Und das tat der 1947 geborene und 2018 verstorbene Aguilar bis zu seinem Lebensende. Und er wollte das Positive, das Lebendige, das Zeitgenössische dieser Kultur, der Praktiken und Zeremonien, aber auch der Umwelt der indigenen Menschen in Kalifornien dokumentieren und sich nicht auf das Unrecht, das ihnen widerfahren ist, konzentrieren, weil, wie er selber sagte, alle indigenen Völker in den Vereinigten Staaten sind Opfer von Genozid, zumindest was die Vorfahren betrifft, geworden. Und diesem Lebenswerk von Dugan Aguilar widmet nun der amerikanische Verlag Radius Books, eine Non-Profit-Organisation, das wunderbare Buch Dugan Aguilar, Born of the Bear Dance. Und so eröffnet sich auf 214 Seiten eines wirklich wunderbar gestalteten Buchs eine Welt, in die man sonst nicht so einen Einblick kriegt. Viele der Texte in diesem Buch drehen sich auch darum, dass Aguilar wohl ein unglaublich freundlicher und freundegewinnender Mensch war, der selber es schaffte, bei Stämmen, die ja zum Teil gar nicht die eigenen waren, Rituale zu fotografieren, die normalerweise nicht bis zu diesem Zeitpunkt dokumentiert werden konnten, weil die Beteiligten das auch gar nicht wollten. Und so sieht man auf der einen Seite Rituale und viel traditionelle Kleidung, sehr, sehr viele Porträts von Jugendlichen bei Zeremonien, aber auch ganz, ganz viele traditionelle Korbflechter, die, wie man auch in Kontaktabzügen sieht, immer in dem Augenblick fotografiert worden sind, wo sie ihren fertigen Korb gerade so präsentieren konnten, dass sie selber stolz drauf waren. Und diesen Stolz sieht man ihnen an. Und die Liebe von Dugan Aguilar zu seinen Porträtierten sieht man ihnen auch an. Und er hat von jedem der Fotografien, der Porträts einen Museumsabzug in Museumsqualität gemacht und hat einen zweiten den jeweiligen Porträtierten zur Verfügung gestellt. Man sieht auch wilde Typen auf heißen Öfen, ein zweiseitiges Porträt eines Motorradfahrers, der durch eine Sandwüste fährt. Viel, viel Landschaft kommt vor, viel Natur und auch viele Tiere, die in der Kultur der indigenen Völker eine sehr große Rolle spielen. Und auch die Bruchlinien zur modernen Welt kommen vor, die viele der Mitglieder dieser Völker ziemlich problemlos überschreiten können und zwischen den verschiedenen Welten hin und her wechseln können. Ergänzt werden die meist schwarz-weißen, aber auch zum Teil farbigen Fotografien durch umfangreiche biografische Notizen von Aguilar selbst, aber auch von Menschen aus seiner Umgebung und von Kuratoren, die dieses Buch mitgestaltet haben. Also wunderbar, ein Einblick in eine Welt, in die man nur ganz selten einen Einblick bekommt, von einem großartigen Fotografen. Das Ganze jetzt im Radius Book auf Englisch in den USA erschienen, ist natürlich auch hier erhältlich. Dugan Aguilar, Born of the Bear Dance.
1: Das ein tolles Fotobuch und nochmal jetzt zum Schluss dieses Cinemascope-Fotografie-Specials, in dem wir uns aktuellen Ausstellungen in Frankfurt widmen, Fotoausstellungen und Fotobüchern, noch zwei sehr schöne Fotoausstellung. Die Galerie Peter Sillem in der Dreieichstraße 2 zeigt Frank Mädlers Ausstellung selbst und fragt danach, wie ein eigenes Leben ins Bild kommen kann und was dabei aus dem Selbst wird. Im Zentrum stehen die seit 2022 entstandenen Keramiken der Werkgruppe Selbstdarstellung. Sie nehmen Momente aus Mädlers Leben zum Ausgangspunkt und zeigen dabei auch mögliche Versionen seiner selbst. Das heißt, so Frank Mädler, dass ich immer mich abgebildet habe oder eine Person, die ich auch hätte sein können. Das Ganze wird ergänzt, die Keramiken durch die fotografische Werkgruppe Wiesen, in der sich persönliche Erinnerungen und Zeitgeschichte verbinden, sowie durch eine Anzahl autobiografischer Polaroids. Gemeinsam vermessen die Arbeiten das Spannungsfeld zwischen persönlicher Erfahrung und ihrer künstlerischen Übersetzung. Schöne Galerieräume und diese Keramiken sind wirklich sehr beeindruckend. Das sind so ein bisschen, sehen sie so zum Teil wie Mensch, ärgere dich Männchen aus. Da kommen dann vorne auch nochmal so Mensch, ärgere dich Männchen als Brüste zum Beispiel raus, die in solchen kleinen Kartons stehen. Alle in so rotem Porzellan mit so Unebenheiten drin. Also Keramik, nicht Porzellan. Sieht sehr schön aus und dazwischen dann diese leicht geisthaft aussehenden Fotografien von Häusern und von Landschaften. Echt sehr interessant. Geht dahin. Frank Mädler selbst in der Galerie Peter Sillem in der Dreieichstraße 2. Ihr müsst den Main dafür überqueren. Das lohnt sich aber, das Ganze bis zum 24.10. noch. Und zu guter Letzt gehen wir jetzt noch in die Leica-Galerie. Die ist im großen Hirschgraben 15 und da sind seit vielen Jahren auch immer wieder hochkarätige Fotoausstellungen. Zuletzt Sauleiter und diesmal etwas sehr Lokales, nämlich Frankfurt Music City nennt sich die Fotoausstellung. Für diese Fotografien von Musikern, die einen Frankfurt-Bezug haben und die sich in Gegenden oder an Orten in Frankfurt haben fotografieren lassen, die ihnen besonders was bedeuten. Da ist zum Beispiel auch einer, der sich im Filmmuseum hat fotografieren lassen. Also wenn ich Musiker wäre, wäre ich sowieso die ganze Zeit nur noch im Filmmuseum, im Kino des DFF. Diese Fotos wurden extra für diese Ausstellung angefertigt und da sieht man zum Beispiel Talla im MoMEM, schwarz-weiß mit cooler Brille vor so komischen Lamellen. Dann gibt es ein sehr schönes Foto von Lorenzo Dolce, der in einem vollgehängten, mit Fotos vollgehängten Hinterraum des Lola Montes auf einer pinken Couch sitzt und gedankenverloren in die Kamera schaut. Oder auch unser Radio X Virus Musikchef Seppel Niemeyer, der im Treppenhaus des Germania-Bunkers mit seiner karierten Jacke und seinem Zylinder lässig an die Wand gelehnt aussieht. Es gibt auch ein super beeindruckendes Foto von einem Ort, wo ich zwar schon mal war, aber in der Aula noch nie, nämlich Eduards Zimmer. Es sind insgesamt, ich glaube, 4 Fotografinnen, die diese Fotos angefertigt haben. Max Klaus, spricht man den, glaube ich, aus? Ich kenne den gar nicht, Musiker, der sich in der Aula der Freien Waldorfschule nördlich des Sinai-Parks hat fotografieren lassen. Und ganz, ganz klein sieht man ihn auf der Bühne und die Kamera steht auf dem Boden und zeigt, also führt einen den Mittelflur der Sitzreihen entlang und das Hallendach sieht einfach unglaublich bauhausig aus, das Ganze in schwarz-weiß. Also echt ein sehr, sehr cooles, beeindruckendes Foto. Viele tolle Fotos, es sind auch ein paar peinliche Sachen dabei, zum Beispiel Moses Pelham, der in einer Rödelheim-Hartrein-Jacke so Hip-Hop-Gedanken verloren, so zur Seite aus dem Bild rausguckt und man sieht seine Augen nicht, die ist von der Basecap-Schirm verdeckt und wo sitzt er im Städel und zwar genau vor Tischbeins Goethe. Das ist ein bisschen prätentiös, aber macht ja nichts, passt ja irgendwie zum Macher. Das Senckenberg-Museum ist dabei und zahlreiche, auch zum Teil sehr ungewöhnliche Orte, zum Beispiel auch ein paar Kioske. Also das ist die Ausstellung Frankfurt Music City in der Leica-Galerie im großen Hirschgraben 15. Diese Ausstellung ist noch bis zum 21.10. zu sehen. Und ich glaube, von allen Ausstellungen, die wir heute vorgestellt haben, kostet keine einzige Eintritt. Die deutsche Börse ist, wie gesagt, etwas schwieriger zu betreten. Aber ansonsten, das geht über die Website auch, über die Open Saturdays. Und es ist wieder gerade fotografietechnisch ganz, ganz viel los. Und da haben wir jetzt noch gar nicht Tony Ritzy, dessen Fotoausstellung im Fotografieforum eröffnet hat. Der ist noch gar nicht dabei. Dazu in einer der folgenden Sendungen mehr. Also, viel los. Danke fürs Zuhören. Das war das Fotografie-Special von CinemaScope, dem Kinomagazin auf Radio X. Wir hören uns wieder heute Abend um 19 Uhr oder morgen früh in der Wiederholung um 9 Uhr. Diese Sendung wird auch 7 Tage lang auf der Website in der Mediathek unter +7 abrufbar sein. Und im Studio waren Kerstin und Heiko. Und jetzt nochmal passend zum Thema ein letztes Musikstück. Danke fürs Zuhören.

13 Uhr die Nachrichten. Zunächst die Übersicht. Der CDU-Abgeordnete Spahn verzichtet auf seinen Sitz im Haushaltsausschuss. Bundespräsident Steinmeier hat die Rolle des Bundesverfassungsgerichts bei der Entwicklung der deutschen Demokratie gewürdigt. Die Verteidigungsminister der EU beraten in Brüssel darüber, wie die Flugabwehr der Ukraine gestärkt werden kann. Die Meldungen im Einzelnen. Der frühere Unionsfraktionschef Spahn zieht sich aus dem Haushaltsausschuss des Bundestages zurück. Das melden mehrere Medien, die sich auf eine Mitteilung Spahns berufen. Darin schrieb der CDU-Politiker, nach reiflicher Überlegung verzichte er auf den Sitz in dem Gremium. Alles rund um seine Person sei aktuell so politisiert, dass ein normales Arbeiten kaum möglich sei. Er werde sich vorerst auf seine Arbeit für den Wahlkreis und seine Familie konzentrieren. Vor wenigen Tagen war eine Debatte um Spahn entstanden, weil er bei einer Sitzung des Haushaltsausschusses fehlte, dem er seit Anfang September angehört. Dann tauchten Urlaubsfotos aus Sardinien mit seinem Mann und Kind auf. Dies löste Kritik auch unter den CDU-Haushältern aus. Im Sommer musste Spahn nach Bekanntwerden seiner durch eine Leihmutter zustande gekommenen Vaterschaft bereits seinen Posten als Unionsfraktionschef aufgeben. Anlässlich des 75-jährigen Jubiläums des Bundesverfassungsgerichts hat Bundespräsident Steinmeier die Arbeit des Verfassungsorgans gewürdigt. Das Gericht trage entscheidend dazu bei, dass das Grundgesetz gelte, beachtet und durchgesetzt werde, sagte Steinmeier bei einem Festakt in Karlsruhe. Er sprach von einem Garanten für die Erfolgsgeschichte der freiheitlichen Demokratie. So habe das Gericht auch das gesellschaftliche und politische Leben der Bundesrepublik geprägt. Steinmeier verwies auf wegweisende Entscheidungen, etwa zur Meinungsfreiheit, zur Gleichstellung der Geschlechter oder zum Klimaschutz. Auf Grundlage des Grundgesetzes sei der politische Kompass neu justiert worden. Weg vom Obrigkeitsstaat hin zu einer modernen Bürgergesellschaft, die von demokratischer Teilhabe geprägt werde. Angesichts eines Erstarkens von Kräften an den politischen Rändern rief Steinmeier zum Schutz des Rechtsstaates auf. Angesichts der Kritik der SPD an der geplanten Pflegereform wollen Vertreter der Koalition heute versuchen, Streitpunkte auszuräumen. Wie ein Kompromiss aussehen könnte, ist derzeit noch unklar. Bundesgesundheitsminister Linnemann wandte sich gegen den von der SPD geforderten Pflegedeckel zur Eigenbeteiligung an den Heimkosten. Die SPD wiederum sieht nach eigenen Angaben die strukturellen Probleme durch den Gesetzentwurf Linnemanns nicht gelöst und droht mit einer Blockade. Der gesetzlichen Pflegeversicherung fehlt es an Geld. Laut dem Spitzenverband der gesetzlichen Kranken- und Pflegeversicherung könnte ihr ohne weitere Zuschüsse schon ab Oktober die Zahlungsunfähigkeit drohen. Für dieses Jahr wird ein Defizit von 4,4 Milliarden Euro erwartet. 2027 könnte die Finanzlücke auf 10 Milliarden Euro steigen. Nach bisheriger Planung will Linnemann den Gesetzentwurf an diesem Mittwoch ins Bundeskabinett einbringen. In Mecklenburg-Vorpommern haben Sondierungsgespräche zur Bildung einer neuen Landesregierung begonnen. Nach Informationen der Deutschen Presseagentur kam die SPD am Vormittag mit dem bisherigen Regierungspartner Die Linke zusammen. Über Ergebnisse soll zunächst nichts mitgeteilt werden. Ministerpräsidentin Schwesig strebt ein Dreierbündnis von SPD, Linken und Grünen an. Die Landesvorsitzende der Grünen, Horn, gab vor Beginn möglicher Sondierungen bekannt, sie werde ihr Amt ab sofort ruhen lassen und bei der Neuwahl im November nicht erneut kandidieren. Laut NDR gab sie persönliche Gründe dafür an. Die AfD hatte die Landtagswahl vor der SPD gewonnen, allerdings will keine der anderen Parteien mit ihr eine Koalition bilden. Die sächsische BSW-Landtagsabgeordnete Vogt hat ihre Fraktion verlassen. Das bestätigte die Landtagsverwaltung dem Deutschlandfunk. Als Grund für ihren Austritt nannte Vogt laut einer Mitteilung des BSW, die Fraktion positioniere sich nicht mehr klar gegenüber der AfD. Sie will dem Landtag als Fraktionslose weiter angehören. Der

CSW-Fraktionsvorsitzende Kupke forderte sie auf, ihr Mandat zurückzugeben. Die Sozialpädagogin Vogt war 2024 in den Landtag gewählt worden. Sie ist parteilos. Das BSW ist mit nun 14 Mitgliedern weiterhin die drittstärkste Fraktion im Sächsischen Landtag. Die Minderheitsregierung aus CDU und SPD stützt sich auf wechselnde Mehrheiten mit BSW, Grünen und der Linken. Russland hat die Luftangriffe auf die Ukraine in der Nacht fortgesetzt. In Charkiw im Osten des Landes schlug ukrainischen Angaben zufolge eine Lenkbombe in ein Wohnhaus ein. Mindestens 29 Menschen wurden verletzt. Gestern waren bei einem russischen Drohnenangriff auf einen Markt in der Hauptstadt Kiew 2 Menschen getötet worden. Auch aus der nordukrainischen Stadt Sumy wurden 2 Todesopfer gemeldet. Die Verteidigungsminister der EU beraten in Brüssel darüber, wie die Flugabwehr der Ukraine gestärkt werden kann. Das Land benötigt vor allem amerikanische Abwehrraketen vom Typ Patriot. Sie werden bei der Abwehr ballistischer Raketen aus Russland eingesetzt. Ein weiteres Thema des Treffens ist der Schutz der EU vor hybriden Angriffen. In Serbien hat Staatspräsident Vucic wie erwartet seinen Rücktritt erklärt, da er sich um das Amt des Regierungschefs bewerben will. Der 56-jährige Politiker will nun als Spitzenkandidat seiner Fortschrittspartei bei der vorgezogenen Parlamentswahl am 25. Oktober antreten und im Falle eines Wahlsieges Ministerpräsident werden. Das Amt des Staatsoberhaupts übernimmt zunächst Kommissarisch-Parlamentspräsidentin Brnabic. Vucic darf nach 2 Amtszeiten nicht erneut für diesen Posten kandidieren. Der konservativ-nationalistische Politiker dominiert die serbische Politik seit mehr als einem Jahrzehnt. Menschenrechtsgruppen werfen ihm einen zunehmend autoritären Führungsstil vor, was die Regierung jedoch zurückweist. Das US-Militär ist nach Angaben aus Bagdad vollständig aus dem Irak abgezogen. Alle Kampftruppen hätten wie vereinbart das Land verlassen, teilte ein irakischer Regierungsvertreter der deutschen Presseagentur mit. Eine offizielle Bestätigung aus den USA gibt es bisher nicht. Der Irak und die USA hatten sich vor 2 Jahren auf den Abzug verständigt. Nach Angaben des Pentagons waren zuletzt noch rund 2500 US-Soldaten im Irak stationiert. Sie wurden vor allem zur Bekämpfung der islamistischen Terrormiliz IS eingesetzt. Die irakische Regierung hatte auf den Rückzug der US-Truppen gedrängt. Vertreter der Kurden in dem Land kritisierten dagegen den Zeitpunkt. Der Iran hatte in den vergangenen Monaten wiederholt Stellungen der autonomen kurdischen Region im Nordirak mit Raketen und Drohnen attackiert. Das US-Militär wehrte einige der Angriffe ab. Vor dem Landgericht Frankfurt am Main hat ein Prozess um eine weltweit tätige Darknet-Plattform für den Drogenhandel begonnen. Der Angeklagte legte zum Auftakt ein Geständnis ab. Dem 31-Jährigen wird vorgeworfen, Gründer und Betreiber der Plattform Archetype Market gewesen zu sein. Dabei handelte es sich laut Staatsanwaltschaft zum Zeitpunkt der Abschaltung um den weltweit größten Handelsmarktplatz für Drogen und Arzneimittel. Den Gesamtumsatz bezifferten die Ermittler auf etwa 330 Millionen Euro. Es sollen mehr als 600.000 Konten von Kunden aus aller Welt und 2,3 Millionen Bestellungen gegeben haben. Der 31-jährige Angeklagte wurde im Juni 2025 in Barcelona festgenommen. In Deutschland ist in diesem Jahr so viel Honig geerntet worden wie noch nie. Laut dem Deutschen Imkerbund wurden im Schnitt fast 40 Kilo Honig pro Bienenvolk gewonnen. Damit lag die Ernte erneut über dem bisherigen Rekordjahr 2025. Vor allem im Norden und Osten Deutschlands gab es deutlich mehr Honig als im Durchschnitt, besonders in den Regionen mit großem Rapsanbau. Der Imkerbund weist allerdings darauf hin, dass die Zahl der Bienenvölker weiter zurückgeht und der Klimawandel die Imkerei zunehmend erschwert. Nach einem ertragreichen Frühjahr führte die Trockenheit im Sommer vielerorts zu einem Mangel an Nektar und Pollen. Das erschwerte die Aufzucht der Winterbienen und damit die Vorbereitung der Völker auf die kalte Jahreszeit. Und hier noch einmal die Übersicht. Der CDU-Abgeordnete Spahn verzichtet auf seinen Sitz im Haushaltsausschuss. Bundespräsident Steinmeier hat die Rolle des Bundesverfassungsgerichts bei der Entwicklung der deutschen Demokratie gewürdigt.
Die Verteidigungsminister der EU beraten in Brüssel darüber, wie die Flugabwehr der Ukraine gestärkt werden kann. Das Wetter überwiegend heiter, nur im Norden und Westen wolkig und gelegentlich Schauer, 20 bis 31 Grad. 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

Oder wir besteuern sie sehr hart. Guter Tipp an die Politik. Das ist die Teppichdomäne mit dem großen Sommerhit 2026. Die Teppichdomäne auf Bandcamp. Fickt euch, ihr blöden Milliardäre. Davor hatten wir Fuck AfD von Bach, Bangers and Hannes Rauschelbach. Ein Ausschnitt. Und dieses ist natürlich nicht das Sommerloch vom Vanilleclub. Vanilleclub auf Radio X, dem werbefreien Stadtradio in Frankfurt. Mein Name ist Ike the Bike, as you like. Und wir machen weiter mit eigentlich, wie es besser geht, nämlich sagt uns Gutz aus dem Norden, der sagt nicht würdevoll und alt. Ab geht's.

Ja, da bin ich doch tief in die Vergangenheit gerutscht mit It's a Rainy Day, Sunshine Girl von Faust aus dem Jahr 72. Zu Beginn der ersten Halbzeit hier im Vanilleclub auf Radio X, dem werbefreien Stadtradio in Frankfurt, hörten wir Facke auf die kurzen Ausschnitt von Bach, Bangers und Hannes Rauschelbach. Dann Fickt euch ihr blöden Milliardäre von Die Teppichdomäne, der große Sommerhit 2026, gibt's immer noch auch auf Bandcamp, Die Teppichdomäne. Danach Würdevoll und Alt von Gutz, das gleiche hat 32 Jahre früher der Jonathan Richman gesungen, nämlich mit den Modern Lovers Dignified and Old. Dann wiederum eine Interpretation von dem alten Stück, von einem anderen Stück von Jonathan Richman, mich von Yola Tango, Roadrunner. Und danach I'm Waiting for the Man von The Velvet Underground, Part-Time Punks von TV, Television Personalities und jetzt eben It's a Rainy Day, Sunshine Girl von Faust von 1972. Jetzt geht's aktueller weiter, nämlich von Papa Takata, der wunderbaren Frankfurter Krautband. Und aus den vier Jahreszeiten, ja, die haben wirklich ein Album gemacht, das heißt, die vier Jahreszeiten hören wir jetzt den Herbst, ein längeres Stück. Bitteschön. Instrumental.

0: Ja, das war es auch schon wieder im Vanilleclub auf Radio X, dem werbefreien Stadtradio in Frankfurt. Das ist dann doch recht krautig geworden, die Stunde. In der zweiten Halbzeit hörten wir nur zwei Stücke, nämlich Herbst von Papa Takata und jetzt Arriving Nowhere von dem großartigen Sula Bassana. Mein Name ist Heike the Bike, as you like, und ja, das war der Vanilleclub, vanilleclub.de, die Webseite gibt es natürlich auch. Und jetzt sollte es nicht Igor geben mit Toothpaste, sondern jetzt sollte es mit der DJ-Nacht weitergehen. Aber zunächst die Deutschlandfunk-Nachrichten und der Übernahme. Ich sag ciao, ciao, bis nächsten Dienstag um die gleiche Zeit. Bye, bye. 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
0: Nein, kein Sommerloch, aber...

0: Hallo, herzlich willkommen zum Congdom Radio. Heute ist wieder eine Vorproduktion, die ich laufen lasse. Denn das, was heute passiert, das könnte so gar nicht im Radio X Studio einfach passieren. Denn hier in meinem Proberaum habe ich zu Gast Delia Liederschuh, die nicht all ihr Equipment, Gott sei Dank nicht, das wäre viel zu groß für den Raum.
1: Hallo.
0: Noch mit meinem zusammen. Ja, hallo erstmal.
1: Ja, hi Kiko.
0: Schön, dass du da bist.
1: Und ja, ich freue mich auch total.
0: Schön, dass du Equipment mitgebracht hast, deswegen auch mit dieser Vorproduktion, damit wir heute statt Musik, die du mitgebracht hast, machen wir einfach ein bisschen Musik.
1: So wird's passieren.
0: Genau. Und
1: hier wird ordentlich abgejammt.
0: Hier wird auf jeden Fall richtig abgejammt werden und hoffentlich werden wir uns auch ein bisschen in nerdigen, kleinteiligen Details von verschiedenen Maschinen uns mal reinbegeben und darüber quatschen. Vielleicht mal so ganz zuallererst, Delia, für die dich jetzt nicht kennen und gerade bei Radio X eingeschaltet haben, bei meiner Sendung war es ja noch nicht, deswegen stell dich doch mal kurz vor, wer bist du, was machst du?
1: Ja, ich bin Delia Liederschuh und ich habe mich als Künstlerin eigentlich auf die Live-Acts fokussiert in den letzten 2 Jahren und ich bin aus dem Rhein-Main-Gebiet, wer es kennt, Groß-Gerau. Und
0: schon mal gehört.
1: Ja, genau. Und ich bin froh, heute hier zu sein. Ich habe richtig Lust, es hat richtig Spaß gemacht, uns jetzt schon mal vorzubereiten.
0: Safe.
1: Und ja, ich spiele eigentlich elektronische Live-Acts, also Acid House, Techno in die Richtung. Habe auch schon Clubs hier in Frankfurt bespielt und spiele auch gerne im Sommer auf Festivals. Und ja, vielleicht sieht mich der eine oder andere ja mal live.
0: Das hoffe ich, aber das Spezielle ja heute ist,

0: vor allen Dingen, auch wenn man dich noch nicht live sieht. Heute wird man dich auf jeden Fall live hier in der Sendung hören.
1: Ja, genau.
0: Und das, was wir hier zaubern und vielleicht einfach, um gleich mal so einen Eindruck für alle zu hinterlassen, sollen wir mal in so einen ersten Jam einfach reingehen?
1: Wir können mal was starten jetzt eigentlich, ne?
0: Ja. Damit es alle verstehen, was wir jetzt hier machen. Also hier sind sehr viele Geräte aneinander geschlossen. Wir haben eigentlich nichts vorbereitet, sondern wir werden jetzt beide in Interaktion
1: improvisieren,
0: genau, wie du sagst.
1: Ich versuche mal ein bisschen zu singen, du mit der Posaune.
0: Genau, ich versuche ein bisschen Posaune zu spielen.
1: Hier blinkt und glitzert es in allen Ecken, weil die ganzen Synthesizer schon auf die gleiche Geschwindigkeit eingestellt sind, damit wir jetzt schön uns gehen lassen können in der
0: Musik.
1: Ja,
0: auf jeden Fall. Also was ganz Besonderes, ein Unikat wird diese Sendung hier. Und genau das ist ja auch das Tolle bei Live. Musik und bei Live-Acts.
1: So sieht es nämlich aus.
0: Dann mute ich jetzt unsere Mikrofone und dann werden wir uns einfach mal in was reinbegeben. Und ich würde sagen, wahrscheinlich hören wir uns so in etwa 9 Minuten wieder mit unseren schönen Stimmen.
1: Okay, dann los geht's.
0: Bis gleich.

0: Jo.
1: So.
0: So, zurück in die Wirklichkeit, zurückgebeamt.
1: Ja, ich muss mir noch den Kopfhörer wieder aufsetzen.
0: Ich denke, durch den Flow, den wir gerade hatten, wird es einfach schon in zwei aufgeteilt. Da war so eine gute Stelle dazwischen, da kann man dann wieder reinsteigen.
1: Ja, sehr gut.
0: Also können wir jetzt davon sprechen, was haben wir eben gemacht und was werden wir gleich eigentlich
1: machen. Ja, sehr gut. Ich habe mich erstmal mit meinem Looper auseinandergesetzt eben, weil ich bei dem Loopen eben nicht glücklich wurde. Aber das wird beim nächsten Jam noch besser.
0: Also ich fand das richtig geil, diese vielen verschiedenen Ebenen auf jeden Fall, die du eben reingebracht hast mit der Stimme, dass nicht alles nur einfach in Harmonies ist oder sowas, sondern dass du verschiedenen Rhythmen mit reingebracht hast.
1: Ja, genau, da kann ich immer so ein bisschen slicen, meine Stimme. Das finde ich bei dem Gerät tatsächlich besser als bei dem großen MK2er, der jetzt rausgekommen ist. Der kleine hat einfach diesen Slicer-Effekt, den ich einfach so schnell und einfach bedienen kann. Mhm. Das hat das große Gerät, was ich mir extra neu besorgt habe, leider nicht. Und deswegen präferiere ich eigentlich sogar immer noch den kleinen für die Vocals, weil man da einfach so schön slicen kann.
0: Ja, okay. Dann komme ich doch mal zu den nächsten Fragen. So, wie gehst du denn eigentlich so ran an so ein Gerät vielleicht zum Beispiel? Also nehmen wir jetzt mal den als Beispiel, aber du hast ja auch noch andere Sachen mitgebracht. Vielleicht kannst du einmal sagen, was du noch mitgebracht hast, was du gerade angeschlossen hast.
1: Ja, also ich habe dabei den RC202 von Boss, den Looper. Das war das Thema Stimme, deswegen habe ich jetzt mal hier angefangen. Ja. Und von Elektron habe ich zwei Geräte dabei, die kleinen, das Modell Samples und Cycles, womit man eigentlich relativ vielseitig arbeiten kann, finde ich. Und die anderen Geräte haben wir gar nicht angeschlossen. Für das Packmanöver dachte ich mir einfach, das ist gut, wenn ich noch die Volkers einpacke, aber die hatten wir jetzt noch nicht angeschlossen, vielleicht kommt es noch. Aber auf jeden Fall sind die sehr wendig, die Geräte. Und auch schnell eingesteckt, finde ich, weil die sind relativ leicht. Und
0: doch, was sind so deine Kriterien, nach denen du Geräte aussuchst? Also bist du eher so jemand, die sich ganz viele Tutorials im Vorhinein anguckt über die Sachen? Oder so, das eine Sache gesehen, finde ich mega geil, das will ich haben, und dich dann erst anfängst reinzutüfteln, wenn es vor dir zu Hause steht. Was ist so, welcher Typ bist du so? Wie
1: gehst
0: du ran?
1: Also einmal habe ich die pragmatische, funktionale Ebene, wo ich einfach denke, das brauche ich, wie zum Beispiel das, was ich gerade mit der Stimme erklärt habe. Und auf der anderen Ebene habe ich auch nochmal so ein, das interessiert mich auch, Musikgeschichte. Das ist einfach so diese gesellschaftliche Interesse auch, die, wenn man mein Studio sieht oder kennt, da sieht man aus allen Jahrzehnten elektronische Musikinstrumente. Und das finde ich einfach geil. Also ich finde es einfach toll, von allen Entwicklungsepochen, vom Keyboard an über Sachen einfach zu verfügen. Als Hardware auch, als Gerät, nicht als Plugin. Und da gibt es halt einfach so ein paar Schätze, auch Effektgeräte und sowas. Da gehe ich dann eigentlich so ran, dass es einfach so eine Passion ist von Musikgeräte sammeln, so könnte man sagen. Also ich habe auch Geräte, die keine Synthesizer sind und trotzdem cool sind. Ja. Omnicord oder sonst irgendwas. Und sowas kann man natürlich immer reinnehmen. Aber live, muss ich sagen, gehe ich da nicht ganz so naiv ran und nehme irgendwas mit. Mittlerweile hat sich das auch gemehrt, dass ich halt live unterwegs bin und auftrete. Und dann bekommt man natürlich eine Routine und Vorlieben für einzelne Geräte. Aber die entwickeln sich tatsächlich bei mir während dem Nutzen. Die Looper habe ich mir jetzt wirklich gekauft, weil ich die brauche. Oder wenn ich mehr Vocals live mache, muss ich mich natürlich um Live-Geräte für die Stimme kümmern. Ja. Da geht man dann funktional pragmatisch ran. Ansonsten bin ich eher der verträumte Typ Mensch.
0: Und träumst dann ganz lange mit dem Gerät, so lange
1: bis es... Genau, und es ist einfach bombastisch, sich die Soundqualität von so einer M1, die wirklich ein ganz, ganz, ganz, ganz geringes digitales Rechenleistungsdings drin hat, was da für Ingenieure dran gearbeitet haben, für diese Wärme im Bass ist, fasziniert mich immer, wenn ich das Gerät anschließe und das einfach hören kann.
0: Boah, geil, dass du das
1: wie
0: hast.
1: Wie krass warm das... Ja, ich habe zwei. Boah. Also mein Freund und ich, wir haben zwei im Studio, weil mit den alten digitalen Geräten ist es halt dann doch manchmal so, dass die so ein... Ja, man muss halt dann doch mal dran arbeiten und reparieren. Auf jeden Fall ist es für mich eine Faszination, einfach auch diese Entwicklung der Geräte zu verfolgen. Und ich muss sagen, eigentlich kommen viele Sounds gar nicht von heute von solchen Geräten mit, was die M1 kann. Also das ist echt so ein warmer, schöner Ton, wo man heute sagen würde, ich muss unbedingt analog arbeiten, ist die Korg M1 eigentlich so ein Beweis dafür. dass es auch anders geht und man trotzdem ganz warme und richtig kräftige Töne rausbekommt. Ja. Ja, also das bewundere ich jetzt nur als Beispiel.
0: Geil. Ja. Und das heißt, du hast nicht so Einflüsse von außen, nach denen du dann so auch mal ein Gerät kaufst. Also ich kenne das selbst gut von mir, dass wenn ich bestimmte Leute sehe, die bestimmte Geräte benutzen und mir vielleicht sogar auch den Nutzen davon noch in einem Video erklären, dass ich dann relativ schnell hooked bin, mir das auch holen zu wollen, und da muss ich mich bremsen ganz oft.
1: Ja, tatsächlich gucke ich die Tutorials für Geräte auch ohne, dass ich sie mir kaufe. Ich finde das einfach auch voll gut. Ich gucke die ganze Zeit irgendwie auch mit meinem Freund. Wir gucken eigentlich bei allem, was neu rauskommt auf den Markt. Was ist das? Was kann das? Und welche Features gibt es beim Update von irgendwelchen anderen Geräten und so. Also da ist das natürlich auch vorhanden. Aber es gibt auch Geräte, die man einfach haben muss. Ich habe mir zum Beispiel jetzt auch die Novation Base Station 2 geholt, weil ich einfach mal so einen richtig schönen, brachialen, ja, für die Basslines einen Sound haben wollte, der auch so ein bisschen an die 2000er in der Elektromusik damals, Anthony Rother und sowas, mochte ich sehr. Und dieser brachiale, krachige Sound, den brauchte ich einfach in meiner Sammlung. Jetzt habe ich den halt. Also da kommt es schon vor, dass ich mir auch Geräte hole. Aber bei mir ist es trotzdem immer sehr innovativ, wie ich an was rangehe. Das Gerät kann noch so toll klingen, wenn ich damit einfach nicht in den Flow komme und einfach ständig die Tonlage verdrehe oder sonst irgendwie mir das einfach nicht taugt, dann ist es dann wieder was, wo ich mich dann auch bereit bin, wieder von zu trennen, weil ich dann mich nicht reinarbeite. Das, ich nehme dann lieber was anderes.
0: Ja. Also du schaffst es, dich auch mal von Geräten zu trennen und die wieder zu verkaufen?
1: Nicht oft.
0: Oder? Okay. Weil da bin ich wirklich sehr schlecht drin, auf jeden Fall.
1: Ja, gut.
0: Da sammelt sich immer was hier auf jeden Fall
1: an.
0: Ja,
1: und du machst das eher mit Tutorials.
0: Ja, so und so auch, ne? Also es gibt einfach Leute, vor allen Dingen, als ich angefangen habe, so Live-Sets zu spielen, dann eben die Doorless-Live-Sets spielen wollte, dass ich mich gefragt habe, wie kann ich kombinieren zwischen Posaune, dann ein bisschen Hardware dabei zu haben, aber schon auch Teile von Tracks, die ich auch produziere, mit reinzubringen, also auf einer Sample-Basis sozusagen, wie kann ich das irgendwie machen, wenn ich kein Ableton dabei haben will? Und da muss ich schon sagen, dass Stimming auf jeden Fall ein großer Einfluss war, weil viele Geräte sind danach auch gekauft worden, weil ich gesehen habe, ja, das so ungefähr möchte ich es auch machen, plus natürlich noch Posaunen dabei zu haben und ein bisschen mehr, was ich zum Jam haben kann. Und danach bin ich schon oft auch abgedriftet, dass ich mir irgendwelche Tutorials von Stimming angeguckt habe zu irgendwelchen Geräten und dann dachte, ah ja, deswegen sind die so geil.
1: Das ist notwendig dafür.
0: Ja. Dann. Ja, okay. Größtes Beispiel, dieses Jahr habe ich mir einen Typhon von Dreadbox, den Typhon geholt.
1: Oh, cool. Ja, das ist auch so eine schöne Bassline, ne?
0: Genau, ja, das ist einfach, und das ist auf jeden Fall, der hat sich so gelohnt, dieser Synthesizer. Ich finde den total geil. Also der ist
1: das wäre jetzt auch die zweite Wahl gewesen für die Novation Bass Station, die habe ich genommen, weil das so eine schöne, auch große, also wie auf dem Klavier die Tasten, die Abmessung sind, und weil das einfach so eine schöne Klaviatur dabei, also Keys dabei hat. Und aber eigentlich ist das auch potenziell ein Synthesizer, den ich auch gerne mal ausprobieren würde für das, was ich vorher gesagt habe mit diesem Elektrosound, weil das kann der auch, ne?
0: Ja, ich hab eh jetzt schon so zwei Stichpunkte von dir gehört, wo ich eigentlich direkt mal weiter nachfragen will. Also
1: ja, bitte.
0: Anthony Rother, da kann ich mich auch super mit identifizieren.
1: Ah, sehr
0: schön. Total geil, mag ich auch sehr gerne. Ich bin jetzt neu hier in diesen Proberaum gezogen, war vorher im Logic House, wo der auch seine Studios hat.
1: Ach,
0: bin immer wieder über den Weg gelaufen.
1: Ach, der ist ja auch von hier, ne?
0: Ja, der ist aus Offenbach, genau. Und total nett, also auf der, sag ich mal, Ebene des Hallo sagen und sonst wie und Tschüss sagen.
1: Den würde ich auch mal gerne Hallo sagen.
0: Ja.
1: Er hat wirklich mein Leben auch beeinflusst mit seiner Musik, muss ich sagen. Also einfach, weil das früher so, dieser eine Hit von ihm, Father, der ist ja früher immer überall gelaufen.
0: Ja,
1: und es war einer der ersten Songs, die mich so richtig, richtig krass gecatcht haben, wo ich mich in meinem Club gefreut habe, wenn der gespielt wurde.
0: Ja. Dito auf jeden Fall. Ich durfte damals noch nicht in die Clubs rein, glaube ich, als der rauskam. Aber ich habe ihn trotzdem auch schon gehört, weil mein Bruder damals schon als DJ unterwegs war in Clubs hier. Insofern, aber was ich eigentlich fragen wollte, also du hast Anthony Rother schon eben gedroppt, was gab es denn sonst noch so für Einflüsse für dich so musikalisch gesehen? Was sind
1: also
0: die größten drei, würde ich jetzt mal sagen?
1: Das ist ein bisschen eine schwierige Frage für mich, weil das Elektronische, was ich mache, ist nur ein Teil der Musik, die ich mache. Ich schreibe auch Lieder und spiele eigentlich sehr, sehr viel Klavier. Im letzten Jahr komischerweise nicht so, aber das hatte persönliche Gründe. Da habe ich mich mehr auf die elektronischen Sachen fokussiert. Deswegen habe ich natürlich, was Musik angeht, mehrere Einflüsse, weil ich mag auch alles an Musik. Also vom Blues, also ich liebe Blues zum Beispiel, was die andere Bereiche angeht. Aber jetzt bei der elektronischen Musik, wenn man da nachhakt, was mich beeinflusst hat. Also mich hat immer, ich habe es geliebt, früher auf Dritte Raum Live-Acts. Ja. Das habe ich mir echt sehr gerne gegeben und dafür habe ich gefiebert, diese Menschen beim Live-Musik machen, denen zuzuschauen. Und es hat mich schon immer sehr, sehr fasziniert, wie zwischen den ganzen DJs, die auftreten, immer diese Live-Sets gespielt wurden. Und das war so mein Ziel, das kann ich doch auch irgendwie bewerkstelligen, das kann ich auch machen. Und das hat mich einfach dazu gebracht, dass ich angefangen habe, mir ein Setup aufzubauen. Ja. Also das würde ich sagen, das ist wirklich ein Interpret, der das nachhaltig beeinflusst hat, dass ich das überhaupt machen will und was mich immer noch fasziniert, wie die das damals gemacht haben. Ja,
0: ja, also bis heute finde ich auch, machen die geile Mucke. Also Dritter Raum finde ich, finde ich, ist einfach echt gute Musik.
1: Ja, das ist schon eine Legende fast dann schon.
0: Ja,
1: ne?
0: Ja, so ja, voll,
1: in der elektronischen Musik, ja.
0: Dieses Jahr auf der Tanzwüste gespielt bei der Fusion. So früh und spät gleichzeitig, dass es mir sehr schwer gefallen ist, die noch zu hören, weil ich sehr lange wach geblieben bin und dann irgendwann müde geworden bin. Dann habe ich mich an die Tanzwüste mit der Hängematte gelegt zwischen die Bäume.
1: Gute Wahl.
0: Und habe quasi, naja, genappt habe ich nicht so richtig, aber ich habe zugehört einfach und es war auch mega geil.
1: Also konnte man auch dabei entspannen. Ja, ja, man kann auch schön tanzen dazu.
0: Auch bei 100,
1: wenn man nicht müde ist.
0: Dann. 142 BPM oder was war. Ich konnte trotzdem eigentlich ganz gut entspannen dazu.
1: Ja, auf jeden Fall eine erwähnenswerte. Ja, ich weiß gar nicht, ob er. Ich glaube, das ist jetzt nur noch einer, ne? Früher waren das immer zwei.
0: Ja.
1: Früher waren die zu zweit, so habe ich das kennengelernt. Und es war einfach auch so ein Schauspiel, wenn die beiden sich gefreut haben und live aufgetreten haben. Und tatsächlich haben die auch gezeigt, wie viel Live-Techno mit auch anderen klassischen Musikinstrumenten zu tun haben, weil die ja das eine Album dann quasi nochmal als Akustik rausgebracht haben. Und es war für alle immer so beeindruckend, dass man da einfach eine andere Musikrichtung draus machen kann,
0: voll,
1: aus den Vorlagen der Musik von denen.
0: Für mich auch noch sehr beeinflussend in die gleiche Richtung war Extrawelt, auf jeden Fall auch bis heute.
1: Ja.
0: Eigentlich, wenn die irgendwo spielen, dann will ich da hingehen, weil ich das auch einfach cool finde, wie die funktionieren zusammen, was das für Mega-Sounds sind, die da rauskommen.
1: Wahnsinn, die sind echt auch super gut. Ich habe übrigens gerade, passt das, nach einer Platte geguckt von denen, weil ich glaub mir gerade so ein bisschen Vinyl zusammen und was von die Platten, die ich früher mochte, weil ich nie eine eigene Sammlung hatte, aber immer gerne aufgelegt habe. Und ich habe auch nach Extrawelt Supertrack geguckt, was ja auch ein Klassiker ist in der elektronischen Musik, der Track. Und das ist Wahnsinn, der kostet halt einfach 150 Euro, die Single. Und ich glaube, es ist eine EP sogar.
0: Hab ich in meiner Plattentasche.
1: Mensch, Kiko, ich bin beeindruckt.
0: Aber auch nur, die habe ich von meinem Bruder als Dauerleihgabe.
1: Aber man sollte sich ja auch von eBay nicht abschrecken lassen. Man kann ja manchmal Glück haben. Ich habe es als Suchbegriff gespeichert.
0: Ja, sehr gut. Nee, ich habe die auch, also ich habe mir die nicht gekauft, sondern die hat mein Bruder, glaube ich, damals gekauft. Die hat er mir als Dauerleihgabe gegeben, weil ich auflege und er nicht mehr mit Vinyl. Deswegen habe ich die bei mir jetzt im Plattenschrank und in der Plattentasche. Allerdings ist das, die ich habe, die Version, ist ein Sampler. Da ist Supertrack drauf. Und dann auf der anderen Seite ist The Sky Was Pink drauf.
1: Nathan Fake Remix.
0: Genau, ja, richtig, genau der. Also,
1: Border Community.
0: Ja.
1: Da kenne ich mich auch ein bisschen aus.
0: Okay, und wenn wir jetzt von der elektronischen Musik weggehen, du hast eben schon gesagt, du spielst viel Klavier. Was ist so, also vielleicht eher, was ist dein musikalischer Werdegang eigentlich? Also weg von irgendwelchen Vorbildern.
1: Ja, der ist ganz lustig, den kann ich mal erzählen.
0: Genau.
1: Also ich habe mit 5 Jahren angefangen. Meine Schwester hat mir erzählt, sie hätte irgendwie meinen Eltern gesagt, die singt einfach, wenn ich das Präludium auf dem Klavier spiele, Ave Maria, und spielt sie dazu auf den hohen Tasten. Also diese Melodie, die man eigentlich dazu singt im Sopran. Mhm. Und daraufhin habe ich dann auch Klavierunterricht bekommen. Das war bei mir nicht so sinnvoll irgendwie. Ich habe ich war in der musikalischen Früherziehung auch, mit 3 schon, aber ich war dann irgendwie nicht die richtige Schülerin für meine Lehrerin, glaube ich. Jedenfalls war das dann so, dass es nicht so geklappt hat mit mir als Schülerin und sie hat das nicht mehr sinnvoll empfunden. Mhm. Und danach habe ich dann tatsächlich Klavierspielen gelernt. auf eigene Faust und habe mir einfach die Klangharmonie komplett beigebracht und habe einfach gemerkt, ich kann nicht so gut nach Noten spielen, aber ich kann alles spielen, was ich will. Mhm. Und das habe ich einfach geerdet. Und ja, dann habe ich mich durch die Skalen gearbeitet, habe mir selber Übungen dazu überlegt, wie ich alle Skalen durchwandern kann, um einfach flink auf den Tasten zu werden. Und das hat bei mir dazu geführt, dass ich einfach die Kombination von Akkorden und so weiter und so fort beliebig anwenden konnte. Ich habe einfach gewusst, was zu was passt. Ich höre das dann eigentlich auch. Und habe dann auch durch Fruity Loops kam dann irgendwann angefangen, habe ich meinen ersten Track auch elektronischen gemacht. Und dann bin ich auch mal für 4 Semester in der Musikproduktion und Sounddesign im Studium gewesen. Mhm. Und habe aber für mich entschieden, dass das eigentlich mein persönliches Ding bleiben soll und nichts für Kunden ist. Okay. Also ich wollte nichts designen, ich wollte einfach das machen, was ich machen will. Mhm. Und das mache ich ja jetzt auch. Und die Leute buchen mich, also muss es ja auch irgendwie gut sein, was ich mache. Ja, weil ich hab so eine Aversion dagegen, wenn mir jemand sagt, kannst du mal das machen, was ich von dir haben will. Also wenn ich meine Sache zum Produkt mache, das hat mir überhaupt nicht gefallen. Aha. Ich mag das lieber, wenn das, was aus mir rauskommt, dann gefragt wird, anstatt dass ich was auf Anfrage mache, sozusagen.
0: Ja.
1: Genau. Also Kunst, kein Design. So sage ich immer.
0: Ich würde sagen, dann hören wir nochmal in die Kunst rein und starten nochmal so einen Jam.
1: Ja, gerne.
0: Und dann hören wir vielleicht mal danach, wo du gebucht wirst und wo man dich vielleicht auch als nächstes hören kann.
1: Ja.
0: Und jetzt machen wir sowas wie die Pause dazwischen und die füllen wir natürlich mit großartiger Musik.
1: Ja, versuchen also, wir es großartig zu machen. Ja.
0: Oder genau. Vielleicht sollten wir es auch nicht probieren, es großartig zu machen.
1: Dann wird es am besten. Ne?
0: Genau. Ja. Okay, bis gleich.
1: Okay.

0: Das hat auch wirklich Spaß gemacht.
1: Ja, das war richtig geil.
0: Ja, jetzt hat es mit der Stimme auch besser geklappt.
1: Ja, das war überragend.
0: Ja, also, danke.
1: Da hatte ich gar keine Lust mehr, Posaune zu spielen auch. Ich fand das so cool so. Es hat so Spaß gemacht, sich dann eher so um die Drums zu kümmern.
0: Ah, schön.
1: Ja.
0: Ja.
1: Wie ist es bei dir, wenn du so im Studio bist und anfängst so zu jammen? Oder jammt ihr auch manchmal zu zweit im Studio?
0: Ja, also wir hatten auch eine Band. Also wir waren Stockwerk. Tatsächlich haben wir auch Auftritt. Also wir haben uns auch gezeigt mit dem, was wir gemacht haben. Das war dann eigentlich fest basiert auf feste Geräte. Fixe Geräte, die wir genommen haben für unsere Performance und das war wirklich auch spaßig. Also ich mache das eigentlich auch lieber zu zweit jammen.
1: Ja.
0: Mir ist das fast ein bisschen stressig alleine.
1: Aha.
0: Aber ja, wir machen das auch zu zweit zu Hause. Wir haben uns auch kennengelernt. Also das habe ich auch schon mal im Radio X gesagt. Also ich kann das nur empfehlen, wenn man in einer Beziehung ist und beide gerne Musik machen, kauft euch Geräte. Anstatt Serie zu gucken, ist es auch manchmal schön zusammen. Ja. Einfach Studiozeit. Und das machen wir. Wir
1: cool.
0: jammen zu Hause. Manchmal auch ganz easy, einfach nur mit dem iPad auf dem Sofa.
1: Ja.
0: Aber ja, das ist so eine geteilte Leidenschaft von mir und meinem Freund,
1: schön.
0: Dem Thomas. Ja.
1: Und trotzdem bist du ja heute hier und du hast schon eben gesagt, mit deinem Projekt, deinem Solo-Projekt, Live-Sets spielen, wirst du auch immer wieder gebucht. Gott sei Dank.
0: Ja,
1: hört
0: irgendwie
1: man jetzt hier
0: passiert
1: schon.
0: Das.
1: Ja, Gott sei Dank passiert das.
0: Das ist schön.
1: Und was ich weiß auf jeden Fall, ist, dass wir diesen Sommer auf jeden Fall im Yachtclub im Rahmen von EMOM-Wochenende gespielt hast und beim Trebo Open Air.
0: Ja, beim Trebo Open Air habe ich auch gespielt. Das ist echt toll. Da habe ich auch ein bisschen Support gehabt von Matthias Vogt. Danke nochmal an dieser Stelle.
1: Shoutouts.
0: Das ist so mein Heimfestival. Da bin ich ja schon hingegangen, als ich, weiß ich nicht, gerade alt genug war dafür. Und das hat mir viel bedeutet, auch dann natürlich selber mal eine Künstlerin dort zu sein und auch mal einfach Backstage als Künstler da vor Ort zu sein und nicht nur als Gast. Also das war wirklich eine schöne Sache des Schicksals, dass das geklappt hat. Ja, und ich spiele jetzt auch am Mittwoch in der Tanzzelle in Darmstadt. Das ist von der Frischzelle ein neues Format.
1: Cool.
0: Das ist das zweite Mal jetzt und da sind auch noch andere tolle Künstler. Eigentlich ein Format für DJs, aber ich bin dann Live-Act und da freue ich mich auch schon drauf. Ja, und dann wird noch eine Veranstaltung dieses Jahr kommen. Aber da die noch nicht angekündigt ist, bleibe ich auch noch mal ruhig.
1: Bleibst du da noch mal geheim.
0: Ja, genau. Aber jetzt am Mittwoch, wer Lust hat, Mist, das ist ja...
1: Doch. Also jetzt am kommenden Mittwoch,
0: ist es ausgestrahlt ist schon.
1: Weil heute ist der Montag
0: Es
1: ist der Mittwoch übermorgen.
0: Ja, genau.
1: Du wirst also in unserem Interview letzte Woche Mittwoch gespielt haben.
0: Ja, genau, so sieht's
1: so ist
0: aus.
1: Das, so ist das immer mit Vorproduktion.
0: Ja.
1: Genau, aber das heißt, es wird auf jeden Fall dieses Jahr noch was kommen und das kann man wahrscheinlich dann auf deinen Socials irgendwie, kommt man da drauf.
0: Genau,
1: und dich findet man nämlich auf Instagram unter?
0: Liederschuh.
1: Liederschuh.
0: Wie der Lederschuh, nur mit Lieder vorne. Ja,
1: ja.
0: Genau.
1: Also wenn ihr das da eingibt, dann werdet ihr auf jeden Fall erfahren, wo das nächste Mal Delia spielt.
0: Genau, da bleibt man immer up to date und sieht, was ich so mache.
1: Ja, cool.
0: Ja.
1: Tatsächlich, man weiß es ja immer nicht vorher, wie lange geht so eine Sendung, wie viel können wir quatschen, wie viel können wir jammen. Wenn ich so auf den Zeitstrahl gucke, sehe ich, dass wir schon mittlerweile bei fast einer Stunde sind, die wir hier im Studio sind zusammen.
0: Ja.
1: Und insofern bleibt mir gar nicht mehr so viel zu sagen, außer dass es echt richtig toll war.
0: Ja, es hat Spaß gemacht.
1: Ja, richtig Spaß gemacht.
0: Ja, das hat mir jetzt mit den Vocals auch Spaß gemacht. Ich hoffe, das klingt auch nach Spaß.
1: Ja, ich glaube, das wird man auf jeden Fall da hören. Ich bin immer wieder froh, dass wenn ich Gäste in der Sendung habe, weil davon lebt einfach diese Radio X-Sendung. Insofern bin ich dir total dankbar, dass du vorbeigekommen bist.
0: Natürlich gerne.
1: Hier.
0: Das hat mir auch total Spaß gemacht. Also
1: sehr schön. Vielleicht können wir es auch wiederholen.
0: Ich bin dabei.
1: Ja, Teil 2, würde ich sagen. Also hätte ich
0: gerne.
1: Auch richtig Bock. Finde ich ein schönes Format, das so zu machen und auch miteinander so Musik zu machen.
0: Genau, und jetzt haben wir auch uns so ein bisschen, wer macht was, ne?
1: Genau.
0: Und das mit der Stimme hat dann beim zweiten Mal mir auch mehr Spaß gemacht, mich dann darauf zu fokussieren.
1: Ja.
0: Und da kann man sich ja auch schön den Ball zuspielen.
1: Total.
0: Einmal nimmt die Posaune oder einmal die Stimme sowas Liedmäßiges auf und das hat schon Spaß gemacht.
1: Vielleicht werden wir es einfach mal irgendwann irgendwo live machen. Ich meine,
0: warum nicht, oder? Ne?
1: Einfach mal zusammenschließen.
0: Wenn man es öfter versucht und sich so ein bisschen einfach findet, tonal. ja. sag ich mal, ja.
1: Also eine dann, Band von mir funktioniert nicht anders. Gusti Tronic, wir sind zu dritt, wir schließen immer aneinander und improvisieren. Einfach ja, drei
0: so,
1: Stunden am
0: so
1: Stück.
0: Ja, so bin ich auch. Also ich könnte mich ehrlich gesagt auch mit niemandem verabreden, der mir vorher Noten schickt und sagt, üb das mal.
1: Ja.
0: ja. Ich bin dann auch eher der Soul-Mensch.
1: Ja. Ich hoffe, dass wir von dir ganz viel in der nächsten Zeit hören.
0: Vielen Dank. Und ich hoffe es auch.
1: insofern, glaube ich, bleibt jetzt nur zu sagen, auf Wiedersehen, schön, dass du da warst.
0: Danke, es hat mir sehr viel Spaß gemacht und ich hoffe auch den Leuten, die zugehört haben und ich bin sehr dankbar, Kiko.
1: Gerne
0: wieder, auf jeden Fall. Also, wer Lust hat, guckt mal nach Lederschuhe im Internet und findet hoffentlich mehr als nur Lederschuhe.
1: Ja.
0: Und, und vielleicht sieht mich der ein oder andere auch mal live. Das kann durchaus passieren.
1: Unbedingt. Wenn ich weiß, dass was ansteht, droppe ich es auch in der nächsten Sendung einfach.
0: Oh, danke schön.
1: Genau, du kannst mir gerne nochmal vorher Bescheid sagen. Wir sind ja eh im Austausch. Und insofern, wenn was ansteht, schick's mir mal, dann weiß ich das für die nächste Sendung. Egal, wer da ist, möchte ich auch gerne einfach mal ansagen für Leute, die schon mal da waren, dass sie bald spielen.
0: Okay, cool. Hat mir sehr viel Spaß gemacht.
1: Dann, alle da draußen, vielen Dank fürs Zuhören. Das war das Conglomerate Radio in der Vorproduktion. Genau, eine Woche quasi genau vorher, als sie ausgestrahlt wird.
0: Sehr gut.
1: Dann verabschieden wir uns jetzt.
0: Ja,
1: tschüss,
0: ciao.
1: Auf Wiedersehen.
0: Ciao.

18 Uhr die Nachrichten. Zunächst die Übersicht. Der CDU-Politiker Spahn sieht sich erneut mit Kritik im Zusammenhang mit seinem Privatleben konfrontiert und verzichtet auf seinen Sitz im Haushaltsausschuss des Bundestags. Die russischen Behörden haben das Russland-Geschäft des deutschen Handelskonzerns Metro unter ihre Verwaltung gestellt. Das US-Raumflugunternehmen SpaceX hat seine Starship-Rakete zu ihrem ersten Flug in eine Erdumlaufbahn geschickt. Die Meldungen im Einzelnen. Der frühere Unionsfraktionsvorsitzende Spahn gibt nach wenigen Wochen seinen Sitz im Haushaltsausschuss des Bundestags wieder auf. In einer Erklärung des CDU-Politikers heißt es, alles rund um seine Person sei aktuell so politisiert, dass ein normales Arbeiten kaum möglich sei. Er merke zudem, dass es zu früh sei, nach seinem Rücktritt im Juli wieder voll durchzustarten, als wäre nichts gewesen. Spahn kündigte an, sich vorerst auf seine Arbeit für den Wahlkreis und seine Familie zu konzentrieren. Vor wenigen Tagen hatte es eine Debatte um Spahn gegeben, weil er bei einer Sitzung des Haushaltsausschusses fehlte. Dann tauchte ein Foto auf, das ihn am Flughafen auf Sardinien mit seinem Kind zeigt. Dies löste Kritik unter Unionsmitgliedern im Ausschuss aus. Spahn war im Juli als Fraktionsvorsitzender zurückgetreten. Damals stand er in der Kritik, weil er mithilfe einer Leihmutter in den USA Vater geworden war. Anlässlich des 75-jährigen Jubiläums des Bundesverfassungsgerichts hat Bundespräsident Steinmeier die Arbeit des Verfassungsorgans gewürdigt. Das Gericht trage entscheidend dazu bei, dass das Grundgesetz gelte, beachtet und durchgesetzt werde, sagte Steinmeier bei einem Festakt in Karlsruhe. Er sprach von einem Garanten für die Erfolgsgeschichte der freiheitlichen Demokratie. So habe das Gericht auch das gesellschaftliche und politische Leben der Bundesrepublik geprägt. Steinmeier verwies auf wegweisende Entscheidungen etwa zur

genommen. Zunächst gab es ein Treffen mit Unterhändlern der Partei Die Linke. Über den Verlauf wollte keine der beiden Seiten im Ausschuss berichten. Morgen folgt der Austausch mit den Grünen. Deren bisherige Landesvorsitzende Horn nimmt an dem Treffen nicht teil. Sie gab ihren Rückzug bekannt und lässt ihre Ämter ruhen. Ein Dreierbündnis aus SPD, Linken und Grünen hätte 39 der 71 Sitze im Schweriner Landtag. Gewonnen hatte die Wahl die AfD, mit der die anderen Parteien aber nicht zusammenarbeiten wollen. Das Mainzer Pharmaunternehmen BioNTech schließt drei seiner Werke. Die monatelange Suche nach Käufern sei erfolglos geblieben, erklärte der Konzern. Die Standorte im rheinland-pfälzischen Idar-Oberstein, im hessischen Marburg und in Tübingen in Baden-Württemberg würden in den kommenden Jahren schließen. Betroffen seien rund 1.800 Beschäftigte, für die es unter anderem Abfindungen geben soll. Dass BioNTech die drei Standorte nicht weiter betreiben will, war schon im Frühjahr bekannt geworden. BioNTech hatte gemeinsam mit dem US-Partner Pfizer die erste Marktzulassung für einen Corona-Impfstoff bekommen und damit in der Pandemie Milliarden verdient. Die Forschung an Krebsmedikamenten kostet den Konzern aber viel Geld. In den ersten 6 Monaten des Jahres entstand ein Minus von rund 1,3 Milliarden Euro. Der türkische Präsident Erdogan hat den nordrhein-westfälischen Ministerpräsidenten Wüst zu einem Gespräch in seinem Palast in Ankara empfangen. Der Termin war kurzfristig von Wüsts Delegation bekannt gegeben worden. Es solle um die engen Beziehungen zwischen Nordrhein-Westfalen und der Türkei, die wirtschaftliche Zusammenarbeit sowie aktuelle politische Fragen gehen, hieß es. Das Treffen ist protokollarisch ungewöhnlich. Regionale Regierungschefs werden normalerweise nicht von Staatspräsidenten empfangen. Hauptanlass der dreitägigen Reise Wüsts ist der 65. Jahrestag des deutsch-türkischen Anwerbeabkommens, mit dem die Zuwanderung hunderttausender türkischer Arbeitskräfte in die Bundesrepublik Deutschland eingeleitet wurde. Der russische Präsident Putin hat das Russlandgeschäft des deutschen Konzerns Metro AG unter Zwangsverwaltung nehmen lassen. Einen entsprechenden Erlass veröffentlichte der Kreml in Moskau. Zuletzt waren bereits der Schweizer Lebensmittelhersteller Nestle und die französische Warenhauskette Auchan in Russland unter externe Verwaltung gestellt worden. Der Kreml hatte zu den früheren Entscheidungen erklärt, dass es sich um Unternehmen aus unfreundlichen Ländern handle, deren Staatsführungen durch die Hilfe für Kiew in den Ukraine-Krieg verwickelt seien. Bei einem russischen Drohnenangriff ist die Akademie der Wissenschaften in Kiew getroffen worden. Mindestens ein Mensch wurde getötet, wie der ukrainische Präsident Zelensky mitteilte. 6 weitere Menschen seien verletzt worden. Videos in Online-Diensten zeigten dichten Rauch, der aus den Fenstern des Gebäudes drang, während die Feuerwehr versuchte, die Flammen zu löschen. Auf der Straße vor dem Gebäudekomplex brannten mehrere Autos. Auch in anderen Landesteilen gab es russische Angriffe, unter anderem in der Stadt Dnipro im Zentrum der Ukraine. Dort wurde ein Bürogebäude getroffen. Nach Angaben der Behörden vor Ort wurden mindestens 4 Menschen getötet und zahlreiche weitere verletzt. Zum Abschluss seines Frankreichsbesuchs hat Papst Leo die Europäer zu neuen Friedensanstrengungen aufgerufen. Es sei notwendig, Mut bei den Verhandlungen zu zeigen und bereit zu sein, bestimmte Positionen für das übergeordnete Wohl des Friedens aufzugeben, sagte der Papst bei einer Rede in Metz im Beisein von Frankreichs Präsident Macron. Dabei müssten sich die Staaten vor der Illusion der Wiederaufrüstung hüten, betonte er. Ohne den Ukraine-Krieg zu nennen, sprach Leo von einem sinnlosen Gemetzel, das jeden Tag unzählige zivile Opfer fordere. Der französische Präsident hatte ursprünglich sämtliche EU-Staats- und Regierungschefs nach Metz eingeladen. Letztlich waren nur Monaco und Luxemburg durch ihre Staatschefs vertreten. Aus Deutschland nahm die saarländische Ministerpräsidentin Rehlinger teil. Eine Starship-Rakete des privaten US-Raumfahrtunternehmens SpaceX hat erstmals die Erdumlaufbahn erreicht. Sie war vom Weltraumbahnhof Starbase in Texas gestartet. Die Mission glückte trotz Problemen mit einem Triebwerk. Auf dem insgesamt 10-stündigen Flug wird die unbemannte Rakete 6-mal die Erde umkreisen und mehrere Satelliten aussetzen –

Nach ihrer Rückkehr soll sie westlich von Chile im Pazifik wassern. Das Erreichen der Umlaufbahn gilt als wichtige Voraussetzung, um schwere Nutzlasten ins All zu befördern. Die Rakete spielt auch eine Rolle bei den Weltraumplänen der US-Raumfahrtbehörde. Die NASA plant eine Rückkehr von Astronauten zum Mond vor Ende 2028. Die iranische Anwältin Nasrin Sotoudeh ist mit dem Václav-Havel-Preis für Menschenrechte ausgezeichnet worden. Der Europarat in Straßburg erklärte, Sotoudeh habe Aktivisten, Journalisten, Angehörige von Minderheiten sowie Kinder vertreten, denen im Iran die Hinrichtung drohte, und sich gegen den Kopftuchzwang für Frauen eingesetzt. Sie habe sich trotz wiederholter Verhaftungen, langer Haftstrafen und erheblicher persönlicher Risiken engagiert, erklärte der Europarat weiter. Die 63-jährige Anwältin brachte in einer Videobotschaft ihre Hoffnung auf Freiheit im Iran zum Ausdruck. Der Preis ist nach dem 2011 gestorbenen ehemaligen tschechischen Präsidenten und früheren Dissidenten Václav Havel benannt. Er wird seit 2013 jährlich verliehen und ist mit 60.000 Euro dotiert. Und hier noch einmal die Übersicht. Der CDU-Politiker Spahn sieht sich erneut mit Kritik im Zusammenhang mit seinem Privatleben konfrontiert und verzichtet auf seinen Sitz im Haushaltsausschuss des Bundestags. Die russischen Behörden haben das Russlandgeschäft des deutschen Handelskonzerns Metro unter ihre Verwaltung gestellt. Das US-Raumflugunternehmen SpaceX hat seine Starship-Rakete zu ihrem ersten Flug in eine Erdumlaufbahn geschickt. Das Wetter. In der Nacht in der Nordwesthälfte viele Wolken und örtlich Schauer, meist aber trocken. In der Südosthälfte gering bewölkt oder klar, örtlich Nebel. Tiefstwerte 16 bis 5 Grad. Morgen in der Nordhälfte bewölkt, sonst nach Nebelauflösung sonnig, 20 bis 30 Grad. Die weiteren Aussichten: am Mittwoch im Westen zeitweise wolkig, ansonsten sonnig oder nur locker bewölkt. Temperaturen 20 bis 29 Grad.

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3: Herzlich willkommen bei Was bin ich? Dem Magazin auf Radio X, wo wir immer einen Gast haben. Und wir haben heute eine echte Ikone der Linken zu Gast und sind sehr, sehr, sehr froh, Jutta Ditfurth begrüßen zu dürfen.
4: Hallo.
3: Hallo. Herzlichen Dank, dass du zu uns gekommen bist. Zumal du ja morgen 75 wirst. Und vielleicht ist das ein guter Zeitpunkt, um zurückzublicken auf ein sehr, sehr aktives Leben voller Politik, voller Engagement und auch als Publizistin. Du hast sehr viele Bücher geschrieben, sehr interessante Bücher, über die wir in den nächsten Minuten reden werden. Und ich freue mich sehr, dass du da bist. Vielen Dank.
4: Dankeschön. Ich habe selber gar kein Verhältnis zu Zahlen oder zu meinem. Manchmal vergesse ich meine Geburtstage auch. Also, und dann erinnert mich irgendjemand dran, weil er mich beglückwünscht. Ich sage, wozu? Und so, jetzt geht es so vorbei. Ich feiere gerne, wenn es Sachen gibt, also wenn es eine tolle Demo gab oder wir irgendein Projekt durchgebracht haben oder so. Dann so spontane Fäden finde ich toll. Aber Geburtstag hat irgendwie jeder einmal im Jahr.
3: Ja, sehe ich persönlich für mich genauso, aber
4: kann man verschieden sehen. Das
3: genau.
4: Macht jede, wie sie will.
5: Ja. Richtig. Dazu nur kurz, meine Mutter sagt immer den schönen Satz, Altern ist nichts für Feiglinge. Und so gesehen kann man sich ja wiederum auch, zumindest über das Bewältigen eines weiteren Jahres, kann man sich natürlich auch freuen, das kann man natürlich auch feiern. Vielleicht sehen das manche Leute so. Aber es ist natürlich was anderes, wenn man was erarbeitet hat.
4: Na gut, ich denke es eher darüber nach, was ich in den nächsten 15 Jahren, welche Buchprojekte ich dann noch durchkriege und welche Kunst ich noch machen kann und ob ich das schaffe und dafür muss ich mich gesund halten. Also das, so instrumentell sehe ich das, bis ich in die Kiste falle.
3: Da sind wir schon mitten in den Themen. Sollen wir erstmal vielleicht kurz für alle, die dich jetzt nicht so gut kennen, es dürfte kaum welche geben, einordnen. Du kommst aus einer Adelsfamilie.

0: das Gedächtnis. Meine Feinde hassen das an mir. Ich als Schriftstellerin weiß es zu schätzen. Die Zeit der Adelsbälle, 15, 16-jährig. Und man soll, meine Großmutter sagt, du musst einen aus der gleichen Kiste heiraten. Es war also ganz für Schreckensvorstellung war, sie sucht sich irgendwann einen Bürgerlichen oder gar einen Proletarier. Das war das eine. Und das andere kann ich sagen, um aus diesen Kreisen, die gingen bis zum Hofknicks üben, um aus diesen Kreisen, diesen stickigen Kreisen mit diesen ganzen alten Nazi-Onkeln, Uronkeln, Urgroßonkeln, SS-Offizieren und den Frauen, die dazugehören werden, die immer vergessen werden, rauszukommen, kann ich nur sagen, die APO hat mich gerettet. Ich bin als Schülerin, habe ich oft diese damals etwas elitäre Gymnasium in Heidelberg-Wieblingen heimlich verlassen und habe mich bei Teach-Ins reingeschlichen und gehofft, dass keiner sieht, dass ich noch Schülerin bin und da ganz illegitim bin, dachte ich jedenfalls so. Mhm. Und deswegen diese frühen Prozesse und auch den Zerfall des SDS aus der Perspektive einer 16-, 17-Jährigen mitgekriegt. Ich fand es interessant, was sie machten. Mir fiel aber auch das auf, dass sie Fragen wie Ökologie und Feminismus vollkommen rausließen. Das waren wirklich Männerbünde mit allem, was dazugehört. Und das war der Kick für die 70er, für mich.
1: Mhm. Ja. Über diese Männerbünde werden wir sicher auch noch viel reden heute, denn die haben auch später in deiner Biografie noch eine Rolle gespielt, wenn man das so sagen darf. Aber du hast dann dich eben politisch auch engagiert, hast in verschiedenen feministischen Gruppen, in verschiedenen ökosozialen Gruppen quasi eine Vorläuferorganisation der Grünen mitgegründet und dann auch warst Mitgründerin der Grünen. Bist dann später auch ihre Co-Vorsitzende geworden.
0: Soll ich diese 10 Jahre mal kurz zusammenfassen?
1: Sehr gerne.
0: Also so von 1968, erste Demo, Rote Punktaktion, McNamara, Vietnam-Demos, als Schülerin bis zur Gründung der Grünen, das war echt ein volles Jahrzehnt. Und in der Zeit habe ich auch noch zum Teil in Detroit gelebt und gearbeitet. Das war kurz nach den wirklich blutigen Auseinandersetzungen zwischen Staat und Polizei, und FBI und schwarzer Bürgerrechtsbewegung. Und da bin ich sozusagen mitten reingeplumpst durch Zufälle. Und ich habe ein Jahr in Schottland gelebt und das war auch ziemlich verrückt, weil es ausgerechnet das Jahr 73, 74 war, der Winter, in dem der große Miners' Strike war, in dem ich extrem, gerade bei meiner Herkunft, extrem viel gelernt habe über eine andere Form von Arbeiterbewegung, über eine andere Form von Geschichte eines Landes. Und meine engste Freundin war die Tochter eines Miners, also eines Bergarbeiters, die da im Streik waren und unter erbärmlichsten Bedingungen gelebt und geschuftet haben und meistens Mitte der 50er tot waren, weil Staublunge. So, und in dem Jahr war ich da, als eine Regierung gestürzt wurde durch einen Streik, während gleichzeitig Exil-Chilenen nach Glasgow kamen, weil in Chile Pinochet an die Macht gekommen war.
1: Und Allende gestürzt wurde.
0: Und dann kam ich sozusagen mit diesen Erkenntnissen nach Detroit und nach Glasgow zurück nach Deutschland, was mir nochmal eine andere Perspektive gab, glücklicherweise. So, und meine Stationen waren dann sowas wie Kampagne gegen 218 und vor allem aber zentral Anti-AKW-Bewegung, diese erste militante Bewegung, die heute fast vergessen ist und überdeckt wird von Gorleben und netteren Formen später und Tschernobyl. Aber in den 70ern hatte die eine ganz eigene Qualität.
1: Also Orte wie Wühl und...
0: Wühl fing an, genau davor war Kaiser Augst und Fessenheim. Und nach Wühl kam gleich, das war sozusagen die große Lektion. Und übrigens in Wühl war die Einwirkung von US-Opposition und linken Wissenschaftlern aus den USA auf Wissenschaftler- und Studentenkreise in Freiburg ganz maßgeblich für die Kooperation mit den Bauern und Winzern in Wiel. Sonst hätte das nie dieses revolutionäre Potenzial gekriegt. Die haben sich gegenseitig enorm bereichert. Das haben die Norddeutschen erst ganz spät verstanden. Und dann kam eben Brockdorf ab 76 und Grunde und das entsetzliche Malville und so weiter. Also das sind die Jahre. Und in diesem Niederlagenjahr, was die Anti-AKW-Bewegung anging, die ja letztendlich einen großen Erfolg hatte, aber niedergeschlagen wurde im Herbst 77, das lief parallel zur Verfolgung der RAF. Also diese Bewegungen waren sowas von getrennt und auch personell gab es keine Überschränkungen. Aber wenn der Staat schon dachte, okay, da haben wir welche, die wir jetzt jagen, kann man extra diskutieren, berechtigen, was da lief und was falsch und was richtig war. Wir wurden gewissermaßen mitverprügelt und in Kalka zerschlagen. Und aus dieser Niederlage heraus haben sich bei uns Diskussionen

0: Diskussionen begonnen worden. Also ich als antiautoritäre Linke, geschult an Marx, Marcuse, Luxemburg und sonst wem und Beauvoir, wir wären nie auf die Idee gekommen, eine Partei zu gründen. Mhm. Sondern aus der Niederlage heraus entstand in einem Teil der antiautoritären und dogmatischen Linken die Idee, es könnte sein, dass wir für ein paar Jahre den Schutzraum des Parlaments brauchen, um uns zu berappeln, neu zu finden, neue Konzepte. Vielleicht gelingt es uns auch eine Partei, die wir dann mit anderen, wir hatten ja gute Bündniserfahrungen in den BIs, die haben wir naiverweise übertragen auf Parteienstrukturen, was dumm war. So, und dann haben wir gedacht, ein paar Jahre schaffen wir daraus ein linkes Projekt zu machen. Und vielleicht hält das 10 bis 15 Jahre. Und als wir die Grünen gründeten, ich bin 91 wieder raus, war das eigentlich eine gute Schätzung gewesen darüber, dass Parteien von den Strukturen dieses Systems irgendwann verschluckt werden. Ja. Und dass die Strukturen eben allemal stärker sind als die idealistischen Individuen, die sich da hineinbegeben.
1: Wow.
2: Die nachfolgenden Sendungen verzögern sich um 10 Stunden.
0: Entschuldigung, ab jetzt werde ich ganz kurz. Nein. Aber ich wollte 10 Jahre zusammen.
2: Natürlich, es geht mir um die Anzahl der Themen, wo wir überall einhaken können.
0: Ach so.
2: Nein.
0: Aha, ja. Also an mir soll es nicht loggen. Open End.
1: Ja, um nochmal ein bisschen wieder dann zurückzugehen, dann gab es Ende der 70er Jahre, Anfang der 80er Jahre die Gründung der Grünen. Und da warst du ein entscheidender Motor auf der linken Seite.
0: Es gab eine große Sammlung also alternative Konferenzen, die strittig beraten haben, machen wir bei diesem komischen Projekt mit. Parallel hatte ja die sonstige politische Vereinigung, die Grünen, sehr konservativ, also von linker Flügel Petra Kelly bis ganz rechter Flügel Herbert Gruhl, die hatten bei den Europawahlen kandidiert. Und dann kam über einen Teil von denen das Angebot, macht doch mit, wir wollen durchaus ein bisschen weiter nach links. Mhm. Und dann haben wir das strittig entschieden. Also ein Teil hat gesagt, damit machen wir nicht mit. Wir bauen was Eigenes auf. Das wurde leider nichts. Wir hatten das so eingeschätzt und deswegen gesagt, wir machen das mit. Wir kennen das Risiko. Wir implementieren ganz schnell sowas wie Rotation, Abgabe von Diäten auf Facharbeiterniveau, Trennung von Amt und Mandat. Mhm. Also diese ganzen Restriktionen, die wir uns übrigens aus der Pariser Kommune abgeguckt hatten, da galten diese Regeln auch schon, haben ja die Realos noch lange, nachdem wir schon längst raus waren, ziemlich gequält, was wir manchmal erheitert beobachtet haben. Ja. Anpassungsprozesse verzögern, das war die Absicht.
1: Mhm. Sehr gut. Und dann machte sich dieses Projekt war, wie du richtig sagst, komplett vielfältig und viel von rechts bis links komplett auseinander. Gruhl hast du erwähnt, der später die ÖDP gegründet hat, eine eher konservative, rechte,
0: ökofaschistische,
1: ökofaschistisch sogar, Partei. Dann gab es aber auch eher einen linken Flügel. Dann gab es natürlich Flügelkämpfe. Und da wurde der Flügel, dem du angehörtest, als Fundamentalisten verunglimpft.
0: Ja.
1: Das, was dich bis heute stört, dieses Wort. Du hast, es findet sich ein YouTube-Video, wo du erklärst, wo dieser Begriff gekommen ist.
0: Okay.
1: Der ist, glaube ich, von Joschka Fischer, den du Josef Fischer nennst, weil das ja auch sein
0: Name ist. Immerhin hat sich einen Siegelring machen lassen.
1: Okay.
0: Ich kann ihn doch nicht Joschka nennen, wo er sich hat einen Siegelring machen lassen.
1: Aha.
0: Also nein. Und wo aus dem väterlichen Bauernhof plötzlich ein Gehöft wurde. Also nein, er hat sich schon sehr inszeniert, das fand ich witzig. Gerade mit meiner Herkunft fand ich das doppelt witzig.
1: Aha.
0: Aber gut, nein, bei den Grünen war es am Anfang so, es gab Rechte und wir haben schon unter den verschiedenen linken Strömungen von Ökosozialisten bis in Hamburg, bis radikale Ökologen in Frankfurt und den Feministinnen überlegt, wie kriegen wir diesen ganz rechten Flügel raus, um Gruhl, diese Ökofaschisten. Und das hatte komische Seiten, weil wir eine Nacht hatten, in der in der Programmkommission Herbert Gruhl erklärt werden musste, dass Homosexualität keine Krankheit ist. Dazu haben wir Conny Wieser mit Nachnamen, der das eine schwule Revue-Theater in Hamburg auf der Reeperbahn hatte, als Experten geholt. Nach dieser Nacht war Gruhl erstmal der Meinung, ja, das war falsch von mir. Und dann war er wieder in seinen Kreisen und wurde zurückgeholt. Also da war nicht viel zu machen.
1: Ja.
0: Und wir haben überlegt, wie kriegen wir die weg? Und dann haben wir einfach ziemlich klare Beschlüsse innerhalb des ersten halben Jahres gefasst gegen Kapitalismus und so. Und dann waren die freiwillig weg. Also wir haben die sozusagen inhaltlich rausgekriegt. Und dann hatten wir noch das Problem, dass relativ viele bis heute, und das ist auch ein Teil des Grundes, warum die Grünen so ulkig sind, wie mit Cem Özdemir in Baden-Württemberg und so schwarz-grün und so konservativ und für Homöopathie und so ein Schwachsinn. Das hat damit zu tun, dass ein großer Teil sehr ruhig geblieben ist, der aber maßgeblich war für Gründung und für die heutige Strudel, das ganze anthroposophische Feld. Mhm. In Baden-Württemberg, in Bayern, aber auch in Hessen und anderswo. Die sind nur so still und leise und führen keine lauten Konflikte, dass das eigentlich gar nicht bekannt ist. Also außer Leuten, die genauer hingucken. So, und diese linke Phase war so von 82 bis 88. Mhm. Also bis Beschlüsse gefasst wurden, wo uns nichts übrig blieb, als zu sagen, jetzt ist vorbei. Mhm. So. Das war eine gute Zeit, eine relativ linke Zeit, weil vorher in der bundesdeutschen Gesellschaft wurde nicht im Fernsehen strittig über Selbstbestimmungsrecht der Frauen gestritten. Es wurde nicht drüber gestritten, was kann eine linke emanzipatorische Begründung für raus aus der NATO sein. Es wurde nicht über radikale Demokratie diskutiert. Das war überhaupt kein öffentliches Thema, bis wir kamen damals als Grüne in den 80ern. Und das war enorm wirksam. Und die Schäden kann man ja heute noch beobachten, sagen unsere Gegner. Aber egal. So, und dann ging es bergab. Und das Bergabging hatte damit zu tun, dass einfach Leute, das kann man ja auch im Pflasterstand noch nachlesen, als die Gruppe und Convendo und Fischer beschlossen hat, oh, diese Grünen, die wir ja bekämpft haben am Anfang, was haben die uns bekämpft am Anfang auch in Frankfurt? Diese Ökospießer und Ökologie ist überhaupt keine entscheidende Frage. Das sind jetzt unsere, wenn wir da reingehen, wenn wir die wörtlich kapern, dann sind das unsere letzten, unser Zugang zu den Pfründen des Staates, nachdem unsere Bewegungen alle vorbei sind und ihre Kraft verloren haben. Und das wurde gezielt geplant und da konnte man zukicken. Also Masseneintritte hieß, hunderte von Leuten kamen neu zu einer Versammlung, waren in den Nächten davor in Kneipen eingetreten und haben plötzlich ihre Karte gehoben, dann, wenn Kuhn Bendit, der an der Tür in der Aula von der Fachhochschule stand, gesagt, jetzt! Bis dahin haben sie Karten gespielt und wir vorne haben uns inhaltlich abgestrampelt. Mhm. Also wenn du so eine Struktur hast, so offen und naiv wie wir, die wir von den Bürgerinitiativen mitgebracht haben, kannst du leicht gekapert werden. Und sie waren wirklich erfolgreich. Mhm. Irre finde ich nur, wie schwer sie damit umgehen konnten. Also sie müssen mich bis heute hassen, sie müssen über Jahrzehnte, mussten sie beruflich versuchen, mir zu schaden. Mitte der 80er, ich will nur diese kleine Anekdote. Willst du mich nach einem Archiv was fragen? Da frage ich jetzt, dann kann ich das nämlich anbinden.
1: Gerne.
0: Ja, ja, okay.
1: Du und dein Lebensgefährte, ihr habt ein großes linkes Archiv, das ihr seit 30...
0: Die Ökolinks hat das, als Kollektiv.
1: Die Partei. Ja. Für die du, das haben wir noch gar nicht erwähnt, für die du übrigens seit über 25 Jahren im Frankfurter Magistrat sitzt, ehrenamtlich.
0: Als
1: Stadtverordnete.
0: Niemals in die Exekutive.
1: Okay. Entschuldigung. Da habe ich das, habe ich die.
0: Macht nichts. Genau. Tun viele.
1: Und hast für dein ehrenamtliches Engagement in der Stadtverordnetenversammlung, hast du auch eine goldene Römerplakette bekommen vor 5 Jahren und so weiter. Also dieses Engagement, was du seit vielen Jahren ehrenamtlich für die Frankfurter Politik machst, hast du auch mit dokumentiert mit der Partei in einem linken Archiv?
0: Nee, das Archiv ist anders entstanden. Also eigentlich ist es entstanden aus diesen Kämpfen 77, 78, dass wir irgendwann dachten, ein paar Sachen müssen wir mal aufheben, weil wir merkten, ich das über meine Arbeit als Wissenschaftlerin, was in Archiven alles nicht über antiautoritäre linke Sachen gesammelt wird. Und da habe ich so angefangen zu sammeln und ich bin sowieso eine, die Sachen aufhebt, weil man nie weiß und das ist, wenn man Bücher schreibt, wirklich nützlich. Und dann ist Folgendes passiert. Mitte der 80er rief mich eine Wissenschaftlerin von der FU in Berlin an, die von dem Institut kam, wo sie die Geschichte kleiner Parteien nach 45 in Deutschland, in Westdeutschland sammelten. Und diese Wissenschaftlerin bat mich um Termin und erklärte mir dann, sie würde gerade einsammeln, was diese neuen Grünen so alles an Akten anlegen, an interessanten Themen und Auseinandersetzungen hätten. Und sie wäre jetzt auch in Hessen gewesen und in der Landesgeschäftsstelle hätte man, das war 85 etwa, hätte man die Teile, die vor der Realo-Machtübernahme lagen, hätte man beseitigt. Mhm. Das heißt, die hätten ja sagen können, wir sind die Sieger, jetzt ist gut, wir haben die Geschichte ist die Geschichte. Die haben das richtig weggeschmissen. Mhm. So solche Aggressionen hatten die gegen uns. Das ist lustig. Und dann in dem Moment, wirklich, es war wie so ein Blitz, habe ich begriffen, was du da sammelst, ist nicht nur dein privates Hobby, sondern was wir hier sammeln, ist ein Teil der Geschichte, die verloren gehen könnte, weil es im Moment keinen sonst interessiert oder weil es sogar vernichtet wird. Und dann haben wir systematisch gesammelt. Und da sind Sachen drin, 218-Kampagne, unheimlich viele Auseinandersetzungen mit Rassisten, viele Prozesse von organisierten Abtreibungsgegnern gegen mich, dann die Geschichte der Grünen, die innergrünen Auseinandersetzungen in Frankfurt, in Hessen und auf Bund. Das haben die selber gar nicht. Auch in ihrem bundesgrünen Archiv gibt es das nicht, weil wir das immer in den Fragestellungen, der Konflikt geht, um welches Thema und so gesammelt haben. Und das ist ein Schatz. Und das sind inzwischen, ich weiß nicht, wie viele 100 laufende Meter. Also es ist riesige Räume, sind insgesamt 110 plus 160 Quadratmeter, 4 Meter hoch, Regale voll bis zur Decke. So.
1: Und dieses Archiv ist
0: im auch die frühe Frauenbewegung ist drin, von ihren Anfängen in Frankreich, in USA bis hin jetzt zu jetzigen, bis zu allen Weltwirtschaftsgipfeln und sowas alles.
1: Wahnsinn.
0: Ja, dieses das ist Scheißschufterei.
1: Das kann ich mir vorstellen. Ja. Aber dieses Archiv ist momentan auch ein bisschen gefährdet.
0: Ja.
1: Denn ihr hattet einen relativ günstigen Vertrag, wo ihr für dieses Archiv, leider ist der Besitzer der Immobilie verstorben und euch wurde gekündigt. Ihr musstet das ganze Archiv umziehen. Damit waren unglaubliche Kosten verbunden. Deswegen steht ihr jetzt vor einer sehr, sehr, sehr schwierigen Situation.
0: Also finanziell. Wir haben jetzt richtig tolle Räume bei einem sehr netten Eigentümer. Die sind größer und die sind naturgemäß in Frankfurt auch teurer als die alten. Wir haben unglaubliche Kosten für den Umzug gehabt und beim Umzug ist ja klar, die Regale müssen angepasst werden, du brauchst neue, du musst das alles installieren und dabei sind wir brauchen ungefähr 20.000 und ich habe jetzt gedacht, ich feiere meinen Geburtstag nicht, aber ich benutze das jetzt für einen Spendenaufruf, um dieses Archiv, was weit über uns hinaus interessant ist und was wir in ein paar Jahren mal an ein großes Archiv geben wollen, damit diese ganze Geschichte, die ja auch sortiert und zugänglich ist, dann auch für junge Politikaktivisten, für junge Wissenschaftler aus aller Welt. Also im Moment denken wir dran, dass wir dieses Archiv eines Tages an das IISG in Amsterdam übergeben. Wir brauchen was Autonomes, wir brauchen etwas, was unabhängig. Also das Friedrich-Ebert-Archiv, da hätte ich immer Angst, die Parteioberen greifen zu und holen sich was. Da ist man nirgendwo so ganz, ganz unabhängig. Aber mit dem, als Wissenschaftlerin habe ich selber mit diesem Amsterdamer Institut sehr gute Erfahrungen gemacht. Aber es gibt auch andere Möglichkeiten. Und dahin geht das dann eines Tages. Also es endet nicht in der Müllkippe, wenn ich mal tot bin, sondern das wird überführt rechtzeitig.
1: Super, ja. Wie gesagt, im Moment sucht ihr Spenden dafür, weil ihr eben in dieser unverschuldet in dieser Situation seid. Und die Spenden sind sogar steuerlich absetzbar.
0: Ja, stimmt. Und, Die Hälfte bis zu 3.650 Euro kann man an Ökolinks spenden, ist auf meiner Website, ist auf der Website von der Ökologischen Linken und die Hälfte kriegt man vom Finanzamt zurück. Also das ist richtig günstig.
1: Ja.
0: Ja.
2: Jetzt wäre mein Übergang über deine Webseite, da findet man auch ganz viel Informationen zu deinen weiteren publizistischen Tätigkeiten, was du alles veröffentlicht hast. Und das ist eine ganz schöne Menge Zeug. Nur bevor wir diesen Blog anfangen, wollen wir vielleicht kurz mal dir Gelegenheit geben, auch ein bisschen Musik zu spielen. Du hast nämlich auch etwas Musik mitgebracht. Und vielleicht magst du uns kurz anmoderieren, was wir jetzt hören.
0: Welches nimmst du zuerst,
1: Dieter? Patti Smith.
0: Ja, Patti Smith hat eine sehr schönes Album, das heißt 12. Ich stehe sowieso auf gute Coverversionen. Also es gibt eine wunderschöne von Joan Baez, Diamonds and Rust. Gibt es eine wunderbare Coverversion von Judas Priest zum Beispiel, die ich nur empfehlen kann. Aber ich habe heute, ich musste mich ja entscheiden für 3. Ja. Jetzt ist Patti Smith und die singt Gimme Shelter von den Stones.

0: Patti Smith, Gimme Shelter, mitgebracht von unserem heutigen Gast Jutta Ditfurth. Vielen Dank dafür. Und wir haben schon die ganze Zeit geredet über die Entwicklung linker Strömungen in den 70er Jahren, in den 80er Jahren, über die Hindernisse. Aber du bist ja auch sehr stark als Autorin und Schriftstellerin unterwegs, seit auch eigentlich immer schon, parallel auch zu deiner politischen Arbeit, nicht erst seitdem du...
1: Das stimmt, ja. Ja. Das ist immer das, was heute sagt man immer, Parteivorsitzende sind Fraktionsvorsitzende und alle sind hauptamtlich. Wir haben damals im Grünen Bundesvorstand dafür gekämpft, dass wir nicht bezahlt werden, weil nette Leute wollten das immer möglich machen, weil wir gesagt haben, wenn es bezahlte Jobs sind, kommen die falschen Leute aus den falschen Gründen. Also haben wir uns ehrenamtlich selbst ausgebeutet, das ist heute nicht mehr so. Und dann, als ich dann ausgestiegen bin, kamen die 90er, waren meine Reporterinnenjahre. Da bin ich dann eingestiegen und bin für einen Stern nach Kasachstan, nach Sibirien, nach damals noch Leningrad und habe ökologische Themen in der alten Sowjetunion gemacht und Gorbatschow kennengelernt. Und dann war ich in Kuba und habe da Reportagen gemacht und mit Fidel Castro zwei sehr streitbare Nächte diskutiert. Er arbeitet ja immer nachts. War in Tibet und habe mich da auseinandergesetzt. Also ich habe solche Sachen immer verbunden mit meiner Neugier und ich hatte das Glück, in der Zeit einfach dafür auch Aufträge zu kriegen. Es waren andere Jahre für Reporter, man wurde auch gut bezahlt dafür. Und das war eine interessante, ich habe einen Film gemacht über Harald Junke, ich habe einen falschen Vertrag gehabt, einmal Honorar. Es wurde aber 13 Mal wiederholt. Oh, was für eine Scheiße. Oder mit so einem Öko-Anarchisten Murray Bookchin, da durfte ich dann, also dafür, dass ich Harald Junke bereit war zu machen, durfte ich dann auch mir was wünschen. Und das war dann Murray Bookchin in Burlington, Vermont zu interviewen und seine Lebensgeschichte aufzunehmen. Was toll war, die ganze US-Kampfgeschichte und soziale Bewegung und so. Ja, so Zeugs.
0: Wurde sicher auch nicht 13 Mal wiederholt, oder?
1: Das kam einmal im Zeitmagazin. Beide, sowohl Murray Bookchin als auch Harald Junke. Oh, okay. Ach, Harald Junke doch, der kam Print und der kam, wie gesagt, Saarländischer Rundfunk war das, glaube ich, das Fernsehen, ja.
0: Ja.
1: So Sachen halt.
2: Findest du einen roten Faden? Also ich meine, linke Themen und ökologische Themen sind da auf jeden Fall natürlich immer dabei. Aber darüber hinaus könntest du sagen, es gibt einen roten Faden, der sich durch alle deine Themen durchzieht?
1: Ich will eigentlich alles wissen. Und ich fühle mich überhaupt nicht, es werden mich alle hassen, die immer sagen, ich bin in Frankfurt geboren und stolz darauf, diesen Zufall sind. Also ich betrachte mich als Kosmopolitin und es gibt Dinge, die interessieren mich. Wie verrückt, ich bin jetzt zum Beispiel an der Vorbereitung von einer Trilogie über deutsche Geschichte. Und das ist so eine Weiterentwicklung von dem und von der Himmelstürmerin. Also ich gehe tief rein in deutsche Geschichte am Beispiel von Familienarchiven, über die ich durch den Zufall meiner Geburt Zugang hatte. Das ist heute nicht mehr so, aber ich habe rechtzeitig alles kopiert, was ich brauche. So, und daraus entstehen jetzt drei Bücher, die von 1880 reichen bis 1970, 80. Mal gucken, wann ich aufhöre. So, und dafür bin ich in der Welt unterwegs und war in Westafrika und in allen möglichen Inseln.
0: Du hast hier eben auf ein Buch gezeigt, das die Hörer natürlich nicht sehen können.
1: Nee.
0: Der Baron, die Juden und die Nazis, adliger Antisemitismus. Ein Buch, was du geschrieben hast, anhand des gesamten deutschen Hochadels, aber natürlich auch deiner Familie und deines, ich glaube, Urgroßonkels, Börries Freiherr von Münchhausen.
1: Ja.
0: Und da beschreibst du, wie sich eigentlich über die fast schon über die Jahrhunderte eben dieser Antisemitismus manifestiert und nicht erst irgendwie plötzlich auftritt im 20. Jahrhundert, als die Nationalsozialisten an die Macht kommen, sondern der sich schon sehr, sehr lange da durchzieht. Und wie du es selber recherchierst, wie du verzweifelst, quasi suchst, ein Beispiel eines Vorfahren, der eben nicht antisemitisch gewesen sein sollte. Und du findest in 200 Jahren genau einen.
1: Einen pro Generation. Ich bin großzügig.
0: Ah, du bist großzügig.
1: Ja, okay. Einen eigentlich nur wirklich, aber es gab auch welche, die mal was Nettes gesagt haben. Aber es ist so, diese Ideen, da kreuzen sich bei mir einfach die Zufälle der, dessen, was geschichtlich passiert und dessen, wo ich herkomme und was ich dann so über die Zeit und die Jahrzehnte erfahre, obwohl ich es nicht erfahren soll. Das heißt, in den 90er Jahren, diese Baseballschlägerjahre, waren einerseits welche, in denen ich in Hoyerswerda und anderswo natürlich mit meinen Freunden von der Antifa demonstriert habe gegen rassistische Pogrome und rassistische Morde, Ost wie West. Es gab ja auch Solingen und Mölln. Mhm. Und gleichzeitig aber oft das Problem hatte, das ist eh ein Dauerproblem für mich, dass ich sage, wie kann ich meinen Linken, gerade den jungen linksradikalen Freunden, wie kann ich denen klar machen, dass es diese Nazis gibt, dass es aber auch die Edlen gibt, die sich in feine Kleider hüllen, die den 20. Juli aus den falschen Gründen feiern, die ihr Land ab 1990, was hätte ich an Immobilien im Osten kriegen können, nur weil ich aus diesen Familien komme, bis in die vierte Generation für einen Bruchteil des Geldes, die ein normaler Bauer oder eine Bäuerin im Osten für das Land, den Wald, die Immobilien zu bezahlen hätte. Und ich sah, wie diese Eliten sich wiederbilden mit dem Spruch, wir gehen zurück auf die alte Scholle und wir produzieren auch selbst. Das tun sie, zum Teil ist das Land verkloppt worden an Agrargroßkonzerne. Ja, also und die Leute, die Kleinbauern sind platt gemacht worden und sind unter den Größen, die für sie wirtschaftlich sind. Das heißt, in Deutschland gibt es alles immer. Nur in unterschiedlichen Wellenbewegungen. Und die Kunst ist jetzt, Politik heißt, vorbereiten den Moment, an dem sich die Entwicklungen so kreuzen, dass sich kurz eine strategische Option auftut, um sozusagen zuzuschlagen und Emanzipation durchzusetzen. Oder Leute zusammenzubringen, die das Gleiche wollen eigentlich, aber es voneinander noch nicht wissen, weil sie Altersjahre trennen oder weil sie noch nicht gelernt haben, dass man auch mit Älteren oder mit sehr viel Jüngeren zusammenarbeiten kann. So, das ist es. Und meine Bücher schreibe ich gewissermaßen als Unterfütterung für diese Momente, als Aufklärung, die aber auch spannend und interessant zu lesen sein soll, damit das in die Köpfe kommt. Und langsam wird verstanden, dass das, was an elitären, rassistischen und auch antisemitischen Vorstellungen sich im Bürgertum verbreitet, wie soll ich das sagen? Es ist die Voraussetzung für die Faschisierung, die wir auch erleben in diesem Land. Und das fließt da ein. Und typisch ist ja, dem Zweck dient ja diese sogenannte Totalitarismus-Theorie zu sagen, ja, links ist ganz schrecklich und rechts ist ganz schrecklich. Ja, linke Antisemiten sind zum Kotzen. Und ich weiß das, weil sie mir einen Fuß vertreten haben. Und nicht nur deswegen, sondern weil ich ihre scheiß Texte lese. Und rechts, die Faschisten in all ihren verschiedenen Formationen, ob AfD oder irgendwelche Nazi-Jugendlichen, ist zum Kotzen. Aber bitte, die Mitte, guckt doch mal alle in den Spiegel, was ihr seitdem das Christentum herrschende Religion geworden ist, an christlichem Antisemitismus, Antijudaismus mit euch tragt, wie ihr das über die Jahre umformt, die Geschichten aber die gleiche bleiben, von was weiß ich, Juden ermorden Kinder bis hin zu vergiften Blumen. Das findet sich ja heute in der Sprache über Gaza wieder, in den ganzen Unterstellungen von Genozid und Apartheid und was nicht immer. So, und dieses Bürgertum guckt nicht in den Spiegel. Also das ist sozusagen auch mein Ziel, zu sagen, guck mal, es geht nicht um die sichtbaren Extremen. Die bekämpfen wir auch. Aber jetzt guck mal, was Beispiel in Frankfurt, das Romantikmuseum. Also es gibt in Frankfurt viele Beispiele. Warum ist die Arisierung von großen, wertvollen Häusern so spät ein Thema geworden? Warum musste das ein einzelner Historiker entdecken? Warum gab es keine systematische Erforschung? Warum ist im Romantikmuseum nicht zugänglich, wie stark die Romantik gegen die Aufklärung ein antisemitisches Projekt war? Das wissen Literaturwissenschaftler. Aber red mal in Frankfurt drüber, du kriegst Keile, wenn du das auch nur ansprichst. So. Und das ist, ja, das beschäftigt mich halt fortwährend.
2: Und wie du schon sagst, du versuchst eben Leute zusammenzubringen und eben auch diese Verknüpfung zwischen unterschiedlichen Altersstufen und Gruppierungen im Grunde herzustellen. Das versuchst du auch über deine Bücher, These. Zum Beispiel in deinem Roman hast du das quasi ein ähnliches Thema.
1: Die Himmelstürmerin,
2: meinst du? Genau, hast du quasi auch das Thema des Überlebens oder des Unangepasstseins im Adel thematisiert? Fragezeichen.
1: Also die Himmelstürmerin ist, wenn man so will, zu meinen Büchern wie Der Baron, die Juden und die Nazis, über den wir ja eben schon kurz gesprochen hatten, ist so eine erste Fingerübung. Wie setze ich mich mit meiner merkwürdigen Existenz selbst, also was gibt die mir an Reichtum, an Fülle von Informationen aus der elitären adligen Welt und zugleich aus der wirklichen, weil ich Soziologin bin und historisch arbeite. Wie bringe ich das zusammen? Und das ist so eine erste Fingerübung gewesen. Mhm. Also ich habe eine große Verehrung für die Pariser Kommune als erste proletarische Revolution der Weltgeschichte, eine große, auch für das, was sie gemacht haben. Und es gibt einen wunderbaren Text von Marx, Bürgerkrieg in Frankreich, der literarisch und historisch wirklich toll und sehr zu empfehlen ist, wo er beschreibt, er hätte abgeraten, wenn die Genossen in Paris ihn gefragt hätten, jetzt eine Revolution, sie seien noch gar nicht so weit, sie seien verzettelt in Clubs und ungeübt und direkt nach einem Krieg gegen Deutschland und so. Aber als sie dann angefangen haben, hat er gesagt, jetzt müssen wir die Kommunarden unterstützen und hat ja auch organisiert, dass man nach London fliehen konnte, als die Massaker durch die französische Armee und mit Unterstützung der Preußen begannen. So, und ich bin irgendwann mal am Strand von Ambrum den ganz weiten Weg um die Nordspitze gelaufen und habe überlegt, ich möchte gern ein Buch schreiben, in dem die beiden größten Extreme meines Lebens aufeinanderprallen. Das war der Ausgangspunkt. Das wirkt ein bisschen technisch, aber eigentlich ist es das nicht. Und da habe ich überlegt, okay, das eine ist mein Wissen, meine sachliche Beschäftigung mit der Pariser Kommune für ein anderes Buch, was ich da alles weiß und gesammelt habe in den Museen, Archiven von Paris, das zusammenzubringen mit der Klasse, aus der ich komme und die ich verraten habe, planvoll. So, und das jetzt zu kollidieren. Und da fiel mir meine Urgroßmutter ein, weil die ungefähr in der Zeit lebte. Und das muss ich so realistisch gemacht haben. Natürlich die Pariser Kommune, da ist alles wahr, was ich in der Geschichte schreibe. Also bis auf ein paar Dialoge oder kleine Ausfärbungen. Und meine Urgroßmutter ist wahr bis zu einem bestimmten Zeitpunkt, wer es gelesen hat, das ist in Belgien. Und das Verrückte ist, ich habe das offensichtlich so glaubwürdig konstruiert, dass eine Ur-Urgroßtante meiner Mutter wütend anrief und sagt, aber Gertrud war doch nie in Paris. Also so tief ging die Legende rein in Kreise von Leuten, die sie noch gekannt hatten. Und das hat mich amüsiert.
0: Aha.
1: Ja, also da habe ich so ausprobiert, wie das geht, wie ich meine Rolle darin finde als Schriftstellerin.
0: Mhm. Wann war das? Wann ist die Himmelsstürmerin erschienen?
1: Oh, die ist ein paar Mal erschienen. Die gab es drei verschiedene Ausgaben von. Wann ist die zuerst erschienen? In den 90ern?
0: In den 90ern.
1: Ja.
0: Okay, ja. Wir haben vorhin schon darüber geredet, ich weiß nicht, ob wir hier auf Sendung darüber geredet haben, dass du eine große Biografie über Ulrike Meinhof geschrieben hast.
1: Ja.
0: Die quasi auch das Standardwerk geworden ist und auch ja, wo du unglaublich viel Recherchearbeit reingesteckt hast und die sehr, sehr, sehr dick ist. Du hast aber auch ein kleines Buch geschrieben über die Freundschaft von Rudi Dutschke und Ulrike Meinhof, das ich gelesen habe und das ich ganz, ganz, ganz wunderbar fand und das unglaublich inspirierend war. Und du kanntest Ulrike Meinhof persönlich nicht mehr, aber Rudi Dutschke hast du kennengelernt.
1: Ja, den habe ich kennengelernt.
0: Trotzdem hast du
1: ja... Der war ja auch in den Grünen am Anfang.
0: Stimmt, ja.
1: Ja. Und vorher kannte ich ihn schon aus anderen Zusammenhängen.
0: Ja. Und du hast ja auch erzählt von der Parallelität des Herbstes 77, wo eben die Anti-Atomkraftbewegung auch abgestraft wurde für die Eskalation des Terrorismus beziehungsweise die Eskalation der Reaktion auch des Staates darauf.
1: Ja, jetzt weiß ich nicht genau, wie ich einschätze, weil das eine hatten wir, also ich fand das sozusagen schon abgefrühstückt. Aber die Meinhof-Biografie hat mir ganz viele, also es ist unglaublich, ich glaube, ich schreibe manchmal Bücher, um über bestimmte Dinge was zu lernen. Das ist so ganz egozentrisch, das Motiv auch, um was rauszukriegen, also Fragen zu beantworten, Lügen zu widerlegen. Und bei Meinhof war einfach das Interesse, dass eine Frau, paar politische Generationen, die rechne ich immer so in vier Jahresabschnitten vor mir, eine Geschichte gemacht hat, die ich nie ganz verstehen konnte. Ich kam ja, wie gesagt, aus dem Ausland zurück und bin auf bestimmte Zustände in Deutschland gestoßen und fand die eigenartig. Und deswegen habe ich gedacht, ich guck mal an ein Beispiel dieser Frau, die hat mich eigentlich als einzige wirklich interessiert, aus der RAF, und guck mal, wie das gekommen ist. Wie wurde sie, was sie war? So. Und dann habe ich ein Jahr lang Sekundärliteratur gelesen und Zeitungsarchive und so und habe gedacht, irgendwas stimmt hier nicht. Und dann besonders bei Aust. Und dann habe ich irgendwie begriffen, die ganzen Sachen, es war zu einem so großen Teil Propaganda, dass ich gedacht habe, okay, jetzt simuliere ich und tu so. Also ich habe dann eine neue Rolle für mich gefunden und ich habe so getan, als käme ich von einem anderen Planeten, käme auf diese komische Welt, in dieses sehr komische Deutschland und müsste diese Person und ihr soziales Umfeld herausfinden und fangen von null an. Und dann bin ich wirklich an jeden Ort, an dem diese Familie, die viel Umzug je gelebt hat, an dem die Großeltern gelebt haben, der Vater, die Mutter, deren Voraussetzungen gereist und habe in den Ämtern geguckt, Einwohnermelde, Schulämter, Schulen, Schularchive, Uniarchive. Und das waren alles Akten und Unterlagen, die noch nie jemand angeguckt hatte. Die waren so sauber wie frisch. Es gab eine Personalakte, ein Beispiel, nur eins aus diesen 7 Jahren Recherche. Es war eine elende Quälerei. So, ein Zufallsfund bei einem Menschen, der mal angestellt gewesen war bei der Universität Jena und eine Akte bei sich zu Hause hatte und sagte, und da wohnte, wo Ulrike Meinhofs Eltern mal gewohnt hatten oder in der Nähe. Und ich klopfe an und sage, das ist meine Frage. Ich bin verzweifelt, ich mache Barfußrecherche. Und dann sagt er, kommen Sie mit, und lud mich an. Und dann hat er eine Akte, die Personalakte von Ulrike Meinhofs Vater. Und in der ausschreibt, Ulrike Meinhof kam auch aus einer christlich widerständigen Familie. Ja, wie hat sie denn nur so werden können? Und dann hatte ich eine Akte, wo dieser Vater selber aufschreibt, wie er schon in den Freikorps um Halle zu Beginn der Weimarer Republik, später in NS-Verbänden vielerlei Art sich bewährt hätte für die Partei und wie sehr er Hitler verehre und alles. Also eine ganze Nazi-Geschichte in eigener Handschrift, in einer Personalakte, die noch nie jemand in der Hand gehabt hatte. So, also widerlegt. Aust hat seine Bücher dann immer verändert nach meinen und hat dann zum Beispiel geschrieben, Jutta Ditfur, nein, Wienke Zitzlaff, die Schwester von Ulrike Meinhof, mit der ich sehr gut zusammengearbeitet habe, Jutta Ditfur hat von Wienke Zitzlaff erfahren, dass ihr Vater doch ein Nazi war. Wienke rief mich an und sagte, spinnt der? Das habe ich doch erst von dir gehört. Das wusste ich doch gar nicht. Ich habe doch die ganzen Geschichten in der Familie geglaubt. Und dann wird es zum Kaffeetratsch zwischen zwei Frauen und nicht zur Arbeit einer Wissenschaftlerin, die er sich mit seinen Zuarbeitern, die nicht richtig gegraben haben, immer erspart hat, weil er sich nur, also vorwiegend hatte Aussagen von alten RAF-Leuten, Astrid Poll und wie hieß der? Nee. Ach egal, ich nahm jetzt auf, vielleicht war es gar nicht Astrid Poll. Jedenfalls von alten RAF-Leuten, die geredet hatten und vom BKA aus Akten, also von der Polizei, interessengeleitete Unterlagen. So, das war seine Quelle. Und damit ist er heute Schulbuch und in diesem Schulbuch steht keine Quelle drin. Der muss gar nicht belegen, was er behauptet. So, und so geht das immer. Die 7 Jahre, die waren wirklich hart und war eine schwere Lektion über deutsche Geschichtsschreibung. In jeder Hinsicht.
0: Wow.
1: Ja.
0: Ich muss zu meiner Schande gestehen, ich habe deine Biografie von Ulrike Meinhof noch nicht gelesen.
1: Macht nichts, kannst du ja immer, die ist ja zeitlos.
0: Machen, genau.
1: Ja.
0: Dieses Buch habe ich gelesen, Rudi und Ulrike, und ich finde es ganz, ganz toll und kann es nur jedem empfehlen, der sich für diese Zeit interessiert und etwas erfahren will über eine Freundschaft, von der ich nicht wusste, dass sie überhaupt
1: existiert. Ja, es ist eine politische Freundschaft. Ja. Und es ist mein Anliegen war, einfach auch jungen Leuten diese Frage zu beantworten, warum griffen früher Leute zu Gewalt? Was ist eigentlich mit Militanz gemeint? Warum lehnt man die ab und nicht? Und wie bewegt sich die Welt eigentlich, ohne dass Leute Aufstände machen? Und am Schluss ist ja dieses Zitat, was ich sehr liebe, von Katja Bloch, ihr Streitgespräch mit Gollwitzer, das ist zauberhaft. Das ist für mich sozusagen so der Abschluss zu dieser Frage, dass es eben Zeiten gibt, in Menschen sich notfalls auch militant wehren müssen, weil sie anders nicht weiterkommen. Und das wird da auseinandergelegt. Und außerdem der Mythos, Rudi Dutschke sei ein immer gewaltfreier gewesen und nur die böse Ulrike. Und das ist eben alles Quatsch. Darüber geht das Buch auch, neben ihrem Leben.
0: Wahnsinn. Wow. Wollen wir kurz noch mal etwas Musik hören? Möchtest du, viel schaffen wir nicht mehr.
1: Nee,
0: oder?
1: Wir schaffen nicht. Dann würde ich sagen, machen wir Dylan mit diesem älteren Herrenchor, mit diesem schönen Stück.
0: My Back Pages, Bob Dylan, Roger McQuinn, Tom Petty, Neil Young, Eric Clapton und George Harrison.
1: Der arme Tom Petty kam fast nicht zum Zug.

0: Heute bei uns im Studio ist Jutta Ditfurth und die hat diese Live-Aufnahme von Bob Dylan und vielen seiner sehr, sehr prominenten Freunde mitgebracht. Und ihr quasi unendliches Wissen über die Geschichte der deutschen Linken seit den 70er Jahren, zu denen sie ja auch gehört und in die sie mitgestaltet hat. Und
1: Wir könnten jetzt auch sagen, falls jemand diese Sendung mitgeschnitten hat, wir könnten den Mitschnitt unter Umständen gut gebrauchen.
0: Wir könnten den Mitschnitt gut gebrauchen, denn wir haben leider technische Probleme mit unserem Mitschnittsystem. Insofern
2: eine sehr gute Idee.
0: Ja, ja. Insofern, wenn es jemand aufgenommen haben sollte, meldet euch bitte zum Beispiel bei radiox@gmx.de oder ruft an beim Radio Morgen während der Bürozeiten oder wir würden uns sehr freuen. Ja. Wir haben jetzt über das gesprochen, was du politisch gemacht hast. Wir haben noch gar nicht so viel darüber gesprochen, dass du dich eben in der Frankfurter Stadtverordnetenversammlung seit vielen Jahren engagierst. Das machst du auch immer noch, ja?
1: Das mache ich auch immer noch, ja.
0: Du wirst alle vier
1: auch
0: Jahre.
1: Auch wenn sie mich mit irgendwelchen Medaillen zuschmeißen. Nein, also wenn ich für ehrenamtliche Arbeit irgendwo gerühmt werde, muss ich innerlich immer ein bisschen schmunzeln, weil ehrenamtliche Politik mache ich jetzt seit 1970 und die hängt nicht von Parlamenten ab. Aber es ist ja nett. Es gibt Leute, die laufen dann wirklich mit diesen kleinen Stickern rum, dass sie diese so und so Plakette gekriegt haben. Das habe ich noch nie ganz verstanden. Ja. Außerdem würde ich die sofort verlieren.
0: Ich glaube, dass also auch alleine dein Verzicht auf den Adelstitel schon klar macht, dass dir so etwas überhaupt nichts bedeutet.
1: Nö.
0: Ja, das
1: Freundschaft bedeutet mir was. Und Loyalität und Solidarität und solche Sachen. Aber nein, so mit formalen Ritualen, da habe ich sehr stark geübt, die loszuwerden.
0: Wir haben jetzt viel über die Bücher gesprochen, die du geschrieben hast. Du hast kurz angerissen, dass du im Moment an einer dreiteiligen Geschichte der deutschen Politik, der deutschen Linken schreibst, oder? Mm-mm. Nein?
1: Der deutschen Geschichte. Die Linken kommen da, linke Menschen kommen darin auch immer vor, aber ich will jetzt nicht, also es würde den Druck von mir auf mich selber enorm erhöhen, wenn ich jetzt sage, es geht in dem ersten Band der Trilogie das und im zweiten darum, im dritten darum. Ich kann nur sagen, im ersten setze ich mich auseinander mit bestimmten bisher weitgehend unbekannten Formen kolonialer Verbrechen in Westafrika durch Deutsche. Und das ist am Anfang ein Zufallsfund gewesen, der sich gekreuzt hat mit anderen Zufallsfunden. Und plötzlich hatte ich die Geschichte, ich hatte die Täter, ich hatte die Opfer. Und es geht um medizinische Experimente an Menschen, es geht um sehr viele Tote. Und eines Tages in 2-3 Jahren werde ich irgendwo in Westafrika gemeinsam mit einem anthropologischen Archäologen stehen und werde nach Skeletten graben. Das wird die Folge sein. Weil die müssen noch gefunden werden. Aber die Geschichte davor, wer hat es getan, warum, woher kommt es, was sind die historischen Bedingungen, die politischen Bedingungen und was sind die menschlichen Bedingungen und wie ging es bestimmten Menschen in diesen Dörfern, die betroffen waren, das ist dann Gegenstand des Buchs.
0: Das klingt wahnsinnig spannend, das klingt auch sehr schrecklich.
1: Ja, es ist sehr schrecklich. Ja.
0: Westafrika, da ist jetzt Togo, Ghana oder welche Ecke ist damit
1: Togo.
0: Gemeint? Togo, ja.
1: Das kleine und bedeutende Togo, die sogenannte Musterkolonie, die ein Ort des Schreckens und Verbrechens war.
0: Musterkolonie im Gegensatz zu Tansania und
1: ja,
0: zu
1: einfach klein und unauffällig und nicht so.
0: Okay.
1: Nicht so unter den Scheinwerfer.
0: Aber du beleuchtest sie, wirst sie beleuchten und dieses Kapitel
1: der
0: deutschen Geschichte.
1: Ja, ich war dann einige Zeit und das Togo von heute ist auch schwierig. Sehr schwierig.
0: Okay.
1: Autoritärer Staat und überall Gewehre und Soldaten und Polizisten. Ja.
2: Dein Ziel ist es aber, dass... Also das ist nicht das Hauptthema, sondern du bindest es in den gesamthistorischen deutschen Kontext ein.
1: Ich staune immer darüber, wie viele ihrer Verbrechen die Deutschen noch gar nicht kennen. Ich glaube, da werde ich bis zum Ende meines Lebens drüber staunen, was man alles verdecken kann unter wie viel Plaketten und Erinnerungen und Totengedenken. Welche Toten man alle vergisst, das ist schon unglaublich. Und der Reichtum dieses Landes basiert ja weitgehend auf Kolonialismus, Zwangsarbeit und Holocaust. Das ist so, ich meine, ich stehe manchmal oben, also unterm Dach des Hauses, in dem ich eine Wohnung habe, und gucke raus und denke mir so, jetzt möchte ich einen Mechanismus haben, wo ich Knips machen kann, und dann werden alle Häuser in einer bestimmten Farbe nachts beleuchtet, in denen noch Stücke aus der Kolonialzeit oder geraubte Stücke von Juden stehen. Und ich glaube, Frankfurt wäre sehr hell in dieser Nacht.
0: Wahrscheinlich ist das richtig.
1: Ja. Und das ist so wenig, was bisher rausgegraben ist. Diese ganze Provenienzforschung. Die Leute, die das machen, machen tolle Arbeit. Die sind aber viel zu spät installiert worden und sind viel zu gering ausgestattet, weil man es in Wirklichkeit nicht wissen will.
0: So. Man hat es jahrzehntelang unter den Tisch gekehrt. Ja. Und wann hat es angefangen? Vor 15, 20 Jahren oder so etwas? Wurde es ein richtiges Thema?
1: Mit dem Washington Abkommen wurde Deutschland gewissermaßen genötigt, sich auch mal auf die Puschen zu machen. Aber als ich bin ja auch von der Ausbildung her Kunsthistorikerin, als ich Kunstgeschichte studiert habe und nach solchen Fragen gefragt habe, wurde ich angeschnauzt von einem Prof. Fräulein von Ditfurth, das hat hier nichts zu suchen, da müssen Sie Geschichte studieren. Also es gab eine richtige Verweigerung der organisierten Kunsthistoriker in den jeweiligen Verbänden, sich mit der Geschichte geraubter Kunst und Beutekunst zu befestigen. Und wenn ich dann in bestimmte Häuser von Verwandtschaft gehe, große Häuser, dann weiß ich, was da alles steht und dass diese Sachen in irgendwelchen Kriegen geplündert wurden und nie zurückgegeben. Aber das ist bei vielen Bürgerfamilien in Frankfurt eben ganz genauso. Die Oberschicht ist durchsetzt von Gegenständen, auf die sie eigentlich keinen Anspruch hat.
0: Ja, wahrscheinlich ist das so.
1: Ja. Aber die meisten Opfer sind ja tot, so gesehen ist man da in der sicheren Situation.
0: Es braucht diese Provenienzforschung, um das überhaupt noch festzustellen, denn diejenigen, die dort bestohlen wurden, können...
1: Es braucht auch Erben, die sagen, woher kommt das eigentlich? Wieso hat meine Großmutter, mein Großvater so ein tolles Gemälde aus dem 18. Jahrhundert. Die Familie war doch gar nicht so wohlhabend, sich das damals leisten zu können. Oder was auch immer. Also viele Leute kennen Sachen, von denen sie wissen, dass sie nicht redlich erworben, sondern geraubt wurden.
2: Siehst du da heutzutage vielleicht eine neue Richtung, in die das Ganze geht? Ich meine das auch, gerade weil du eben so viel Archivarbeit selber gemacht hast und das eben weißt, was das bedeutet. Zum Beispiel diesen Trend, der letztes Jahr in mehreren Zeitungen rumging, dass man eben über seinen Namen und so ein paar Daten irgendwie die NSDAP-Akten abfragen konnte. Siehst du in solchen Maßnahmen sowas sichtbar zu machen, siehst du da eine positive Entwicklung?
1: Also ich habe jahrzehntelang versucht, anzuregen bei irgendwelchen Lesereisen zum Beispiel, dass es Projekte gibt in Schulen, dass man in den eigenen Stadtarchiven oder auch den Landesarchiven fragt, was haben meine Vorfahren getan? Eine Auseinandersetzung mit den Archiven, aber immer mit der Hilfe auch von Archivaren. Die Geschichten, deswegen bin ich so hin und her gerissen. Einerseits ist es manchmal leichter jetzt Namen eingeben, Geburtsdatum, aber dann ist schon vorbei. Also ich meine, wer weiß schon, dass die interessantesten NS-Akten in bestimmten Fällen im Parteischiedsgericht liegen, weil die Leute da, die rausgeflogen waren aus der NSDAP, beweisen mussten, dass sie ganz aufrechte Faschisten waren und wieder zurück wollten in die Partei und dann über sich selbst Auskunft gaben. Wenn jetzt heute jemand hingeht und sagt, okay, mein Vater, meistens ja nicht die Mütter, Großvater, ist in die NSDAP eingetreten, dann und dann, dann sagt das nicht so viel aus, wenn man die Rahmenbedingungen nicht kennt. Dann ist die übliche Ausrede, und ich glaube, darauf läuft es in vielen Fällen jetzt raus, ist, ja, aber der musste, weil er sonst seinen Job verloren hätte. Musste er wirklich? Quatsch. Was waren die Umstände? Wann genau ist er eingestiegen? Wie war sein soziales Umfeld? Da kann man viel finden. Aber auf die Art und Weise, glaube ich, wird erst eher Ruhe hergestellt. Ist meine Sorge. Wir werden sehen.
2: Absolut. Auch das wieder ein interessantes Thema, in das wir gerne noch weiter einsteigen würden. Allerdings fällt mein Blick auf die Uhr.
0: Ja. Vielen, vielen Dank, Jutta Ditfurth. Es war eine wunderbare Stunde für uns. Also ich hoffe sehr, dass Sie dokumentiert wurden. Da werden wir jetzt gleich mal drüber reden mit der Technik. Ich danke dir ganz, ganz herzlich für deinen Besuch hier.
1: Danke dir auch. Danke euch auch.
0: Und ich wünsche dir ganz, ganz herzlich alles Gute. Ein rauschendes Fest morgen. Ich weiß, dass dir Daten egal sind. Feier trotzdem. Lass dich feiern. Wir haben es ganz, ganz, ganz toll gefunden, dass du bei uns im Studio warst und wir hätten endlos mit dir weitermachen
1: können. Es hat mir Spaß gemacht mit euch, ja. Wir hätten wirklich weitermachen können.
2: Ja, schön zu hören, schön zu hören. Und wir bleiben sehr gespannt auf deine weiteren Projekte. Und,
1: okay, alles klar.
0: Ja. Vielen, vielen herzlichen Dank.
1: Tschüss, danke.
0: Weiter geht es hier jetzt auf Radio X mit Radio Sub und ja, wir sagen danke.
1: Tschüss.
3: Okay. Tschüss. Ja, wow. Wir sind auch ganz begeistert, dass Jutta Ditfurth da ist. Ja, die habe ich das letzte Mal beim Paket abholen gesehen. Ja, hat ganz freundlich gegrüßt. Ja, von nebenan. Ja, so wie heute Abend. Ja, hallo.
4: Sehr schön.
5: Und also das war ja auf Punkt 20
3: also
5: Uhr.
3: Also wirklich Punktlandung. Also,
5: ich bin ja nicht nur gerührt.
3: Auch im Nachbarstudio sitzen Profis.
5: Ja.
3: Da merkst du das. Die moderieren bis auf null und dann sind wir dran.
5: Ja.
3: Also es ist Montagabend, es ist 20 Uhr und hier ist Radio X mit Radio Sub und am letzten Montag im Monat kommt immer Knall im All, ja, so der verrückte Monatsrückblick. Hm. Eigentlich normalerweise mit Jo, Christoph und mir mit Stefan, aber der Jo, Gott, wie es halt so ist, wenn man die 40 überschritten hat, man hat auch mal Rücken. Er liegt also zu Hause, wir wünschen ihm gute Besserung.
5: Ja, gute Besserung. Ich befürchte ja, es ist ja die allgemein gerade inseiende Erkältung jeglicher Art, behaupte ich einfach mal.
3: Männergrippe ist das. Das ist ja, eindeutig so. Männergrippe. Das kann eigentlich nichts anderes sein.
4: Ja, ich dachte, der hat eine Bandscheibe aufgelegt.
5: Hat er?
3: Ja,
5: ich weiß es nicht.
3: Und zwar mit 33.
5: Das geht ja noch.
4: Ja, nee, das war zu schnell.
5: Was macht er dann mit 78?
3: Ja, oh je,
4: Wollen wir nicht drüber reden.
3: Ja, da singt er, ich werde 100 Jahre alt. Habe ich neulich erst wieder gehört. Johannes hieß das. Mhm. Ja. Gott hab ihn selig.
5: Ja. Ich hatte gerade gestern wieder ein lustiges Erlebnis mit meiner KI, weil ich wissen wollte, warum denn die modernen Musiktitel immer nur noch 2 Minuten Schieß mich tot sind und nicht länger. Und dann gab es wie immer ungefragt so ein bisschen Geschichtsstunde und dann behauptet die KI doch glatt, ja, auch früher wäre das schon so gewesen, weil auf die Vinyl-Singles nicht mehr als 3 Minuten drauf gepasst.
3: Ja, natürlich.
4: Das ist sogar fast richtig.
5: Da habe ich, aber es waren 4 bis 5 eigentlich. Also ich habe dann nochmal nachgefragt, oh ja, deshalb kam ich drauf, ich habe das mit den alten Schellack-Platten verwechselt, dann als Entschuldigung, wo ich mir auch so dachte, Sausack,
3: richtig, ja.
5: Genau.
3: Also wirklich, ja.
5: Wo ich mir auch gedacht habe, wenn du das einfach alles stumpf glaubst, ja.
4: Allerdings war es damals wirklich so, dass wegen der Radiotauglichkeit.
5: Das stimmt.
4: Hat man die, also kaum Titel länger als 3 Minuten gehabt.
5: Das habe ich auch gelernt, deshalb gab es ja immer diese Radio-Edits als Klammern dahinter, dann klassischerweise kürzer waren als vielleicht das auf dem Album Mum Bum.
3: Und die klangen auch oft anders.
5: Stimmt,
4: ja. Bisschen, ja. Jo. Na gut, weil eine Extended-Version hatte dann halt, konnte dann so ein bisschen mit dem Thema spielen.
5: Du meinst den Maximix?
4: Zum Bleistift, ja. Ja. Die einzige Band, die sich ja gegen einen Radio-Edit mal durchsetzen konnte, war Queen.
5: Stimmt.
4: Ja. Und die haben ja damals darauf bestanden,
5: Bohemian Rhapsody.
4: Ja. Und wollte Freddie Mercury oder die Band wollte das unbedingt als Single-Auskopplung haben.
5: Mhm.
4: Und der Plattenverlag hat sich getrollt.
5: Das hört auch kein Mensch an.
4: Genau.
5: Das Kram und dann noch so lang.
3: Ich kann es bis heute nicht leiden, muss ich sagen.
4: Echt nicht?
3: Ja, okay. Schrecklich. Ich persönlich finde Queen, es ist ein bisschen überbewertet. Also es ist viel egal.
5: So,
3: also,
5: jetzt brauchen wir bitte wirklich Hörerpost.
3: Also, mir persönlich gefallen so 2, 3.
4: Ja, genau.
3: Ansonsten ist es mir einfach, ich weiß nicht, zu quäkig.

0: Geschäfte in der Innenstadt, die dir helfen. Ja. Unter anderem macht Thomas Gottschalk
1: helfen,
0: für
1: helfen
0: sowas
1: können.
0: Werbung
1: ja,
0: und sowas.
1: Ja, ja, ja.
0: Ja.
1: Ach, ja. Ja, so ist das.
0: Ja, ja, ja, fangen wir mal an. Der September ist ja jetzt nun fast rum.
1: Mhm.
0: Und was war denn euer Highlight im September?
2: Ja, gute
1: muss,
2: Frage.
1: Muss das positiv sein?
0: Naja, das wäre das erste Mal, dass wir, dass wir mit was Positivem eingestiegen sind.
1: Ja, ich bin etwas ernüchtert von Herrn Erdogan für den Monat September, der ja nichts Besseres zu tun hatte, als diverse Razzien durchzuführen, was ja. LGBT oder beziehungsweise schwul-lesbische, wie auch immer man möchte, da gehabt. Und ja, ne, also da wurde mal wieder hart durchgegriffen. Wir hatten in einer Sendung, ich glaube vor 6 Wochen ungefähr, einen Künstler, der lange in Istanbul gelebt hat und auch ein Buch darüber geschrieben hat, wie immer so ein bisschen die drohende Gefahr ist mit den Staatsgewalten und dass sich eigentlich immer so ein bisschen eine, wie soll ich sagen, stillschweigendes Agreement, ne, wenn man halt nicht zu öffentlich auftritt und auch die Organisationen, die es halt ja zum Glück trotzdem gibt, sich etwas zurückhalten, das scheint dann jetzt aber aus irgendeinem Grunde nicht mehr gegolten zu haben. Und das, ja, wie soll ich sagen, ne? 2026 und wir haben es immer noch, das Problem.
0: Ja, es wurden auch Kreuzfahrtschiffe zurückgeschickt, ja. Expliziten Inhalts, ja, sozusagen, was das, ja. was die Gäste betrifft. Da muss ich allerdings auch sagen, selbst dran schuld. Ich würde auch nicht nach Dubai oder
1: ja.
0: also es ist,
1: nein,
0: also,
1: das da, ist
0: die Aufregung ist ein bisschen übertrieben. Dann lenkt man die Kreuzfahrtschiffe eben dahin, wo man weiß, dass es eben nicht drohen kann. Ja, das ging mir so ein bisschen nach bewusster Provokation. Bestimmte Sachen muss man nicht herausfordern.
1: Nein, ja. absolut. Also den Aspekt, da bin ich dabei sozusagen. Mhm. Es ist ja auch das Spannende, was ich auch nicht wusste und anders dachte. Also es gibt ja in der Tat keinen Paragraphen der Homosexualität in der Türkei verbietet. Mhm. Es wird dann immer mit dem Etikett Schutz der Familie und gegen die Sittlichkeit sozusagen argumentiert.
0: Ungarn.
1: Ja. Erinnerte, hoffe ich, genau. Ja.
0: Ja.
1: Ja.
0: Ja.
1: Ja.
0: Ja, wobei der Modjor in Ungarn ja auch nicht so ganz, also man hat ja sehr viele.
1: Man ist sehr, wie soll ich sagen, ja. über Kleinigkeiten schon begeistert.
0: Ja, das stimmt. Ja, ja, das ist richtig, ja. Ja, EU-Land, ja, und die Türkei, das darf man ja nicht vergessen, ist immer noch EU-Beitrittsland und zwar schon seit, ja, mittlerweile, ich glaube, 2 Jahrzehnten.
1: Ja, also, ja. wobei also, das ja gefühlt lange. Beide Seiten, also ja. ich, also das wäre mal auch für 2 Stunden Politiksendung, glaube ich, ganz interessant,
0: ja,
1: weil so richtig nehmen es beide Seiten ja nicht mehr ernst und dann aber andersrum wieder doch.
0: Ja.
1: Ja.
0: Hm.
1: Ja, ja.
0: Ja, ja, ja. Russland ist im Moment eh verloren. Das, aber vielleicht hängen wir uns ja bald an Russland an, wenn die AfD
1: ach so.
0: Weiterhin solche Erfolge feiert.
1: Da wären wir ja schon bei einem wunderbaren Übergang zum nächsten Thema. Wahrscheinlich.
0: Ja, okay. Na, so wunderbar
1: boah,
0: ist
1: das ja nicht. Aber der Übergang. Der Übergang.
0: Nur der Übergang.
2: Herrlich. Ja. Mach bitte.
0: Ja, Dirk.
1: Ich, achso.
0: Ja, du wolltest.
2: Ja,
0: na,
2: du.
0: Also ich habe nur das Stichwort.
1: Also du hast, so ist das. Naja, also kompliziertes Thema, weil ich meine, wenn man sich die Bundespolitik anguckt, könnte man ja fast langsam Verständnis dafür bekommen. Aber das ist halt so ein bisschen das, was ich nicht verstehe, dass aus dem Argument, naja, es hat ja kein anderer so hingekriegt, dass es gut ist, dann nehmen wir mal was anderes, unreflektiert, was da auch in einem Wahlprogramm steht.
2: Ja.
1: Also jetzt auch völlig losgelöst von jetzt mal unserer Zielgruppe, stehen da ja auch so Sachen drin, wie dass behinderte Kinder möglichst auf Sonderschulen separiert und nicht mit den gesunden Kindern in eine Schule gehen sollen und so weiter. Also das ist ja eigentlich nichts, was irgendjemand außer natürlich Far Far Right gut finden kann.
0: Ja. Das ist nicht ganz richtig.
1: Ja, ich habe Angst.
0: Ja, nee, brauchst du keine Angst
1: okay.
0: zu haben. Und zwar, es zeigen sich ja die ersten Probleme dieser Inklusionsgeschichte, dass Kinder in den Regelschulen sind, die den Unterricht massiv stören, weil sie eben eine besondere Unterstützung bräuchten.
1: Ja.
0: Und die nicht
1: ja.
0: bekommen.
1: Ja.
0: Und solche Schüler waren

0: früher tatsächlich auf den, in Anführungszeichen, Sonderschulen, wo kleine Klassen waren, wo eben auch speziell ausgebildete Lehrer waren, die damit zurechtkommen. Hm. Ich weiß, es klingt jetzt böse, aber...
1: Nee, ich glaube nur, dass der Kontext ein anderer ist.
0: Der Kontext ist ein anderer, aber das ja. ist wie so oft bei solchen AfD-Sachen, man ist immer so hart an der Grenze des... ja, irgendwie drüber zu fallen. Aber es ist immer ein Körnchen Wahrheit drin, merkwürdigerweise, wo man sagen könnte, wenn man es nicht ganz so radikal denkt.
1: Ja, ja, klar. Ja, ja, ja, ja.
0: Das
1: ja,
0: meine ich. Wenn man es ja, nicht ja. so radikal denkt, sondern wenn man es gemäßigt umsetzen würde, dann würde das sogar funktionieren, ja. Hm. Man muss mal drauf achten. Mir ist es aufgefallen, weil ich habe die die Nachwahlberichterstattung dann am Sonntagabend in Sachsen-Anhalt zum Beispiel gesehen. Und inhaltlich hat der Siegmund, ja, der ja jetzt tatsächlich im November oder Dezember Ministerpräsident werden will, dank Sarah Wagenknechts Partei.
1: Der Königsmacher.
0: Ja, auch Wahlversprechen gebrochen, also ich meine genau dasselbe wie die anderen auch.
1: Ja.
0: Der hatte im Prinzip nichts Inhaltliches gesagt, und zwar gar nichts,
1: nee,
0: in gar keinem Interview.
1: Nein.
0: Der hat immer nur gesagt, jetzt kommt die Veränderung.
1: Ja, ja, ja.
0: Und er hat das auch vorher auch das, immer nur von Veränderung gesprochen.
1: Ja, ja, ja, ja, ja.
0: Und das ist das,
1: richtig,
0: was die Leute wollen.
1: Absolut.
0: Die wollen, dass sich was ändert.
1: Absolut.
0: Ja.
1: Ja.
0: Und dann kannst du so unkonkret sein, wie du willst.
1: Ja.
0: Wenn sich da vorne ein Besen hinstellt, der einen Zettel dran kleben hat, ich bin die Veränderung, würden die Leute auch den wählen. Ja,
1: ja gut, und man sieht, er kann ja, gut verkaufen. Ne?
0: Er kann, er ist, ja, er ist ja komischerweise auch Verkäufer.
1: Richtig.
0: Er weiß, wie es
1: genau
0: läuft.
1: Ja, ja, ja.
0: Und er ist so der Rattenfänger von Hameln.
1: Ja.
0: Und ich muss sagen, er hat Charisma.
1: Ja. Ja.
0: Er weiß, er hat auch gute Strategen im Hintergrund. Ne? Also allein diese Fahrt mit dem Moped aus der DDR, Simson, genau.
1: Genau, glaube ich, ja.
0: Das war ein Coup.
1: Ja.
0: Wenn das ein anderer gemacht hätte, da wären die Leute auch hinterher gefahren. Es wird die alte DDR wieder
1: absolut
0: aufleben
1: absolut
0: lassen.
1: Und, aber das meine ich trotzdem. Also, wenn ich bin dabei.
0: Ja,
1: also
0: ja, klar.
1: Kein Widerspruch auch mit dem anderen Thema. Ich unterstelle trotzdem, bleibt ja abzuwarten, weil es geht ja auch weiter mit, wer noch alles da aus den Klassen raus soll. Es begrenzt
0: ja,
1: sich ja,
0: ja
1: nicht
0: ja,
1: auf.
0: Es ist klar.
1: Ne? Also, ja, ne? Also die Tendenz geht ja woanders hin.
0: Ja.
1: Nein, aber absolut, das meine ich aber. Also der Punkt ist ja wirklich, Punkt 1, ganz viele Dinge sind halt komplett an den hauptsächlichen Wählern vorbeigegangen, die ihnen überhaupt nichts bringt. Veränderung wäre extrem wichtig. In Anführungszeichen, ja, alles durchprobiert, jetzt sind halt die Nächsten dran. Es gibt halt keine logisch gewachsene, was sich ja auch im Westen langsam ein bisschen auflöst, aber eigentlich Bindung an bisherige Parteien. Es ist ja da logischerweise nicht so lange her. Da bin ich, ne, komplett dabei. Aber nichtsdestotrotz ist das, wenn man es so bezeichnen wollen würde, der Versuch schon recht gewagt, um es mal vorsichtig auszudrücken. Weil es gibt einfach viele Dinge, die in unserer was ja auch die Idee war, die halt eben bundeslandspezifisch sind. Nicht alles, also die Hälfte, was er versprochen hat, wenn mal jemand zugehört hat, kann er gar nicht, weil das
0: richtig
1: ein Thema vom Bund ist.
0: Aber das interessiert die Leute gar nicht.
1: Absolut, aber das meine ich, das meine ich ja. Ne?
0: Ja.
1: Also ich verstehe den Frust, ich verstehe den Impuls. Aber so richtig reflektieren kann ich das nicht.
0: Ja, da hast du aber auch gesehen, und wenn man das vergleicht zum Beispiel mit der Wahl in Mecklenburg-Vorpommern, die Schwesig hat auch Dreck am Stecken, hat aber sich vorne hingestellt und wählt mich, ja, wählt mich.
1: Mhm.
0: Ich bin die Frau gegen Blau.
1: Mhm.
0: Und bums, in den Umfragen fast verdoppelt.
1: Mhm.
0: Ne?
1: Mhm.
0: Das muss man auch erstmal hinbringen.
1: Mhm.
0: Und das war das große Problem in Sachsen-Anhalt. Also der Haseloff hat einfach zu lange gewartet.
1: Ja, absolut.
0: Er hätte es vielleicht nochmal machen sollen und hätte sagen können, so nochmal 4 Jahre mit mir, ja, dann wisst ihr, was ihr habt.
1: Ja.
0: So nach dem Motto wie bei der Merkel, wählen, genau.
1: Ja. Sie kennen mich.
0: Sie kennen mich, genau.
1: Absolut.
0: Und dann hätte man es vielleicht noch irgendwie stoppen können, aber so...
1: Ja.
0: Also ich bin sehr gespannt, wie das da funktioniert und was das dann letztendlich auch bedeutet. Ich würde sagen, vieles wird wahrscheinlich gar nicht umgesetzt, ja, weil sie es gar nicht durchbringen.
1: Absolut. Also,
0: aber man darf das nicht unterschätzen.
1: Nee.
0: Also das ist eine große Gefahr. Auch wenn man sagt, okay, demokratisch, aber die andere Gefahr ist ja, hast ja auch in Berlin. Ja. Also ich sehe eine Regierung in Berlin unter Führung dieser Linken, also dieser Linken da, ja, das wird der Untergang von dieser Stadt.
2: Ja, das wird brandgefährlich.
0: Also und mal gucken, was die Sondierungsgespräche bringen. Die laufen ja noch nicht so richtig, ja. Aber wer will denn noch in Berlin investieren wollen, wenn irgendwas nicht passt, eine Enteignung droht? Und die Stadt selber ist doch gar nicht in der Lage, vielleicht ist sie noch in der Lage, die Wohnungen zu kaufen, zum Beispiel. Aber damit ist arg nicht eine Wohnung mehr entstanden. Das heißt, die Leute, die Wohnungen brauchen, kriegen trotzdem keine. Ja. Und du musst dieses ganze Zeug ja auch instand halten und so. Also ich glaube, das ist gar nicht durchdacht. Aber da ist es genauso, man hat was versprochen und die Leute rennen da hinterher.
1: Ja. Nein, also der Punkt ist da in der Tat auch, dass das Thema Wohnungen für Otto Normal-Berliner das Thema Nummer eins ist. Also das haben ja auch ganz, ganz viele bestätigt, die vor Ort waren. Und sie hat es einfach, oder die Linken haben einfach das richtig identifiziert. Mhm. Und ich sag mal, die anderen ein Spitzenkandidat hat den Aufschlag ja versemmelt.
0: Ja.
1: Und der andere hat ja auch eine Hausdurchsuchung bekommen. Also es war ja relativ einfach.
0: Ja gut, aber das ist auch so ein Ding, ja. Also ich meine, jetzt mal ganz im Ernst, ob der Wegner Tennis gespielt hätte oder nicht, das hätte den Strom auch nicht zurückgebracht. Also das sind alles so Sachen. Wir kriegen so eine Amerikanisierung der Politik. Es ist ja kein Zufall, dass diese Hausdurchsuchungen ein paar Tage vor der Wahl waren. Also sorry, ist schon recht merkwürdig, ja. Aber die Leute wollen ja, man will sich ja mit Fakten gar nicht mehr beschäftigen. Wenn die AfD sich hinstellen würde und würde sagen, mit uns kriegt er 70% des letzten Nettolohns als Rente, würden die Leute das auch wählen. Ja.
1: Ich habe drauf gewartet wie Trump, ne? Also wenn wir gewinnen, kriegt jeder 1500 Euro.
0: Genau, das ist genau dasselbe. Ja. In den USA ist das sogar noch extremer. Ja. Und da sagt man mit die Demokratie. Ich finde die USA, das ist mit eines der undemokratischsten Wahlsysteme, die es gibt, ja.
1: Das ist ein bisschen ad absurdum geführt.
0: Also wer das meiste Geld hat, der wird's, ja. Und der geht ja auch immer so ein Riss durch die USA, ne, so an der Osten, Ostküste, wo dann eher auch so die Universitäten sind, diese Gebildeten und sowas, die wählen ganz anders als die Farmer und sowas, ne? Also die merken es ja jetzt auch, ja, was die Politik so mit Diesel und dass es über $4 kostet. Die haben alle keine Ahnung, was wirklich kostet, weil $4, da wären wir hier dabei, ne? Bei vier Gallonen, ja.
1: Ich bin heute Mittag wieder kurzzeitig in Ohnmacht gefallen. Aber das ist ein anderes Thema.
0: Ja,
1: absolut. Und ich meine, aber ne, du hast es richtig gesagt. Alles einfach, was man hören will, weil am Ende, ne, für mich, um jetzt auch unser Klientel wieder ein bisschen mit reinzuholen, finde ich ja unsere Schweizer Exil-Spitzenkandidatin der Blauen Partei, finde ich immer das beste Beispiel dafür, dass die das machen kann und es keinen stört.
0: Ja, Sigmund ist ja an dem Abend auch gefragt worden, wie das
1: zusammengeht. Da hat er ein bisschen geeiert.
0: Da hat er ein bisschen rumgeeiert. Zum Glück ist ihm noch was eingefallen.
1: Genau,
0: War bestimmt ganz froh. Ja.
1: Ja, ja. Nein, nur einfach, weil am Ende, ne, jeder wie und auch sollen sie, aber diesen Spagat. Und auch sie ist ja im Interview, hat sie dann ja irgendwann mal gesagt, naja, Privatleben, Politik ist ja, oder Arbeit, ist ja ein Unterschied.
0: Ja.
1: Wo ich mir dann halt auch so denke, naja, aber du willst dich ja quasi selber abschaffen. Also all das, also 100% von dem, was du privat tust, willst du beruflich abschaffen.
2: Ja weil es hier in der Schweiz ist.
0: Genau, alles. Da kann ihr das nicht passieren.
2: Ja, genau. Ja.
1: Aber
2: nochmal auf die Extremitäten zurückzukommen, was wir gerade eben hatten, dass wir da in Berlin sehr, sehr weit nach links und Sachsen-Anhalt sehr weit nach rechts. Was wir ja gerade schon festgestellt haben, dass da Sachen in der Wahlperiode von diesen Parteien postuliert wurde, was sie nicht einhalten können. Ja, also es gibt ja viele Sachen, was du vorhin gesagt hast, dass viele Sachen auf Bundesebene sind. Ne? Also das geht gar nicht. was ich glaube, was die Leute abgeholt hat, ist eben einfach dieses Emotionale, dieses Populistische.
1: Ja. Ja.
2: Und es ist einfach populistisch von beiden Seiten.
1: Ja.
2: In Berlin ist es das Thema Wohnungen und in Sachsen-Anhalt ist es ein anderes Thema und es wurde aufgegriffen und es wurde emotional verarbeitet und überhaupt nicht sachlich. Und deswegen haben die Leute, die das wählen, auch gar nicht reflektiert irgendwie, was da gesagt wird,
1: ja, absolut,
2: und oder
1: ja,
2: in die Tiefe gegangen. Und die Sachen sind jetzt durch die sozialen Medien sind die unheimlich viral gegangen. Die Sache, was jetzt da auch mit der Linkspartei in Berlin da mit dieser Klarnähe und so weiter, was da passiert ist und auch mit Sachsen-Anhalt. Und da gab's interessante Sachen und da habe ich mich mal wirklich ein bisschen reingefuchst und habe mal geguckt, dass bei der Blauen Partei, das sind erstaunlich junge Wähler mit dabei.
1: Ja.
2: Was ein bisschen überrascht ist, weil ich glaube schon, dass die vielleicht auch ein bisschen Geschichtsunterricht haben hätten können, wo man vielleicht so eine Sache ein bisschen anders oder besser wahrnehmen kann.
0: Aber für die ist das zu weit weg, weißt du?
2: Ja, genau.
0: Das ist keine...
2: das ist 100 Jahre her, ja.
0: Ja, für so Leute wie mich, die ja praktisch damit... muss man anders sagen. Als ich so in der Mittelstufe war, also 14, 15, da kam ja wieder mal so eine Nazi-Welle auf, ne? Also
2: ja,
0: da sind Leute wieder mit Bomberjacken rumgelaufen, mit Glatze und sowas, ja. Und da ist das Thema auch viel in den Schulen nochmal behandelt worden, ja. Und da hast du dann vielleicht ein oder zwei gehabt in der Schule, die sind dann auch, hast du dann auch so Kreuze gemacht wie beim Vampir, ja. Und dann hatte sich das wieder erledigt. Aber heute ist das ja ein Massenphänomen, weil es weit weg ist und die jungen Leute damit überhaupt gar nicht mehr in Berührung kommen. Die machen ja schön sogar TikTok-Livestreams aus dem KZ in Buchenwald, weil sie das lustig finden.
2: Ja.
0: Kann man alles machen. Man kann geschichtsvergessen sein. Ja.
2: Mhm.
0: Dann haben wir aber genau das Problem, was wir jetzt haben. Die Geschichte wird sich wiederholen, weil man Leuten hinterherläuft, die einem was versprechen. Und wir haben ja ähnliche Konstellationen. Ja. Die Wirtschaft ist schlecht. Ja.
2: Mhm.
0: Die Arbeitslosenzahlen gehen hoch. Ja.
2: Ja.
0: Die Leute sehen, wir können bestimmte Sachen nicht mehr bezahlen. Und was macht die aktuelle Politik? Sie macht die Sachen noch teurer und sagt aber, wir entlasten euch. Ja,
2: ja, ja, genau.
0: Dann entlasten sie bei der Steuer und da musst du mehr Krankenversicherung bezahlen, mehr Pflegeversicherung, mehr CO2-Steuer, das Benzin wird teurer und so weiter. Und wenn der das Benzin zu teuer ist, dann kauft er doch ein Elektroauto. Ne? Das ist, dann sollen sie doch einen Kuchen essen.
2: Ja.
0: Da passt nichts so richtig zusammen. Und das große Problem ist aktuell, wir müssen was machen. Es hilft, es führt kein Weg dran vorbei.
2: Ja.
0: Vor allem bei Krankenkassen und bei der Rente muss was passieren. Sonst bricht das ganze System wirklich zusammen.
2: Hm.
0: Aber das jetzt völlig falsche Schritte. Im Sommer erzählen, jetzt haben wir das Paket und dann passiert erstmal nichts.
2: Hm.
0: Lässt man es über den Sommer laufen und dann, es war doch klar, dass wenn das in die Wahlen reinläuft, dass das zerredet wird. Man hätte es eigentlich gleich beschließen müssen, so wie es ist.
1: Das kommt davon, wenn die Gasheizung nicht im Keller bleiben darf.
0: Das hat damit nichts zu tun.
1: Nein, es ist dasselbe.
0: Ja, es ist sowas Ähnliches, aber weißt du was? Es kann doch jeder selber entscheiden, ob er eine Technologie sich verbauen lässt, die für seine Wohnverhältnisse besser passt.
1: Mir geht es ja nur um den Populismus.
0: Ja,
1: ne?
0: Ja, klar.
1: Also,
0: aber Populismus ist interessanterweise für viele immer nur von rechts. Ja.
1: Nein, aber...
0: Aber weil du es gerade sagtest, auch mit den Wohnungen, da kommt er auch von links. Man
1: und
0: muss in dem
1: ehrlich,
0: Fall allerdings sagen, dass noch so viel dazu... Die Enteignungen der Wohnungen, der großen Wohnungsfirmen, das ist ja eigentlich beschlossene Sache. Der Senat muss ja dem nicht nachgehen. Aber es gab ja einen Volksentscheid dazu. Also eigentlich hätte das die zumindest die Regierung Wegner hätte das zumindest mal prüfen müssen.
1: Ja. Hat's ausgesessen.
0: Hat's ausgesessen, ja. Und in diese Bresche ist die Linke reingesprungen.
1: Genau.
0: Die hat gesagt, wir machen das.
1: Ja.
0: Es hat eine Mehrheit der Wähler hat's damals gemacht. Und jetzt eiern sie rum. Ich habe ja gehört oder man hat ja gelesen, dass sie jetzt einen Trick anwenden wollen. Sie wollen noch einen Volksentscheid machen und fragen nochmal konkret nach. Soll enteignet werden mit Entschädigung. Und da, das wird wahrscheinlich in die Hose gehen. Ja.
2: Weil sie es nicht finanzieren können.
0: Ja, weil sie es können schon finanzieren, aber dann wäre Berlin komplett pleite.
2: Ja, platt.
0: Das zahlen ja die Bayern und die Hessen zahlen das ja über den
2: Finanzamt. Also wir. Vor allem Bayern, ja.
1: Genau. Für Berlin empfehle ich mal eine Fremdsendung sozusagen.
0: Ja.
1: Es gibt einen Podcast Lage der Nation. Da gibt es über eine Stunde genau zu diesem Thema, weil einer der beiden ist ja Jurist. Eine sehr interessante Diskussion. Also wen es interessiert, aktuelle Folge. Wer mal tiefer einsteigen will, ganz interessant. Hm. Weil in der Tat, ne? Also es gibt, also A, ja, es steht im Grundgesetz. B, es wurde noch nie angewandt. C, es muss bis zu einem gewissen Grade entschädigt werden, weil es quasi eine angemessene Geschichte sein muss. Das steht da drin. Also ja,
0: angemessen.
1: Heißt, genau, so. Das wird das Spannende. Das ist nämlich ja, nicht definiert. Genau, das ist nicht definiert. Ne? Also die einen rechnen mit, keine Ahnung, 30% vom Marktpreis. Die anderen sagen, nee, völlig. Also das wird eine spannende Geschichte. Aber wie gesagt, das sprengt jetzt hier so ein bisschen A, mein Rechtsverständnis und B, den Rahmen. Mhm. Aber wie gesagt, die nehmen das mal eine Stunde auseinander. Das fand ich total spannend auch. Aber nein, es wird natürlich nicht einfach so gehen. Und es gibt wohl eine repräsentative Umfrage, Klammer auf, ist kein Volksentscheid, Klammer zu, wo die Mehrheit jetzt schon auch dagegen ist.
0: Ja.
1: Also das Thema ist auch, und auch das ist darin behandelt, die geschätzten Kosten, selbst wenn man mit dem angemessen optimistisch rechnet, würden, glaube ich, ein Drittel auch Wohnungsneubau ermöglichen.
0: Mhm.
1: So, also ne, ich denke mal, der springende Punkt wird halt nur sein, wer weiß, vielleicht gibt es über den Weg dann einfach das Loseisen der Mittel aus Bayern und Hessen, was auch immer, keine Ahnung, weil das Thema ist ja ein Problem. Also es ist ja nicht so, als ob die dann in Berlin alle keinen Bock hätten, sondern das ist ein Problem da. Und es wurde halt lange einfach nichts gemacht. Es wurde ausgesessen, wurde halt nichts. Ne? Und auch da wurde nichts großartig gebaut. Ja, im Moment, ne, wirtschaftlich, Kredite kriegst du kaum. Also das hat alles Gründe.
0: Auch Genehmigungsverfahren, weil die Stadt so zersplittert ist. Ja,
1: zum und Thema Demokratieabbau.
0: Ja.
1: Bürokratieabbau.
0: Ja.
1: Ne, großes Thema. Auch da könnte man ja mal liefern. Also aber vielleicht gibt es ja einfach nur auch einen vernünftigen Anschub. Weil in der Tat, ich glaube, das, was versprochen wurde, zu 100%, das ist also...
0: Ja, und auch also, da, wenn man ins Wahlprogramm von den Linken reinschaut, da schlackert man aber mit den Ohren, was da drin steht, ja.
1: Klar.
0: Ich glaube, viele, obwohl doch bei den linken Wählern kann ich mir schon gut vorstellen, dass die wissen, was sie gewählt haben. Ja.
1: Auf jeden Fall bei den Kernwählern. Ne?
0: Ja, ja.
1: Also auch hast du, also da bin ich komplett dabei. Also auch da wirst du natürlich, keine Ahnung, was wird es denn sein, ein Drittel, ein bisschen mehr, die jetzt komplett auf das Wohnungsthema aufgesprungen sind, die potenziell nicht wissen, was sonst noch im Wahlprogramm
0: Feldmann
1: steht.
0: Feldmann ist ja damals auch gewählt worden, weil er versprochen hat, die Mieten sinken oder die Wohnungen werden bezahlbar. Ich totgelacht damals schon.
1: Ja.
0: Ja, und nix.
2: Ja, darf ich mal ganz, kurz?
0: Jingle spielen,
2: Und wenn du Lust hast nach dem Jingle, dass wir gleich hinterher eine Musik machen.
1: Wobei,
0: weil wir sind, was denn?
1: Ja, was?
0: Wir sind ja in einem anderen Studio. Ich habe leider nur einen Player, der
2: USB
0: schafft.
2: Ja gut, dann babbel
0: wir
2: mal.
0: Wir können natürlich das Studio wechseln, wenn ihr möchtet, weil dann haben wir ein bisschen mehr Platz. Und wir können mal frische Luft reinlassen, weil es so warm ist.
1: Das
0: auch.
1: Ja, das ist ein Argument.
2: Aber dann machen wir es mit der Musik.
1: Eine Sache, ich würde eine Sache nur gerne sagen, weil ich bin da komplett dabei. Das sage ich auch schon sehr, sehr lange. Ich wünsche mir, also wirklich seit Jahren, ich wünsche mir in der Tat einen demokratischen Populisten. Weil es ist einfach so, und es hat sich auch lange angebahnt, dass Andreas hat jetzt so ein bisschen Amerikanisierung gesagt, aber es ist einfach so, wird einfach immer mehr Bauchgefühl.
0: Ja.
1: Und das kann man nicht gut finden, das kann man versuchen wieder umzudrehen, aber am Ende wenn man sich jetzt, egal wen, wenn man sich von der Bundesregierung jemanden anhört, also ich hätte, glaube ich, kein positives Beispiel. Wo bist du da noch bei Bürgernähe? Also ich weiß es nicht, ich sehe es nicht. Also null. Und das meine ich mit dem demokratischen Populisten, weil es wäre schon hilfreich, einfach auch bestimmte Dinge konkret nicht rumzuschwurbeln, sondern vielleicht auch mal einen über den Sack zu ziehen. Nichtsdestotrotz aber natürlich dann seine Arbeit zu machen,
2: dass genau
1: entsprechend auch
2: ja.
1: die Veränderung beziehungsweise die Reformen, was auch immer.
0: Sonst hören die Leute.
1: Ja, ja, aber deshalb sage ich doch, du musst...
0: Die Leute wollen ja nicht hören. Also die Leute wollen ja nicht hören, dass man entweder länger arbeiten muss für eine ordentliche Rente und dann kommt wieder irgendeiner und sagt, ja, aber der Handwerker fällt ja vom Dach, ne, der Dachdecker. Und wenn du dann mit dem das wirklich... und dann kommen die Dachdeckermeister und sagen, ja, so lange arbeitet bei uns überhaupt gar keiner auf dem Dach. Für die haben wir ab 50 schon eine ganz andere Verwendung.
1: Und das ist...
0: Und es werden immer solche blöden Beispiele genommen, ja. Und keiner widerspricht dem, ja. Und alle sagen, ja, der hat recht.
1: Meiner wird's dann tun.
0: Da ich will
1: tun.
0: Doch keinen mit 70 auf dem Dach haben, ja, nachher segelt er mir da runter. Das findet überhaupt nicht statt. Und wenn man sich mal andere Länder anschaut, ja, hier Nordamerika und so, ja, da stehen Rentner im Supermarkt und räumen Sachen ein, ja. Und zwar nicht nur hauptsächlich, weil sie das Geld brauchen, sondern weil sie eine Beschäftigung haben wollen. Ja, sie wollen nicht zu Hause sitzen, ja, wenn sie noch fit sind, ja, sondern wollen ein bisschen Kontakt mit Menschen haben und so.
1: Aber das meine ich ja.
0: Und ich finde auch, wer lange arbeiten kann, der soll doch auch so lange, wie er will, arbeiten. Aber es ist...
1: Nein, es ist ja auch, also wenn wir da konkret bleiben wollen, es ist ja auch nachgewiesen, dass das meistens Akademiker beziehungsweise halt gut situierte Menschen waren, die dann eben früh in Rente gegangen sind bei der Diskussion und das bei den anderen überhaupt gar nicht ins Gewicht gefallen ist. Der Punkt ist
0: aber die werden bis heute angeführt.
1: Ja. Aber gut, die schwäbische Hausfrau war ja auch Jahrzehnte da und hat nun mit Staatsführung gar nichts zu tun.
0: Ja, das stimmt. Und also zwar überhaupt nichts.
1: Überhaupt nichts. Ja, also auch da völliger Quark. Aber der Punkt wäre ja, nicht sich zu Tode zu quatschen, sondern das, was notwendig ist, zu tun und es halt konkret zu benennen. Und ich glaube schon, dass es nicht darum geht, bla bla bla bla, sondern es schon darum geht, dass das funktionieren würde.
2: Und das Ganze dann vielleicht auch sogar noch ein bisschen emotional einpacken, weil du ja von Populismus auch natürlich gesprochen hast. Weil ich glaube, das ist im Moment gerade die Ebene, auf der du die Menschen erreichst.
1: Ja, und ich muss ja auch ganz ehrlich sagen, irgendwann stinkt es mir auch, irgendwelche globalen Zusammenhänge versuchen müssen zu verstehen nach, weiß ich nicht, 9 Stunden sonst irgendwas.
2: Ja.
1: Es muss nicht alles bis im Detail totgeredet werden.
0: Aber du hast das Problem, du hast ja nicht nur die Bundesregierung, sondern dahinter hast du ja dann, wie es immer alle sagen, ein Gesetz geht nie aus dem Bundestag raus, wie es reingegangen ist. Dann will da noch jeder mitreden und hier und da und dort. Und dann kommt noch die Länderkammer. Ja. Und die haben ja zum Beispiel auch Reformen torpediert jetzt in letzter Zeit. Und so kommst du nie vorwärts. Und wir haben nächstes Jahr wieder Wahlen und wir haben 2028 Landtagswahl in Hessen. Ja. Da bin ich auch gespannt.
1: Ob das ein Reinfall wird?
0: Ja.
2: Oh, schönes Wortspiel.
0: Oh, ich glaube, jetzt wird es Zeit für ein Jingle.
2: Ja,
0: ich spiele mal das Jingle ab, ja.
2: Ja, und dann machen wir Musik und wechseln.
0: Ja.
3: Sehr schön. 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
0: Ja, ausgerechnet heute Abend nicht mit dem Jo, ja. Und ich bin froh, dass die beiden anderen jetzt schon vorbereiten, während hier das Jingle lief, sind Christoph und Dirk in Studio 1 gegangen, haben das Licht eingeschaltet und der Christoph hat mir seine Musik dagelassen, die nicht funktioniert, aus welchem Grund auch immer. Ach da, ich habe Stick falsch rum reingesteckt. Und ich nehme an, ich soll Titel Nummer 1 spielen oder ist das Nummer 1? Wunderbar. Da bin ich mal gespannt, was du uns da mitgebracht hast und wir hören uns nach der Musik wieder und ihr werdet es draußen nicht hören, wir haben dann einfach das Studio gewechselt.

0: doch keinen Schluss.
1: Fade out.
0: Ja, das ist immer blöd, wenn der Stick im anderen Studio noch ist, ja, man nicht sehen man kann, wann das nicht. Ende ist. Ja,
2: ja, das ja stimmt. So, ach, Studio 1 ist doch besser, muss man ja sagen.
0: Das luftiger. Ist ein bisschen geräumiger, luftiger vor allem, ja, genau.
1: Ja,
0: ja,
1: ja, wahrlich, ja, ja.
3: Und liebe Grüße an Jörn fürs Protokoll. Gast 2 hat ein Licht. Jörn sucht immer das Licht.
1: Jörn sucht immer das Licht. Okay, gut. Also ich bin froh, dass Gast 1 kein Licht hat, weil ich finde es immer so ein bisschen, weiß nicht, warum das sein muss, dass mir das direkt hier ins Gesicht...
0: Stimmt, du musst das Mikrofon übrigens ein Stück höher machen.
1: Ja, noch höher?
0: Noch höher, weil der Schall geht nach vorne und dann nach oben.
1: Ach.
0: Und nicht nach unten.
1: Ach ja.
0: Das ist nicht wie Wasser, was man schüttet, dass das nach unten, sondern der Schall geht nach oben.
1: Der Schall geht nach oben.
0: Ja, ja. Okay, du bist doch Schauspieler, du weißt doch, wie das funktioniert.
1: Ja, aber stehe ich vor dem Mikrofon?
0: Ja, ach so.
3: Die Grafik. Er holt sich, er holt sich Wasser.
0: Ach so, er holt für, ach so, der Harald.
1: Er holt.
3: Nein, nicht der Harald. Der mit den 4 Beinen.
1: Ja. Sehr schön.
3: Aber, ach genau, das ist der Flussdiagramm für die Schallwellen, die packen wir in die Shownotes oder so.
0: Ja, genau.
1: Ja. Das machen wir. Soll ich den Musikstick schnell holen?
0: Nee, lass mal, nö.
1: Also wir holen es von da.
0: Ja, ja.
1: Okay.
0: Ja.
1: Gut, wunderbar.
0: Ist da irgendwas passiert da draußen? Ich glaube, da geht auch mal eine Bratwurst dran.
1: Nein, die Katze hat nur große Krallen.
3: Ja, das stimmt. Es kann natürlich sein, dass hier der öde Abend schon kommt.
1: Ach
3: wobei
1: so.
3: Das sehr früh wäre.
1: Ja, okay. Ja. Ja. Okay, gut, wir sind ziemlich heftig eingestiegen. Ich möchte mal jetzt mal einfach mal ein bisschen Boulevard.
0: Ja, bitte. Ja,
1: weil
0: bitte.
1: Ich habe mir das auch so ein... Ja, ich wusste, dass wir auf dieses Thema kommen werden. Natürlich müssen wir darüber sprechen, weil es auch uns alle betrifft. Ja, also und, Community und hast du nicht gesehen.
3: Hast du dann auch den Ansprachen? Markus Brieskorn ist irgendwie plötzlich on air, Andreas. Ich weiß nicht, wo er herkommt, aber Markus ist da.
1: Ja, wir müssen den Wiederholungskanal runterziehen.
3: Der ist aus.
4: Auf jeden Fall.
1: Ja.
3: Stefan, aber Hilfe! Wir haben hier fremde Menschen im Ohr.
1: Ja, wir haben gerade hier ein technisches
0: Warte
1: Problem,
0: liebe Zuschauer.
1: Ja, geh du mal hin, gerade, wenn du schauen kannst.
4: Habe ich aber bewusst schwule Hausfigur gewählt, weil
0: wir haben Markus
4: ich finde, dass diese beiden
0: Markus Brieskorn.
1: Ja,
0: Markus Brieskorn,
1: weiß ich nicht. Ja, das ist genau die große Frage jetzt.
0: Ach so, weil ich nur Studio 2 auf hatte, wo die Musik herkam. Deswegen hört ihr Markus Brieskorn. Schöne Grüße an Markus.
1: Genau, ja, liebe Grüße. Wunderbar. Ein Kollege hier, Radio Sub.
0: So, jetzt. Also heute ist aber auch ein Chaos.
1: Ja. Wir sammeln uns mal wieder.
3: Ja, so. Aber wir wollten zum Boulevard, habe ich gehört.
1: Ja, ja da ist. Ich habe mir gedacht, also was Kleines, Feines. Es geht um Dominik Krause und das Oktoberfest. Dominik Krause ist ja der neue Oberbürgermeister von München.
0: 2 Schläge hat er gebraucht.
1: Ich 2 Schläge, gesehen. Ja, genau. Du hast es gesehen, live,
0: ich hab's
1: ja?
0: Ich habe gesehen, ich war im Dienst und musste das dienstlich mir anschauen.
1: Okay.
0: Und wir haben nämlich gewettet, ob er 2 oder 3 Schläge braucht, weil 2 ist natürlich, das ist das absolute...
1: Ja.
0: Ja, also da bist du Könner.
1: Ja, ja, ja. Ja.
0: Und hat es geschafft. Ich glaube, es hat ihm keiner zugetraut, aber hat wohl offensichtlich vorher geübt, ne? Es waren nicht 2 sehr gezielte Schläge. Also es war nicht so unbeholfen, sondern zack, 2-mal.
1: Ja. Ja.
0: Und mit Verlobtem, ich dachte, der wäre verheiratet, aber die sind nur verlobt bisher.
1: Okay.
0: Ja.
1: Okay.
0: Und mit dem Verlobten,
3: hat es nicht so gut geklappt,
0: ne? Doch. Doch, aber Söder war ja mit seiner Frau da und er hat immer ein bisschen gequetscht geguckt. Ich glaube, es war mir ein bisschen unangenehm, die Situation.
1: Ach, ja, obwohl die sich eigentlich, ob sie sich gut verstehen, mag dahingestellt sein, aber ich glaube, Krause und Söder sind sich einig, sie wollen ja die Olympiade nach München holen.
0: Hat zumindest so weit geklappt, dass sie nominiert worden sind, ja.
3: Und muss jetzt auf meine Wortwahl achten, aber ich glaube, Herr Söder ist sehr anpassungsfähig.
1: Mhm. Gut, flexibel. Worauf ich eigentlich hinaus wollte ist die Tatsache, sagen. dass dem Herrn Krause, Dominik heißt er, jetzt hätte ich mich beinahe was anderes gesagt, aber einen anderen Krause genannt.
0: Nee, das ist der andere. Ja.
1: Das ist der andere, ja, aber wir meinen ja den Dominik.
0: Richtig.
1: Dass ihm dann danach wohl etwas schwindlig wurde und er hatte Kreislauf. Ja.
0: Ja.
1: Also ich fand einfach die Meldung einfach ganz nice und nein, ich habe keinen Alkohol getrunken und dann kam eine schöne Aussage, außer die erste halbe, also eine Maß. Was jetzt? Eine halbe oder eine Maß? Aber gut, anyway, lass uns mal dahingestellt sein.
0: Gesehen.
1: kann auch unter Umständen sein. Auflösung ist, dass es einen sogenannten Gay Sunday gibt auf dem Oktoberfest und da wollte er auch diesen Anstich machen.
0: Ja.
1: Aber das hat er halt eben dann aus kreislauftechnischen Gründen oder gesundheitlichen dann nicht gemacht.
0: Der ist ja Kult, wie eine Kollegin mir sagte.
1: Okay.
0: Also wer schwul, lesbisch oder sonst was aus unserer Community ist, der hat an diesem Tag dann tatsächlich ab dieser Uhrzeit frei. Das ist wie früher Wälchestag in Frankfurt, da hast du ab Mittag frei gekriegt.
1: Okay.
0: Und wer was auf sich hält, geht dahin.
1: Okay.
0: Ja, also egal wie. Ja.
1: Dürfen wir sagen, welches Zelt es ist?
0: Oh Gott, das ist...
1: Ist das Hackabschor?
0: Nee,
1: ne?
0: Nee, ist ein anderes. Nee, ist ganz bekannt.
3: Brauliesel
0: oder so. Braurösel, genau, ja, Bräurösel oder irgendwas.
1: Ja, okay. Ja, doch, natürlich. Rössel, genau.
3: Da müssten wir Bernd fragen, glaube ich.
0: Der Bernd weiß, also wir wollen den Bernd als Joker mal anrufen.
3: Als Telefonjoker, genau.
0: Ja.
3: Das stimmt, aber der weiß das garantiert.
1: Okay, ich glaube, Braurösel ist es ja, das glaube ich, da trifft sich die Community. Ja.
0: Ich war ja noch nie auf dem Oktoberfest.
1: Du, ich war
0: immer, wenn ich im Oktober dahin fahre, ist es gar nicht mehr da.
1: Du musst dir früher los.
0: Ach so, ja, Bräurösel heißt es.
1: Bräurösel,
0: so ist es. Es ist tatsächlich von Hackabschor, ja.
1: Hackabschor, genau.
0: Ja. Da gibt's ja auch groß Knatschitz, ne? So ein kleiner Braumeister versucht ja jetzt da reinzukommen. Sagt ja, die anderen, die haben so eine Art,
1: Monopol?
0: Kartell gebildet, ja. So eine Art Kartell und lassen Kartell, da keinen mehr rein, ja. Und der ist ja jetzt aus dem Brauereiverband geflogen, weil er klagt und sowas. Also, das ist...
1: Ist das einer von diesen jungen Craftsbier-Menschen?
3: Ich glaube, das ist in Bayern verboten.
0: Da wirst du nach Franken gejagt. Also hinter die fränkische Grenze.
1: Hinter die fränkische Grenze, gut, jetzt könnte ich wieder ein Fass aufmachen, weil Franken liegt ja in Bayern. Ne?
0: Ja,
1: also die Flucht ist nicht weit.
0: Aber ihr habt ja keine Fässer, sondern ihr habt ja nur Boxbeutel.
1: Ja, weil wir Wein anbauen und kein Bier.
0: Richtig, richtig.
1: Ja.
0: Wobei Franken ist ja komischerweise auch Knoblauchsland. Siehst du überall Knoblauch.
1: Um Nürnberg herum gibt es das berühmte Knoblauchsland. Ja,
0: genau,
1: das
0: ist aber richtig, es riecht gar nicht so.
1: Ja gut, ist ja alles noch unter der Erde.
0: Ach so.
1: Erst nach der
0: Erde. Achso, wir sollen ja Unsinn erzählen.
1: Ja, stimmt. Und wir sind schon wieder an dieser Grenze, dass wir fast eine Stunde schon senden und jetzt fangen wir wieder an, Blödsinn zu reden.
0: Ja, jetzt siehst du, das liegt am Studio. Ich sag dir das da drüben. Da drüben haben wir
1: heute politisch
0: diskutiert.
3: Zu viel Sauerstoff ist auch nicht gut.
0: Das ist gar nicht gut, ja. Ja, aber jetzt kommen wir jetzt mal zum Jens Spahn, oder? Jens Spahn ist ja doch jetzt ein bisschen durchgefallen, oder?
3: Ich muss ganz ehrlich sagen, ich habe es überhaupt nicht mitbekommen. Also ich habe nur mitbekommen, also irgendwie die Überschrift zum zweiten Mal zurückgetreten.
0: Ja.
3: Aber mehr habe ich, also ihr könnt mich heute mal in der Tat aufklären.
0: Ja, Christoph, du weißt ja als alter Politikwissenschaftler, weißt du natürlich Bescheid.
1: Aber definitiv nicht.
0: Ach so, darf ich euch in meiner Form, also ich bin ja in so einem Job, wo man das auch so immer ganz genau...
3: Ja.
0: Verfolgen, aber man vergisst es dann auch gleich wieder, weil es sind nur so wirklich so Fußnoten. Nein, nachdem er ja dann Fraktionsvorsitz aufgegeben hat, hat er sich so ein bisschen zurückgenommen und ist dann zum Vorsitzenden ist in den Haushaltsausschuss gewählt worden, ausgerechnet. Da ist er jetzt ein paar Mal nicht aufgetaucht, ja, unentschuldigt. Und daraufhin hat es dann Knatsch gegeben bei seinen Fraktionskollegen, die gesagt haben, hat er noch eine Chance, dann soll er die bitteschön auch wahrnehmen. Er hat jetzt gesagt, ich verzichte dann da drauf.
1: Ja.
0: Auch auf diesen Sitz verzichte ich. Gott, ich meine, mit dem Abgeordnetengehalt kommt man ja eigentlich gerade so über die Runden, denke ich. Gemieteten Kindern.
1: Man muss ja nicht unbedingt nach Berlin ziehen, wo die Wohnungen so teuer sind.
0: Ne,
1: man kann ja bleiben, wo man ist.
0: Das ist richtig.
3: Der wird in die Villa vom Lindner ziehen.
1: Vom Lindner?
0: Der hat doch vorher da gewohnt. Nicht Mieter vom Lindner?
3: Ja, irgendwie sowas.
0: Da war was.
3: Ja, die haben da irgendwas zusammen. Ich weiß auch nicht genau, aber ja.
1: Da läuft was zwischen denen.
3: Ja, da läuft was. Ja.
0: Aha.
1: Naja. Also da würde ich jetzt den glatten Bogen schlagen zu Schropp. Weil der
0: was
1: hat ja
0: macht
1: auch,
0: der eigentlich?
1: Was macht der eigentlich? Übrigens, der wird mir neulich, wird mir neuerdings auf den sozialen Medien öfters als Freund vorgeschlagen.
0: Echt? Also wird der gar nicht mehr angezeigt?
1: Dir gar nicht mehr?
0: Nee,
1: du folgst ihm ja, glaube ich, auf Insta,
0: kann das sein? Ja, aber mir wird schon lange nichts mehr angezeigt von dem. Dafür kriege ich ganz andere Sachen.
1: Okay.
0: Ich hier gar nicht erzählen.
1: Was denn, Brustvergrößerung?
0: Nein, eben nicht.
1: Nein?
0: Nee.
3: Verkleinerung?
0: Ja, jetzt, es liegt am Studio, ich sag euch das. Ja, ja, stimmt.
1: Gut, müssen haben wir jetzt dann auch abgefrühstückt.
0: Ja, also was es auch noch gab, weil das hatten wir letzte Woche in der Sendung und das ist eigentlich, also ne, man kann es sehen, wie man will, aber ich finde es sehr erfreulich. Der CSD in Offenbach war irgendwie ein riesiger Erfolg.
3: 1000 Leute waren da, ne, glaube ich, oder?
0: Es war viel auf jeden Fall dafür, dass sie das irgendwie so ein bisschen hauruck geplant haben und auch der Bürgermeister war total angetan. Und
1: das war 29. August oder sowas?
0: Nee, im September jetzt gerade. Ja, ja, am 19. September, deshalb ne, letzte Woche in der Sendung.
1: Ja, hi.
0: Und ja, nee, also das ist scheinbar wirklich gut angekommen. Nein, ich war leider gar nicht in Hessen.
1: Okay.
0: Insofern konnte ich das leider nicht miterleben. Aber die Macher waren selber überrascht, also im Sinne von mit der kurzfristigen Planung und Ankündigung etc. Also, aber das hat alles gut funktioniert. Es gab wohl auch Eierwerfer, aber wohl nur
1: als, zu verstehen. Als Sportart, so
0: nein,
1: wie bei uns
0: also Stöckelschuhlauf? Vom Rand und in den Zug.
1: Okay.
0: Ja?
1: Ja, genau. Also das, auf die Demo.
0: Ja. Aber nicht, also jetzt.
3: Das ist freundlich gemeint gewesen.
0: Genau. Weißt du,
3: verlorene
0: Eier
3: isst man ja gerne mal auch.
0: Das habe ich nicht gefragt.
3: Wenn sie gekocht waren, war es ein freundlicher Ostergruß.
1: Ja,
0: genau. vielleicht
1: ein verspäteter Ostergruß.
0: Oder ein verfrühter, je nachdem.
1: Ja, wie man es haben möchte, ja.
0: Jetzt wollte ich diesen Sport jetzt bringen, jetzt fällt mir der Name nicht ein. Wie hieß der bayerische Torwart vor einigen Jahren? Der Oliver Kahn.
3: Herrgott, so. Nochmal.
0: Der mit den hat Eiern gesagt, wir brauchen mehr Eier.
3: Richtig.
0: Ja, der hat es gewusst.
3: Mein Traum ist es.
0: Nein, aber nichtsdestotrotz, also primär positiv und primär großer Anklang, das freut dann doch ehrlicherweise.
1: Ja, schön.
0: Weil sie es ja auch komplett alleine auch wegen der Zeit nicht kommerziell sozusagen gehandhabt haben. Also keine Sponsoren, keine Parteien, kein Nix sozusagen, sondern halt wirklich pure.
1: Mehr oder weniger aus dem Stand.
0: Das freut dann doch ein bisschen.
1: Okay,
3: Also, meinst du, das ist so eine gute Alternative zum Frankfurter CSD?
0: Ah, das weiß ich gar nicht, ob das jetzt unbedingt eine gute Alternative sein muss. Mich hat es, wie gesagt, auch einfach nur überrascht, dass dann halt trotzdem genug Anklang da war, dass es halt nicht untergegangen ist. Also auch wenn man ohne Riesenparty und ohne Riesen Trucks und so weiter das
1: und
0: gemacht hat.
1: War, glaube ich, nur ein Tag, richtig?
0: Ja, ja. Ja, nein.
1: Also, oder eineinhalb Tage irgendwie sowas. Genau. Also Haupttag mit Demonstrationen und okay.
0: Ja, und es gab im Prinzip so eine
1: Wo hat denn eigentlich stattgefunden,
0: Offenbach.
1: So, also entweder wir spielen eine Musik oder ich gehe jetzt eine rauchen, ernsthaft.
3: Nein, es ist und. Wir können gerne eine Musik spielen und ich gehe eine rauchen. So ist es richtig.
1: Okay, das können wir natürlich auch machen. Ja. Nein, mich würde mal interessieren, wo in Offenbach, wo es da einen Platz...
3: Warst du nicht am Mainufer hinten?
1: Oder bei diesen Büsingen?
0: Danke,
1: wie heißt
0: richtig.
1: Das?
0: Da war das Ziel. Der Büsingpark war sozusagen das Ziel.
1: Okay.
0: Da war dann auch eine kleine Bühne. Mhm. Und sie sind, glaube ich, auf dem Markt, wie heißt es, Rathausplatz, Marktplatz? Ich bin nicht so.
3: Also doch Marktplatz.
0: Ort, vom Marktplatz vor
1: gestartet. Marktplatz heißt es ja.
3: Sie werden vorne am Mainufer lang gelaufen. Ne?
0: Richtig. Gut, die genannte Strecke habe ich jetzt ehrlicherweise mystisch gucken.
1: Ja. Aber war dann die Veranstaltung im Büsingpalais, also da in dem
0: die
1: Park?
0: Die Veranstaltung
1: oder?
0: An sich dann ja.
1: Okay.
0: Also die haben,
3: das ist aber schön, oder?
1: Ja, also, das ist gar nicht so unschön, ja.
0: Ja, genau.
3: Und man ist ja auch hin.
0: Und haben halt im Prinzip nochmal, müsst ihr auch gucken, wo, eine Zwischenkundgebung gemacht. Also halt nicht wie bei uns quasi am Anfang, sondern halt mitten quasi zwischen den beiden Punkten.
1: Okay.
0: Schön. Und es scheint wirklich alles gut funktioniert.
3: So. Dann machen wir nächstes Jahr Live-Sendung von da.
1: Ja. Warum nicht?
3: Ja.
1: Lass uns doch mal.
3: Aber 19. September, da waren wir doch beim, das war die Woche davor.
0: Das war davor.
3: Das war die Woche davor, wo ich dann wieder schwer krank geworden bin, wollte ich nur nochmal sagen.
0: Ich kann mir auch gar
3: nicht gut bekommen.
0: Ja. Das Wetter war auch
3: das Wetter war eine Katastrophe.
1: Ich hatte patschnasse Füße, als ich zu Hause
3: war. Ich auch, und ich habe im Zelt schon Niesanfälle gehabt, und am nächsten Tag war Feierabend.
0: Und ich hab noch leicht getrauert, weil ich im Studio saß. Ich glaube, ich habe da Glück gehabt.
3: Ja. Wir hätten gerne tauschen können.
0: Ja.
1: Wir reden gerade vom Lauf für mehr Zeit, den wir ja auch live begleitet haben. Und zwar das Team, so wie wir hier sitzen, nur der Jo fehlt.
3: Das ist richtig, aber der hat ja Rücken. Wahrscheinlich,
1: der hat ja Rücken.
3: Der arme Kerl.
1: Ja.
3: Das ist schlimm, muss ich sagen. Wenn man dann irgendwie so da niederliegt,
1: Bandscheibe, es ist
3: schon dann
1: scheiße.
3: Nase, das weißt du?
1: Ja, dann lieber eine verstopfte Nase durch den Mund schnaufen.
3: So meine ich das,
0: Wobei, es war auch nicht schön, muss ich sagen. Also 4 Wochen, ich hatte es jetzt 4 Wochen lang, ja. Jetzt reicht es auch mal langsam, ja.
1: Ja. Ja, so eine Männergrippe ist ja auch immer so ein...
0: Ja, aber selbst warme Bier hat nichts geholfen, ja. Es hat nichts geschmeckt, nichts. Ja, nicht einmal die Bärlauchbratwurst, ja. Also nichts, ja. Normalerweise schmeckt die mir immer, ja. Ja, achso, wir sollen ja... Das liegt am Studio, ich sag euch das.
1: Ja, ja, ja. Komm, wir machen mal eine Musik und sammeln uns. Ja, komm. Ja, ich hab so viele Titel dabei.
0: Ja. Ah, hast du die zusammengestellt oder... Oder
1: unter anderem, ja. Nur,
0: aha,
1: gut. Ja, ja, ja. Ja, also und den ersten Titel übrigens, ja. Das war Erasure.
0: Ja, das habe ich gehört.
1: Das haben alle wahrscheinlich erkannt. Ja. Und den Titel habe ich Somewhere einfach rein...
0: Somewhere hieß der Titel, ne? Oder? Somewhere.
1: Ja. Erasure. Sometimes.
0: Ach so, Sometimes. Ach so,
1: Sometimes.
0: Ja, ach so.
1: Ja, oh, gut. Ja, das, den habe ich eigentlich nur mit reingepackt, weil ich gelesen habe, dass Erasure wieder auf Tour geht.
0: Das ist korrekt, ja. Und wie alt oder wie lange sind die dann im Geschäft? Du weißt ja, als Musikredakteur,
1: sind,
0: weißt du das?
1: Mit Sicherheit jetzt 40 mindestens. Jahre.
0: Ja.
1: Sind die locker, sind die mit dabei?
0: Ja.
1: Wie heißt der denn jetzt nochmal? Jetzt fällt mir der Name nicht ein.
0: Clark. Andy Bell auf jeden Fall.
1: Was, N. Clark? Nee, nicht N. Clark. Wie heißt er denn? Er, der auch Yazoo mitgemacht hat und...
0: Betty Barclay.
1: Vince Clark.
0: Vince, here we go. Genau.
1: Ja.
0: Und der Sänger ist Andy Bell.
1: Andy Bell, ganz genau.
0: Ring
1: und
0: my bell. Entschuldigung.
1: Der Vince Clark, der dürfte doch jetzt so alt sein wie...
0: Jo und ich zusammen.
1: nein. Oh Gott, jetzt habe ich es mit den Namen gerade. Jetzt hänge ich gerade. Wie heißt denn der von Deepish Mode?
0: Das ist jetzt
1: Martin
0: Scorsese.
1: So, jetzt braucht man eine Musik. Martin Gore, vielen Dank.
0: Und du warst richtig gut. Erasure gibt es seit 41 Jahren.
1: 41 Jahre, ja, ja.
0: Ehrlich?
1: Ja.
0: Als ich hierher gefahren bin vorhin mit der U-Bahn, habe ich ein Plakat gesehen und da habe ich auch gedacht, oh Gott, das kann doch nicht sein. Ja. The Fish, kennt ihr The Fish?
1: Oh Gott, das, ja, natürlich, genau.
0: Die 50. Bühnenjubiläum.
1: Wow.
0: Ich habe gedacht, ich glaub's nicht.
1: Happy Birthday.
0: Ja, wir werden alt.
1: Ja.
0: Vor 50 Jahren bin ich in die Schule gekommen.
1: Ja, ja, aber der Vince Clark, der ist jetzt auch, was weiß ich, 60.
0: Ja.
1: Wie dieser Martin Gore, der ist ja auch Mitte 60 inzwischen schon.
0: Madonna ist 74, ja.
1: 74?
0: Ja, ist die nicht 74, oder?
1: Nein.
0: Nee.
1: Also ich glaube, die hat auch irgendwie, die ist noch nicht bei der 70.
0: Ist die noch nicht bei der 70?
1: Nein, also das glaube ich jetzt nicht. Also Madonna, nee, auch wenn sie in den 80ern jung war, aber die war schon sehr jung damals.
0: Ja, ja.
1: Und ja,
0: na gut.
1: Die gute.
0: Also,
1: aber gut, wir können jetzt mal eine Musik machen.
0: Machen wir noch eine?
1: Wir sammeln uns ja gerne
0: gut.
1: Die Nummer 2 einfach.
0: Ja, dann machen wir das, ja.

0: Es war die ganze Zeit.
1: Es war die ganze Zeit rot, rot, ne? Obwohl es gar nicht rot ist.
0: Nee.
1: Ja.
0: Also,
1: so. Ja.
0: Das,
1: sind wir
0: das war ein schönes Liedchen. Das ist so 100 Jahre Swing, zurück, oder?
2: Ja,
0: so.
2: Das ist Elektro-Swing.
0: Ja, schön, schön. Ja, ja, ja. Ja, hat mir sehr gut gefallen.
2: Ja. Ja, das hatten wir auch schon mal auf dem CSD vor. Boah, vor fünf Jahren, sechs
0: deswegen
2: Jahren.
0: Deswegen kam es mir so bekannt vor.
2: Ja, aber es ist nicht diese Band, die damals auf dem CSD aufgetreten ist.
0: Ach so.
2: Ja, wir hatten da, glaube ich, auf dem CSD sogar zweimal hintereinander oder einmal eine aus Frankreich und eine aus Italien.
0: Ja.
2: Ja, Bombati Tinkers.
0: Ja so gut, ich meine, du bist ja hier der Musikredakteur, du kannst dir sowas merken.
2: Ich ja.
0: Bin ja eher für die politischen Diskussionen zuständig.
2: Ja.
0: Das
2: ja.
0: Klang interessant. Wie heißen die?
2: Bombati Tinkers.
0: Das ist ja toll.
2: Okay. Die machen Elektro-Swing und was bei denen so ein bisschen so ein Highlight ist, die haben auch einen DJ mit dabei, der tatsächlich wirklich auch Platten, also so Samples reinmischt oder auch diese Scratch-Einlagen macht. Also das hört sich auch spannend an.
0: Kunst sozusagen.
2: Ja, das musst du können.
0: Ja,
2: ist doch wahrlich, schön. Ja. Wir hatten in der letzten Knall im All-Sendung haben wir mal das Thema Bisexualität angesprochen.
0: Ach, und ich weiß, worauf du hinaus willst.
2: Worauf?
0: Wir kaufen dein Auto.
2: Nein.
0: Ich habe gar kein Auto. Nee?
2: Nee.
0: Ach so, ja gut, dann erzähl du mal.
2: Nee, weil wir hatten es mal angesprochen und am 23. September gab es jetzt diesen sogenannten Bi-Visibility Day.
0: Ja, da hatte ich ja, stimmt, da hatte ich ja dieses Jahr den Klaus im Interview, ja, vom Bi-Stammtisch hier in Frankfurt, genau. Mhm. Der wollte ja noch mal ein bisschen was, oder die wollten mal ein bisschen größer denken da wird es mal wieder Zeit, ein bisschen Zwischenbilanz zu ziehen, ja, wie sich das da so entwickelt hat.
2: Wie sich das da so entwickelt so hat,
0: mit gemeinsamen Ausflügen und so. Hat mir nämlich erzählt damals auch, dass sie sich jetzt inzwischen ja im Harveys treffen, ja, auch zu so einem gemeinsamen Frühstück und sowas, ja, wo man einfach so allgemein mal über bestimmte Themen reden kann, ja, wie bestimmte Sachen, wie man sowas anstellt, ja, kann man auch als Unerfahrener hinkommen, ja, oder als Unerfahrene. Und da war der Zulauf damals noch nicht so groß. Ja.
2: Okay, und vielleicht war es auch nicht so bekannt unter Umständen.
0: Sein, ja.
2: Also ich glaube, da gehört auch ein gewisser Outing-Prozess dazu, sich als Bi zu outen, das auch erstmal für sich selber wahrzunehmen. Ich glaube, jeder, der monosexuell ist, hat da...
0: Was ist denn monosexuell?
2: Naja, auf ein Geschlecht fixiert.
0: Das ist egal, ob es
2: heterosexuell
0: ist,
2: nein,
0: oder?
2: Hetero heißt... Nein. Hetero und Homo.
0: Man kann das ganze System zum Zusammenbruch bringen.
2: Ja,
0: das ist wie beim ChatGPT.
2: Ja, ist Mono und Bi ist ja beidseitig.
0: Ach so, beidseitig.
3: Also, ich weiß nicht, wie es ist. Hattest du eben ein Gespräch? Oder?
0: Ja.
3: Ist es nach wie vor so, dass du dann immer vorgehalten bekommst, du kannst dich ja irgendwie, eigentlich bist du ja schwul und weißt es nur noch nicht? Oder ist das nicht mehr so aktuell? Weil das ist ja so, was Christoph, glaube ich, auch mit
2: und
3: angesprochen
2: hat. Und das ist nämlich, glaube ich, auch das Thema auch für bisexuelle Menschen, dass dann zum Beispiel sowas aus der Community kommt. Ja. Also wir haben einen Mann und dieser Mann ist bisexuell. Und jetzt begibt er sich in die schwule Szene, weil er wahrscheinlich da am ehesten die Chance hat, mit einem Mann in Kontakt zu kommen.
0: Aber ist das dann nicht Metro eigentlich?
2: Metrosexuell.
0: Ja, nur wenn du eine Karte hast.
2: Nur wenn du eine Karte hast.
0: Ach so,
2: oder da kannst du ja auch selbgross sexuell sein.
0: Hab ich auch, ja.
2: Ah, okay, hab schön.
0: Ich, ja. Ich glaube, das
1: bei mir steht noch Fegro drauf.
2: Fegro, ja, ja, natürlich gibt's auch noch. Ja, Fegrosexuell, ja. Fegro ist doch die Brause.
0: Achso, guck mal hier, es ist wieder genau wie beim letzten Mal, genau zur Mittagszeit. Wir müssen ein bisschen aufpassen.
2: Ja. Wir müssen ein bisschen aufpassen. Ja, aber Dirk, was du gerade eben gesagt hast, also dass dann zum Beispiel, wie gesagt, so ein bisexueller Mann, wir nehmen jetzt mal einen Mann, dass der dann sagt, ja, du bist doch schwul und weißt es nur noch nicht. Also das heißt, in der Community, in der er sich eigentlich bewegen möchte und vielleicht auch seinen Safe Space finden möchte, um jetzt mal mit Neudeutsch zu reden, kommt trotzdem so, was weiß ich, so Kommentare.
0: Nee, das glaube ich nicht. Also er hat es nicht gesagt in dem Interview. Und ich glaube auch nicht, dass das in solchen Gruppen tatsächlich kommt. Ja.
2: Nee, in den Gruppen nicht.
0: In den Gruppen
2: nein.
0: Nicht. Also dass das aus der Community selber kommt, ist doch klar, ja.
2: Ja.
0: Aber ja, das Bisexuell ist ja nicht nur in eine Richtung. Also das ist... das impliziert ja, dass man mehr auf Männer steht als auf Frauen, ja. Aber es ist ja dann in dem Fall genau umgekehrt. Aber was ist denn, was die Abtrennung oder was die Abgrenzung zum Metrosexuell dann?
2: Wenn du mir erklärst, was metrosexuell ist.
0: Ja, es gibt doch metrosexuelle Männer, die eben auch so ein bisschen so femininer sind, ja.
2: Aha, okay.
0: Und es gibt so viele Unterarten, da müssten wir eine extra Sendung machen dazu.
2: Ja, was es alles gibt, ja, ja. Wunderbar. Gut, also.
0: Die nennen wir dann auch so,
2: was es alles gibt. Die nennen wir dann, was es alles gibt.
3: Das ist sogar nur angetäuscht, wenn hier, das stimmt, der Wikipedia, okay.
0: Ja.
3: Metrosexuell bezeichnet einen heterosexuellen Mann, der großen Wert auf ein gepflegtes Äußeres, Mode, Styling und Kosmetik legt.
0: Also Ralf Schumacher.
3: Nein.
2: Nee, Ralf Schumacher ist doch schwul.
3: Wie viel? Also nee,
0: aber der hat doch ein Kind.
2: Ja, gut. Passiert.
0: Und eine Ex-Frau.
2: Ja. Ja.
3: Die not amused ist.
2: Die Cora ist not amused darüber, ja, ne? Dass sie sagt, plötzlich morgens um 8 war er schwul.
3: Richtig, darauf wollte ich nämlich vorhin hinaus. Ja, okay. Ich dachte, darauf willst du hinaus.
2: Ich wollte einfach nur drauf gehen, dass das vielleicht auch bei uns in der Community so ein bisschen so ein Thema ist, was vielleicht auch so ein bisschen so mit so einem Geschmäckle beachtet wird. Ne? So von wegen, du hast dich halt einfach noch nicht entschieden. Bloß weil ich oder jemand anders sich mit seiner Sexualität oder weiß, in welche Richtung die geht.
3: Also,
2: und bisexuell ist so, das ist für viele oder für einige, kann ich mir vorstellen,

0: Der Klaus hat gesagt, viele haben das heimlich, ja, mhm. weil sie es eben nicht wissen, weil sie eben nicht wissen, wie sie es ihren Frauen beibringen sollen. Und ich mhm. kann das auch ganz gut nachvollziehen, weil wenn da dann auch noch, du siehst ja hier Cora Schumacher, ja, mhm. da ist ja noch schlimmer, ja. Mhm. Aber die Frauen fühlen sich dann oft einfach vor den Kopf gestoßen.
1: Ne? Das kann ich sogar nachvollziehen, weil ich glaube, bleiben wir mal jetzt bei dem Thema, der Mann ist bisexuell und hat eine Hetero-Beziehung. Oder führt eine Hetero-Beziehung und trifft sich heimlich mit Männern. Ich glaube, eine Frau, also das ist jetzt mal so ein bisschen einfach naiv dargestellt, eine Frau könnte sich vielleicht eher vorstellen, wenn der mit einer Frau fremd geht.
0: Dann das weiß ich kaum.
1: Nein. Ich will auf was anderes hinaus.
0: Ach so.
1: Dass die Frau dann, also die Beziehungspartnerin, dass die dann sagt, okay, gut, was hat sie, was ich nicht habe und kann vielleicht in Konkurrenz treten. Aber wo will denn eine Frau, also das ist jetzt mein naiver Gedanke, in Konkurrenz zu einem Mann treten? Das ist ja eine ganz andere Art von Sexualität als Heterosex.
0: Das ist richtig.
1: Ja, und ich glaube, das ist vielleicht die Schwierigkeit, dass ein heterosexueller Mann, der das gegenüber seiner Partnerin vielleicht nicht mitteilt, einfach das Problem hat, weil, wie hast du es gerade eben gesagt, also vielleicht... Könnte die Frau darauf reagieren und könnte, ja, ich will nicht sagen, überfordert sein, aber dass einfach der Punkt kommt, dass sie sagt, mit einem Mann kann ich nicht konkurrieren.
0: Jetzt verstehe ich, was du meinst. Ja, also bei einer Frau kann sie ganz genau argumentieren. Genau. Ja, hier die, weiß ich nicht, hat die schöneren Haare,
1: zum Beispiel,
0: die
1: schöneren Augen,
0: die schöneren Brüste, was weiß ich.
1: Ja.
0: Und beim Mann ist es eben ein bisschen schwierig, ne, weil da.
1: Genau. Und vielleicht ist es auch andersrum genauso, dass wir eine heteronormative Beziehung haben und sie steht auf Frauen.
2: Wobei ich glaube, also
0: gibt's ja auch.
1: Ja, ja, natürlich.
0: Gibt's auch, ja.
2: Aber ich glaube, es ist andersrum nicht einfacher. Also wenn du in einer schwulen Beziehung bist und
0: kommst plötzlich mit einer Frau nach Hause.
2: Also ich, das dürfte wobei, ungefähr ähnlich sein.
0: Wobei ja, da also, gibt's ja die schöne Unterspielart der Transmänner.
2: Jetzt wird schwierig, aber wir können zu pansexuell wechseln, das meintest du, glaube ich.
0: Zum Beispiel, ja, also weil da ist ja das alles völlig durcheinander, ja.
1: Okay.
0: Bei da hast ja praktisch optisch hast einen Mann vor dir und
2: Nein, machen Sie ruhig weiter.
0: Und der Rest ist eine Frau, ne? Also Achso, du guckst gerade die Definition.
2: Ja,
0: oder zeigst du Bilder?
2: Pan. Nein.
0: Ja, ich weiß ja nicht. Achso, ja.
2: Nein, wir gucken keine Bildchen.
0: Nee.
2: Ich habe nur die
0: Definition. Das ist ja Radio.
1: Allerdings, da muss ich jetzt mal ganz kurz was Privates einflechten, weil Dirk, du hast jetzt gerade eben gesagt, du hast vielleicht eine schwule Beziehung und er steht auch auf Frauen. Und es ist jetzt vielleicht ein Jahr her, da war ich in Düsseldorf und habe an der Komödie Theater an der Kö in Düsseldorf eine Boulevardkomödie gesehen.
0: Gesehen.
1: Und da ging es nämlich genau um dieses Thema. Dass da ging es um ein schwules Pärchen und einer von den beiden verliebt sich in eine Frau. Und aber das wurde dann halt eine Boulevardkomödie und so weiter.
0: Ja.
1: Natürlich
0: und Ende tragisch.
1: Und es hat nicht tragisch geendet. Nee. Es ist Boulevard, es war vorhersehbar,
2: Mann wird die beste Freundin von der Konkurrentin.
1: Nein, der Mann.
0: Auch eine Möglichkeit.
1: Der Mann, der sozusagen, der seinen Mann verliert an diese Frau, stellt sich dann nachher heraus, Spoiler-Alarm, dass er was mit deren Mann hatte.
0: Aber immer ist das eine Boulevardkomödie? Ich finde das eigentlich ziemlich schmutzig, muss ich sagen. Also wirklich.
1: Sie war auch herrlich vorhersehbar, also, aber sie war schön gespielt, Spaß gemacht.
0: Da muss ich ja sagen, da habe ich nämlich gedacht, das war tatsächlich auch mal Thema, ganz versteckt, in einem alten Krimi, und zwar in einem Derrick. Ja, in einem Derrick. Du hast bestimmt gesehen oder musst dir mal anschauen.
1: Und zwar
0: sind zwei Kerle, die ältere Frauen um Geld betrügen. Also die machen so einer Heiratsschwindler, ja, und gaukeln denen halt vor, dass sie schön sind und dass sie begehrenswert sind und so, ne? Und wenn sie dann dazu kriegen, irgendwie, dass sie ins Testament aufgenommen werden, bringen die um, ja.
1: Okay.
0: Und gleich so. Und ins letzte vermeintliche Opfer verliebt der sich der eine Typ dann.
1: Tatsächlich dann.
0: Und er schafft es nicht, die umzubringen. Mhm. Und in dem Augenblick fliegt das ganze Konstrukt da auf.

0: ja. Und irgendeiner aus der Familie von der älteren Frau, ja, die sagen, also das kann ja eigentlich gar nicht sein und wollen den Typen erschießen, erschießen aber den anderen, ja, also den schwulen Freund, ja,
1: okay.
0: Die wohnen natürlich zusammen, München, schöne Wohnung, alles Design und so, ne? Und erschießen den anderen dann durch die Tür und dann ist natürlich Katastrophe, ne? Und er heult dann auch, weil sie von ihm nichts mehr wissen will. Also die rafft dann natürlich auch, der war nur hinterm Geld her eigentlich, ja. Aber in Wirklichkeit hat er sich verliebt, ja.
1: Okay.
0: Und ganz tragisch, deswegen dachte ich, das hört auch tragisch auf so, aber bei Komödie.
1: Nein, ja, Komödie,
0: das war eine Tragikomödie dann.
1: Ja, also, ja, aber da sieht man mal, wie es gehen kann. Ne?
0: Ja, und wie es kommt vor allem.
1: Und wie es kommt, ja. Und die Leute, um nochmal auf das Thema Bi zu kommen, also da gibt's irgendwie so ein Empowerment von Bi Plus und wie sich das nennt und Bi Berlin und die Menschen von Ivid, ich weiß, was ich tue. Mhm. Also die sind da gerade auch ziemlich da, Raum und Sichtbarkeit zu schaffen für bisexuelle Menschen. Mhm. Und ja, also das ist einfach nur, weil wir den Menschen zu Gast hatten, die Klaus hieß er.
0: Klaus, ja.
1: Oder heißt immer noch Klaus. Und wie gesagt, weil wir es in der letzten Knall im All-Sendung mal angerissen hatten, das Thema.
0: Ja,
1: deswegen habe ich es hier aufgepasst. So, und jetzt ganz kurz, ich habe es nur ganz kurz angerissen, bitte pansexuell, bitte.
2: Ja, nein, das ist im Prinzip, was Andreas vorhin mit, auch mit metrosexuell angedeutet hat.
1: Ach so, das
2: hast
1: du mit Metro.
2: Das ist letztendlich ohne Festlegung des Geschlechts des Partners.
1: Okay.
2: Und halt Mitglied nicht in
0: Musik. Musikverein, ne? Und Mitglied im Musikverein.
2: Nur wenn du, nee, das darf ich jetzt nicht sagen, das ist dann nachmittags auch wieder schwierig.
0: Ja, genau.
2: Aber vielleicht zur Ergänzung, der, ich kann das glaube ich nicht aussprechen, ich bemühe mich, der Bi-Visibility Day, das ist ganz gefährliches das Wort.
0: Sehr gut gemacht.
2: Der, ich musste mich auch ganz doll anstrengen, war ja jetzt auch am 23. September.
1: Genau, ja.
2: Also passt ja.
1: Ne? Ja, genau, deswegen passt ja in die Sendung. Deswegen, weil wir auch einen Verrückblick machen dazu.
0: Ja.
2: Ja. Ist denn Ballettliebhaber anwesend?
0: Markus ist ein Ballettliebhaber. Der ist heute nicht da, ne?
1: Ja. Okay.
0: Ballett kommt auf die Hasenpfote an.
2: Also, bitte. Nein, ich frag nur aus dem Grund zum Thema Verrückblick. Also Andreas hat heute, glaube ich, sehr, wie sagen wir, bildende Fantasie, was da so an Bildern
0: im Kopf... Ich bin aus dem Nachtdienst gekommen, habe nur 5 Stunden geschlafen. Okay. Also mir fehlt ein bisschen Schlaf, deswegen...
2: Ja, ich lerne es auch nie, ist egal. So, auf jeden Fall, es geht um Tony Ritzy.
0: Da gibt es eine Ausstellung, ne?
2: Richtig, genau. Ja. Und also, ne, auch da, ne, wer Fotografien und Collagen super interessant, aber was mich wirklich also vom Ballett verstehe ich so viel wie vom, Häkeln. Insofern, ich kannte ihn zwar so von Pressemeldungen, aber auch als Person nicht. Und er ist ja schon wirklich eine Persönlichkeit.
0: Ja, ja.
2: Also, ne, also war bei der Eröffnung und es gibt auch ein paar Tage.
0: Ach, der war tatsächlich da.
2: Der war da,
0: ja. Und hat, weil der war vor ein paar Jahren, war der nämlich auch mal im Kommunikationsmuseum, weil da hat man Briefmarken auch rausgebracht, ne? Ja, mit Motiven von ihm. Ja.
1: Okay.
2: Genau, und also wer Gelegenheit hat, schaut euch mal ins Fotografieforum Frankfurt. Er ist an ein paar Tagen auch mal da, also den ganzen Tag.
0: Ja.
2: Und
0: wie alt ist der jetzt eigentlich?
2: Oh, das ist eine exzellente Frage. Ich weiß es ehrlicherweise nicht.
1: Und kann er man gleich ist gucken. Tänzer.
2: Naja, also er ist.
1: Oder ist er Choreograf?
2: Genau, Moment, er ist ursprünglich Tänzer, ist auch Choreograf, inszeniert inzwischen auch selber Stücke, also auch so eine Mischung aus Tanz und Theater, gerne im Mosorturm und ist halt auch seit Anbeginn Fotograf, anfänglich halt Hobby, aber das auch wirklich mit Konsequenz und viel Polaroid, inzwischen auch ein bisschen digital, Collagen, also auch super interessant, weil man natürlich einfach auch einen Einblick in sein Leben bekommt. Also ich hatte ihn auch gefragt, ob das nicht, also weil es sind 2 Räume seiner Wohnung nachgebaut in der Ausstellung, also wirklich auch seine Küche, sein Wohnzimmer, speziell sein Wohnzimmer, weil halt die Wände komplett alles voll mit Polaroids ist.
1: Okay.
2: Und halt auch Situationen aus seinem Leben. Und ich sage jegliche Situation aus seinem Leben.
0: Da gehen wir nicht hin.
2: Das ist also.
0: Nee, da gehen wir nicht hin. Christoph, da gehen wir nicht hin.
2: Und ob das nicht ein bisschen befremdlich für ihn ist.
0: Das Fenster auf mir so warm geworden.
1: Ja, ich mach's mal wirklich aus.
0: Ja, ein bisschen. Es ist irgendwie, das liegt aber am Wetter draußen, gell?
1: Ja, das ist.
0: Ja.
1: Ja.
2: Lebt der Sommer ist wieder
0: dann
2: zurück.
0: Der Hund auch noch, ne? Der macht ja auch nochmal 48 Grad zusätzlich, ja.
2: Aber ne, ja. Auf jeden Fall, Nee, er sagt immer, er ist ein offenes Buch und das ist toll, wenn er erzählt.
0: Schön.
2: Also wer sich sozusagen dafür ein bisschen interessiert, große Empfehlung.
0: Also dieser die Pina Bausch von Frankfurt, wenn man so will.
2: Die er auch als großes Vorbild genannt hat, ja.
0: Oh, okay. Ja, na gut, die ist ja für viele ein großes Vorbild, ja. Muss man ja sagen, ne? Also, schöne Inszenierungen hat sie gemacht. Hat aber, ist aber schwer, immer, also, die ganzen Balletttänzerinnen und Tänzer haben sie ja gefürchtet, weil die hat ja wirklich dann die Proben auch zum Teil nachts angesetzt, ja.
1: Okay.
0: Und die hat so lange proben lassen, bis es gesessen ist, ja. Und wenn es 50 Mal probiert worden ist, ja.
1: Ja, ja.
0: Also, die war eine, die hat die Leute gestriezt, aber internationale da Preise.
1: Ja auch vor einem Dreivierteljahr oder vor einem Jahr gab es ja auch die auch einen Film
0: ja.
1: in
0: Pina, ist Art, der, ne?
1: Pina in ja. Arthouse-Kinos.
0: Ja.
1: Ich wollte ihn so gerne sehen, habe es aber leider nicht geschafft. Sowas läuft doch dann meistens immer nur eine Woche oder eineinhalb.
0: Ja, ich glaube, der ist zusammen mit Arte produziert. Ich glaube, der ist eine öffentlich-rechtliche Co-Produktion.
1: Das meine ich auch, ja. Ja.
0: Der, ja, der da könnte kommt man mal bestimmt gucken, irgendwo, ja.
1: Ja. Ob man den in der Mediathek dann nochmal ja. findet oder ja.
0: ja.
1: Ja, das ist wahr. Okay, und wie kommst du jetzt sag nochmal den Namen bitte von dem Menschen, was du gerade gesagt hast mit der Fotoausstellung.
2: Tony Rizzi heißt er.
1: Rizzi.
2: Und also wenn man sehr hessisch machen will, also der Tony Rizzi, ne? Und nein, die Ausstellung hat jetzt am 19. September
1: okay.
2: im Fotografieforum in Frankfurt begonnen. Daher für diesen Monat.
1: Okay, und da warst relevant. Du dann da direkt dort und genau. hast dir es angeguckt. Okay, genau. Ja, sehr schön. Beautiful.
2: Genau. Und heißt so schön, also das ist was man sich total leicht merken kann. Die Ausstellung heißt Work Hard, Don't Lie and Try Not to Hurt Anybody.
0: Ganz einfach. Ja. Sag's mal nach.
1: Ganz einfach. Don't lie and don't try to hurt anybody. Work hard.
2: Sehr gut.
1: Genau.
2: Sehr
1: work
2: gut.
1: hard, don't lie and try to hurt nobody. Ja. Okay.
0: Ja, das kenne ich anders bei mir aus dem Büro. Work hard, quick win.
1: Quick win. Okay, gut. And avoid the belt.
2: So ähnlich, ja.
1: Ja. Okay, aber ich meine, das habe ich auch irgendwo schon mal gelesen gehabt, als eine Ankündigung.
2: Ja, es hatte durchaus auch Presseecho, einfach weil er ist ja seit Mitte der 80er Jahre, lebt er ja in Frankfurt oder ist in Deutschland und hat auch sehr, sehr lange an der, jetzt fällt mir das, Ballett ist nicht meins, helf mir, an welcher Akademie war, also sozusagen mit
0: der schönen zusammen. Künste.
2: Nee. Egal.
1: Also, hat er was hört mit dieser Frankfurt-Dresden Dance Company zu tun?
2: Nein, Foresight. Das wollte Foresight. Ich sagen.
1: Okay. Genau. Foresight.
2: Genau.
1: Okay.
2: Das wollte ich sagen.
0: Foresight. Der ist ja in Frankfurt ganz bekannt.
2: Richtig. Ja. Also er war ja quasi auf Lebzeiten, solange es das gab, seine rechte Hand und
1: okay.
2: hat auch quasi okay. international in seinem Namen quasi Kurse und Veranstaltungen gegeben. Also insofern großes Kino, also durchaus auch eine Größe für Frankfurt. Insofern okay. gibt es da natürlich auch ein bisschen Presseecho.
1: Wie lange geht die noch? Hast du eine Übersicht?
2: Bis Januar. Also natürlich auch nicht total auf die lange Bank schieben, weil sonst verpasst man es wieder.
1: Ja, ja.
2: Und wie gesagt, guckt mal beim Fotografieforum Frankfurt, wann er da ist, weil das lohnt sich wirklich. Also das, wie gesagt, ich habe ihn ja da erst kennengelernt.
1: Okay.
2: Aber ich bin beeindruckt.
1: Okay, sehr schön. Und ich würde mal ganz kurz an der Stelle mal einen ganz gewaltigen Stilbruch machen.
0: Oh Gott.
1: Hallo Anke.
0: Ach ja, die Anke.
2: Oh ja.
0: Ja, es ist 11:45 in unserer Wiederholung jetzt oder
1: ganz
0: 20
1: genau.
0: nach 12.
1: Ja, genau,
0: hallo Anke.
1: Ja, ja. Ganz genau.
0: Und nicht zu vergessen, ne, da du ja eine Mail geschrieben hast, hallo Maya.
2: Ja, auch. Liebe ja, Maya.
1: Oh, hallo genau. Maya.
0: Ja, hört uns bestimmt auch zu.
1: Ja.
0: Ja, und dann mehr muss man ja jetzt erstmal nicht sagen.
1: Nein,
0: hallo,
1: sagen wir nein aber wir
0: hallo.
1: Können den Musik
0: Achso, wir
1: machen.
0: Müssen, ja, wir müssen aber nochmal was sagen. Wir sollten es mal sagen. Weil,
1: was denn?
0: Ja, weil wir quatschen schon die ganze Zeit und wir haben es nur einmal gesagt. Hier ist immer noch Radio X mit Radio Sub. Das ist immer ganz wichtig, dass man das nochmal sagt. Ja, und wer am Dienstag uns hört, der hört die Wiederholung vom Montag. Ja, und es ist der letzte Montag im Monat. Und da
2: somit auch der letzte Dienstag im Monat.
0: Richtig,
2: vielleicht.
0: Genau, eventuell. Ja, aber in dem Fall ist es tatsächlich so. Ja,
2: und ja, wenn wir schon über die Wiederholung reden, Entschuldigung.
0: Ja, du lieber Himmel. Also wenn ihr uns heute bei der Wiederholung hört, ist der 29. September. Ja,
1: so ist es.
0: Genau.
2: Genau. Und dann trotzdem auch zu erwähnen, wenn ihr uns im Podcast hört, haben wir keinen Schimmer, wann ihr uns hört.
0: Da müsst ihr also auf euer Telefon gucken oder auf den Kalender, der an der Wand vielleicht noch hängt oder im PC oder auf dem Tablet.
1: Also ich finde Kalender an der Wand ja immer noch was Geiles. Irgendwie, ich weiß es
0: da
1: nicht.
0: Da wird mir was Besseres einfallen, aber...
2: Also ich hatte jetzt kurz Angst nach der Lage von heute, Herr Hoffmann, welchen Kalender du vermutest. Aber
0: du meinst den Jungbauernkalender.
2: Was auch immer.
0: Oder die Jungfeuerwehrmann-Kalender.
2: Also, ich hatte Angst ein bisschen davor, aber ich glaube, es geht einfach um einen schönen...
0: Wenn du beim Christoph an der Wohnung vorbeigehst, siehst du den Kalender an der Wand hängen. Der hängt
1: ja, weil
0: der
1: er Küche. Nämlich draußen hängt.
0: Genau. Was? Und ich weiß, was der da... uns sind keine Mistgabeln zu sehen auf diesen Bildern. Ja, wollte ich nochmal sagen.
1: Mach die Musik bitte.
0: Ja, mach ich.

0: Buch, das ist plötzlich einfach zu Ende.
1: Ja.
0: Heute sind es merkwürdige Titel, muss ich sagen.
1: Merkwürdig?
0: Ja, die blenden alle so komisch aus.
1: Ach so.
0: Ja, halt ja. Ein Fade-out.
1: Ne? Ja, ach so.
0: Ja, ja, aber sonst hast du immer so welche, die mit dem Ching-Drasabum aufhören, weißt
1: ja,
0: du, einfach so.
1: Gut. Öfters also, mal eine Abwechslung.
0: Manchmal jemand an.
2: Ja, erinnerst also du auch dich das, noch an also Peter Göbel, Vorsicht, falscher Schluss?
0: Vorsicht, falscher, ja, das, ach, ja, aber der ist ja älter als Peter Göbel insgesamt, ja.
1: Okay.
0: Ja, ja.
1: Nee, ich sag mir gerade gar nichts.
0: Nee, falscher Schluss.
1: Ja.
0: Das ist, wenn ein Titel aufhört, macht Bumm und dann geht's aber nochmal weiter.
1: Ach so, okay.
0: Ja, da gibt's so ganz berühmte Titel.
1: Ja, das stimmt,
0: ah,
1: ja.
0: Ah, das ist die 21-Uhr-Maschine nach Berlin.
1: die kommt von dort oder geht dorthin?
0: Nee, die fliegt dahin
1: die
0: jetzt.
1: Die fliegt dahin.
0: Ist, also 8:45 ist die losgeflogen.
1: Mhm. Ja. Okay, ja. 8:45. Ja, das
0: ja.
1: Hat ein bisschen länger gebraucht, bis in der Luft ist, aber...
0: Ja, ja das, heute ist wegen des Wetters ist Nordwestschleife heute.
1: Mhm. Ja. Die Nordwestschleife, ja. Genau, in der Nordweststadt.
0: Genau.
1: Gut, hast ja. du dir da so eine Übersicht gemacht mit Themen? Nee, ne?
0: Ja, naja, Übersicht, also was man halt so hat. Ach, jetzt kommt auch der öde Abend. Ja. Wunderbar, den begrüßen wir jetzt auch hier.
1: Ja, hallo
0: sehr
1: Christoph,
0: schön. Hallo guten Christoph. Abend.
1: Ja, genau.
0: Ja. Tut jetzt wieder so, als würde er uns nicht hören, aber...
2: Nee, ich habe drüben sehr leise gedreht.
0: Ach so, ja, okay, dann hören wir uns tatsächlich nicht. Na gut, dann wollen wir mal gut. nicht so sein. Ja. Genau. Ja. Ich habe, als ich gelesen habe, neue Regenbogenbank eingeweiht, habe ich gedacht, jetzt haben wir sogar ein eigenes Kreditinstitut, ja.
1: Okay.
0: Hätten wir mal hinwechseln ja. können, ja.
1: ja. Ja.
0: Aber
1: in
0: nein,
1: Frankfurt?
0: Nein, in, nee,
1: in Berlin. In München.
0: In München, ja, ja.
1: Okay.
0: Ja.
2: Aber ja. es war eine Sitzgelegenheit, oder?
0: Ja, es ist eine Sitzgelegenheit und zwar interessanterweise in Erinnerung an Christa Reining. Mhm. Was mir gar nichts gesagt hat. Ja, eben, was mir gar nichts gesagt hat.
1: Ich auch erst
0: mal, ja.
1: Und?
0: Was dann habe ich es nicht weitergelesen, weil, weil ich es ja nicht gekannt habe. Dann habe ich mir gedacht, na, da scheint es auch nicht so interessant zu sein. Aber vielleicht ist es was Lokales, weißt du. Ich blätter jetzt gerade mal schnell drüber.
1: Okay, aber es gab ja auch eine in Berlin, die ja des Öfteren dem Vandalismus zum Opfer gefallen
0: das
1: ist.
0: Das ist richtig, das ja. ist wie die Regenbogenkreisel. Oder die Regenbogen
1: Zebrastreifen. Ja. Wo angeblich absichtlich mit Bremsspuren, also dass die verschandelt werden oder wie auch immer man das ja vandaliert werden.
2: Ja, was mich an der Berlin-Thematik sehr, sehr stört, also davon abgesehen, dass es mich generell stört, wenn Vandalismus vorherrscht, aber die Opfer, die es ja gab, haben ja nur inhaltlich wirklich überhaupt nichts mit etwas zu tun, wo du gegen Hass entwickeln könntest. Es war eine Mutter, die da gestorben ist, etc. Also, das ist so blinde, also wirklich blinde Zerstörungswut. Das ist, da bin ich dann eher fassungslos als
1: ja,
2: sonst.
1: Ja, das stimmt, irgendwas. Ja. Das ist, ja.
0: Ja.
2: Hast du es gefunden?
0: Übrigens, Christa, es kommt ganz hinten im Artikel, ich habe gedacht, naja, vielleicht irgendwas vergessen. Christa Reining war eine lesbische Schriftstellerin, die 2008 in München gestorben ist.
1: Ja, okay. Okay, und ja. der zu Ehren hat man dann diese Bank.
0: Richtig, da müssten wir jetzt auch den Markus fragen, der ja auch unser Literaturkritiker ist. Ja. Der hätte sie bestimmt gleich gekannt.
1: Ja. Welche Maschine ist das jetzt?
0: Das ist die aus Berlin jetzt.
1: Das ist die aus Berlin,
0: genau.
1: ja.
0: Also okay. du merkst ja, die fliegt in die andere Richtung. Das ist jetzt Südosten.
1: Ah ja, okay.
0: Ach, guck,
1: das ist die andere Schleife, ja, wunderbar. Ja.
2: Also ich habe auch gerade nochmal geguckt, also bei einem ihrer bekanntesten Bücher habe ich ein bisschen Angst.
1: Aha.
2: Das hieß Entmannung.
1: Aha.
0: Ja gut, wie es halt so ist. Ne? Ja.
2: Aber sie hatte dieses Jahr 100. Geburtstag, also hätte sie haben können, also
0: wenn
2: also
0: sie noch leben würde.
2: Wieso? Aber seit ihrer Geburt sind halt 100 Jahre vergangen.
0: Alt geworden. Wenn sie 2008, ja, wenn sie 2008 gestorben
2: das
0: ist,
2: stimmt.
0: Dann müsste sie, wie alt ist sie denn dann geworden? 18 Jahre, 82.
2: Wer kann Kopfrechnen gut?
1: Ja.
2: Genau. Nein, also auf jeden Fall, das war auch der Anlass.
0: Ja.
1: Diese Bank hinzustellen.
0: So,
1: und jetzt dann noch, damit wir das ganz recherchiert abschließen, wo? Im Englischen Garten?
0: Am Kurt-Metzger-Platz.
1: Am Kurt-Metzger-Platz.
0: Am berühmten Kurt-Metzger-Platz. Und du hast irgendwas auf dem Pulli da oben.
2: Fussel.
0: Das bewegt sich übrigens.
2: Nein, das war ein Fussel.
0: Jetzt ist es weg. Ach so, gut.
2: Ein schwarzer Fussel.
1: Das ist wahrscheinlich von den Kopfhörern
0: ja,
1: jetzt.
0: Ach so, ne? Ja, das kann sein. Ja.
2: Also, da sind wir wieder beim Thema.
0: Ja.
2: Maja, ich komme demnächst vorbei.
1: Wieso? Weswegen? wegen der Kopfhörer, dass das mal da hier wieder gerichtet wird oder was?
0: Dieses, neue.
1: Das Neue dazukommen, ja. Wäre vielleicht auch mal nicht schlecht, ja. Ja, okay, was haben wir noch auf dem Schirm? Hat noch jemand ein Thema? Ansonsten, ich hätte noch Musik. Heute verschwenderisch.
2: Hast du, ja, ich wollte gerade sagen, hast du ein bestimmtes Ziel von der Anzahl her? Musiktechnisch.
1: Nein, um Gottes Willen, nein.
0: Gibst du das gewettet? Nein. Dass du mehr als 4 Titel durchbringst heute.
1: Nein, aber ich freue mich, schon mal 3 gespielt zu haben.
0: Ja, das stimmt. Ja, das ist richtig, ja.
1: Dass wir schon mal 3 hatten.
0: Aber haben wir eigentlich nichts aus Frankfurt? Also mir ist da nichts eingefallen. Wir haben gut Lauf für mehr Zeit hatten wir.
2: Ja, gut, haben wir so ein bisschen.
0: Tony. Ne? Hatten wir auch. Achso, ja klar. Tony aber so, Ritzi, ja. So richtig aus der Politik.
2: Ich hätte noch einen Filmtipp für Oktober. Das ist aber noch 2 Wochen hin.
1: Okay.
2: Also es gibt ja, lohnt sich eigentlich auch immer nochmal aufs Mal-Sehen-Kino hinzuweisen. Nicht als Werbung, sondern als reine Existenz.
1: Ja.
2: Weil sowas Kleines, Kuscheliges gibt's nicht mehr viel.
0: Das stimmt.
2: Unabhängig von der Stadt. Und auch da gibt es, das ist der Anlass, immer eine Queer-Film-Nacht.
1: Ja, richtig.
2: Was ein bisschen übertrieben ist, weil es ist halt ein Tag im Monat,
1: an dem
2: ein schwuler, lesbischer Film gezeigt wird.
1: Ja.
2: Und dieses Jahr, Scheiße, ich bin auch zu müde, Entschuldigung. Diesen Monat im Oktober. Ist es ein deutscher Film mit dem Titel Free at Heart. Und ist es aus letztem Jahr, also 2025. Und ist also einerseits natürlich cool, dass es mal ein, in dem Falle, schwuler deutscher Film ist.
1: Okay, schwul.
2: Gibt es ja jetzt auch nicht so dramatisch immer viel. Und ich muss ganz ehrlich sagen, ich bin ja auch so ein bisschen ein Faultier, beziehungsweise wenn es dann halt ein spanischer Film mit englischen Untertiteln ist, ist es manchmal Mittwochabend schon ein bisschen anstrengend.
1: Da gebe ich dir recht.
2: Bin ich sehr offen.
1: Ja,
2: diesen Monat, also ist ja noch nicht ganz, aber in 2 Tagen, am 14. Oktober, 20 Uhr, gibt's Free at Heart. Und ja, einfach mal gucken, ob's zusagt. Und
1: genau, und da kann ich dir auch gleich was zum Mal sehen sagen. Das ist, also ich gehe da gerne hin. Ich habe da schon einige Filme gesehen in dem Kino. Das ist wirklich, wie du gerade eben schon gesagt hast, du warst bestimmt auch schon mal da. Du auch, Stefan, oder?
0: Mal sehen. Ja, war ich schon. Allerdings sind die Filme, die sind leider immer so spät. Ihr kennt ja meinen Job. Also mir wäre es manchmal lieber, die würden um 19 Uhr laufen und nicht um 22 Uhr.
1: Ja, da gebe ich dir recht. Es ist manchmal, weiß ich nicht auch, wie das Timing ist. Da läuft ein Film um 17.45 Uhr und dann erst später um 21 Uhr der nächste Film.
0: Ja.
1: Da gebe ich dir recht. Das ist manchmal mit dem Timing ist das schon so eine Sache. Und das ist, glaube ich, auch, deswegen komme ich auch drauf, wegen Pina. Der wurde da auch gezeigt, dieser Film. Und das ist halt manchmal mit den Zeiten, ist das ja nicht immer einfach, da sich einen Film anzugucken. Aber wie gesagt, es ist klein und schnuckelig. Was ich zum Beispiel auch gerne mit Mal sehen mache, wenn ich weiß, es läuft ein Film, dann gehe ich hin, weil dann ist das Kaffee leer. Und da kann man sich dann nämlich schön hinsetzen.
0: Dann gehst du ins Kaffee. Wenn der Film läuft.
1: Und dann gehe ich ins Café und dann kann man einen kleinen Snack essen und kann trinken und so weiter. Also kann sich auch, man kann auch einfach so hingehen. Das heißt, also man muss nicht unbedingt immer einen Film anschauen.
0: Ja.
1: Und warum ich das sage, ist, weil es ist oft so, dass wenn so ein Film vorbei ist, dann ist das Café voll, weil die Leute wollen sich noch drüber unterhalten.
0: Ich nicht.
1: Und ja, gut. Aber es gibt halt dann da wirklich viele Menschen und man erlebt es auch, was weiß ich, wenn ich da ein bisschen länger bleibe und der Film ist zu Ende, dann ist das Café rammelvoll. Also da ist wirklich was los. Die Leute wollen sich über den Film unterhalten und oder einfach vielleicht nur nochmal zusammensitzen. Also das ist das Schöne an diesem Mal sehen.
0: Das ist ja wirklich winzig, ne? Also mich wundert es auch, dass sich das hält, aber umso schöner, dass es tatsächlich so ist.
1: Ja, und das Geile am Mal sehen ist ja, es gibt ja im ersten Stock nochmal 2 Vorführsäle.
0: Ja.
1: Aber das ist ja dann, also das hat für mich so fast so ein bisschen so Dia-Charakter, Dia-Show-Charakter.
0: Ich habe immer nur gesehen, dass Leute hochgehen. Ich dachte, wo ist denn eigentlich die Balkone? Ja,
1: Das sind tatsächlich nur mal 2 Vorführräume. Ja. Aber der größte Saal ist halt ist unten im Erdgeschoss.
0: Der ist ja auch eher so, wie viel Quadratmeter hat der? 20 oder 25, aber ist niedlich,
1: Hat, ich glaube, er hat so viele Plätze wie das mittlere vom Cinema. Das Cinema, das große oben, hat ja ziemlich viele Plätze. Ne, am Rossmarkt ist es.
2: Ja. Ja, aber ich sag mal so, du wirst oder da werden auch keine Action 3D, ja, was auch immer Reißer laufen, ja, die da auch überhaupt nicht wirken würden.
0: Nee, das gehört aber da auch halt gar nicht hin.
2: Ja. Für so eine kuschelige, nette, intime Atmosphäre, ja, um so ein bisschen die in den Film reinzukommen, ist das schon toll.
0: Ja, also das ist schon, stimmt.
1: So. Ja, und es ist ein reines Arthouse-Kino.
0: Ja, ja, ja.
1: Ein reines Arthouse-Kino, ja. Wir haben auch, ja, interessante Dokumentarfilme. Da habe ich jetzt den gesehen, jetzt fällt mir der Titel leider nicht ein, mit Hella von Sinnen und Esther Schweins und mit der Kreumann, die war da mit dabei. Da ging es darum, um Frauen im Fernsehbusiness, und zwar im Unterhaltungsbusiness. War eine Dokumentation.
0: Ja. Ja.
1: Was haben wir gelacht? Genau, so hieß die Dokumentation.
0: Ach ja, ja. Ach, ja, ja. Ach, das, genau, lief da.
1: Das haben die gezeigt, ja.
2: Siehst du, verpasst.
1: Ja, ja. Ist, glaube ich, allerdings auch mit der ARD in Zusammenhang. Das heißt, es könnte jetzt auch in der ARD-Mediathek sein. Ja. Und es war auch sehr interessant. Es macht auch mal Spaß, so eine Dokumentation auch mal auf so einer großen Leinwand zu sehen.
0: Ja, da habe ich die Dokumentation über Wow Holland gesehen.
1: Wow Holland? Mhm,
0: über Wow Holland, ja, den Gründer des Chaos Computer Clubs. Da habe ich mir nämlich nicht lähmen lassen, um 23 Uhr reinzugehen, weil der so spät lief, ja.
1: Okay.
0: Und der ging dann auch bis um 1:30, aber es hat sich wirklich gelohnt, muss ich sagen. Ja.
1: Okay.
0: Also es waren wirklich nur Nerds drin, weil der war wirklich nur für Leute, die was mit Computern zu tun hatten. Dann haben auch alle sehr gelacht an bestimmten Stellen.
1: Okay.
0: Da wird der Normalbürger nicht drüber lachen. Also das
1: kann ich verstehen.
0: Naja, ist, ne? Ja, waren aber schöne historische Aufnahmen, und es hat mich auch so ein bisschen in meine Jugend zurückversetzt, weißt du, so Akustikkoppler und sowas, aber das sagt ja alles nichts.
1: Ja. Akustikkoppler, da war ich doch flüssig zu der Zeit.
0: Ja, das glaube ich allerdings auch. Ich bin heute auch noch flüssig. Ja. Übrigens, apropos flüssig, wir haben ja noch ein Thema vergessen, Dirk.
1: Haben wir?
0: Ja, eins deiner Lieblingsthemen. Na, die Lambda Jugend.
2: Ah, ja, richtig.
0: Ja.
2: Ja, ja.
0: Ist das im September passiert, ne? Ist ja, wie lange gibt es die Lambda, die Jugendorganisation, schon? Seit Ewigkeiten auch.
2: Ja, also sogar
0: du
2: schon.
0: Du warst doch Gründungsmitglied, ne?
2: Nein. Nein, war ich nicht. Nein, ich weiß nur, dass die auch mit am quasi runden Tisch bei der Wiedervereinigung DDR und Bundesrepublik saßen, als eine, glaube ich, der einzige Jugendverband, weil die auch sehr politisch schon in der DDR waren. Und sie halt schon wirklich lange als bundesweite Institution letztendlich gilt. So richtig viele Landesverbände gab es nie. Die haben wirklich eher quasi auf ja, Bundesarbeit, Freizeiten, Schulungen, also du konntest Teamleiterschulungen, alles Mögliche, also richtig, richtig viel kulturelle Arbeit. Also das, was, sage ich mal, für die Erwachsenenbildung auch im Waldschlösschen immer mal passiert ist, das war letztendlich, oder ist, Holzklopfen, das Jugendnetzwerk Lambda für alle bis, glaub 25, weiß ich nicht, 24, ne? Also
0: warst du da mit drin damals auch?
2: Ja, ich bin auch weiter Fördermitglied. Ich bin nur zu alt, um Vollmitglied zu sein, sozusagen. Ja. Insofern ist halt wirklich rein auf Jugendarbeit ausgerichtet. Ja, und da wurden jetzt dieses Jahr zum ersten Mal seit der Wiedervereinigung die Bundesmittel gestrichen, weil die halt wirklich eigentlich einen festen Platz in der Jugendförderung hatten, ebenso wirklich damals noch beim Beitritts- oder Vertrag mit ausgehandelt.
1: Okay.
2: Und ich weiß nicht, ob schon rechtsgültig ist, aber die Bundesfamilienminister hat angekündigt, die Mittel komplett zu streichen.
1: Komplett.
2: Aha. Was halt, also halt, ne, die finanzieren sich natürlich auch aus Spenden, auch aus anderen, nur der Hauptteil, der eben vom Bund kommt sozusagen, wird nächstes Jahr nicht mehr da sein, was sie natürlich vor ein massives Problem stellt, weil viele letztendlich auch der Bildungsangebote wurde natürlich aus dem Topf vom, am Ende Bundesfamilienministerium, aber halt eben Jugendarbeit gezogen. Sie haben schon, ich weiß nicht, ob Sie was geahnt, gespürt, sonst was haben, angefangen, eine Stiftung zu gründen, um in der Zukunft eigentlich, also es war nicht für dieses oder für nächstes Jahr gedacht, da vorzusorgen, um halt einfach die Finanzsituation zu sichern. Und ja, das wird jetzt trotzdem spannend, weil noch ist halt auch nichts drin in der Stiftung. Also sie ist jetzt gegründet, so war es aber auch schon geplant.
1: Okay.
2: Und natürlich ist da auch jede Hilfe willkommen, aber das ist schon sehr radikal, was da, ich sag mal, vorsichtig jetzt geplant ist. Aber es scheint schon relativ sicher zu sein, dass halt auch da die Mittel gestrichen werden.
1: Okay, radikal von der Streichung her, ja, meinst du jetzt?
2: Ja, genau.
1: Also da frage ich mich auch gerade, was im Moment los ist. Hat Kultur keinen Wert mehr oder sowas? Habe ich da das Gefühl, dass da gerade so ein bisschen ja der Rotstift da durchkreist?
0: Gut, überall wird ja der Rotstift angesetzt. Man sieht sie in Frankfurt. Über 200 Millionen miese gemacht, aber wir haben 2,3 Millionen Euro, um ein Einkaufsnetz über die Konstabler Wache zu hängen. Also
1: ja, wir haben doch jetzt auch am Merianplatz diesen Bronzebaum.
0: Ach so, ja, richtig, ja, den haben wir auch als Gedenken, ja. Ja, das ist
2: Da sozusagen, um es nochmal zu ergänzen, aber nur weil ich gerade geguckt habe, also die gibt es in der Tat offiziell halt dann eben wirklich seit der Wiedervereinigung, seit 1990.
1: Okay.
2: Mhm. Und seitdem ist eben das Bundesministerium für Bildung, Familie, Senioren, Frauen und Jugend sozusagen gab es die Rahmenvereinbarung, die ist wirklich, also ich habe jetzt auch nochmal geguckt, komplett gestrichen. Also sie würden keine müde Mark, wie man früher mal sagte, mehr kriegen.
0: Ja. Wie viel war das?
2: Das weiß ich ehrlich. Es ist einiges. Ja. Also ich wäre auch in der Tat, ne, also ich meine, egal wie, es wäre immer schmerzhaft gewesen, aber das halt wirklich komplett zu streichen ist halt schon, das meinte ich mit radikal, ist halt schon ein Hammer. Ja. Ja, weil am Ende, da baut mehr als die Hälfte der Arbeit drauf auf und das ist jetzt schon existenzbedrohend.
1: Ja, das ist existenziell.
2: Dass gespart werden muss, und Stefan hat es ja gesagt, ist klar, aber das ist schon.
0: Man hätte es abschmelzen können, zum Beispiel,
1: Ja.
0: Mit Ankündigung, da kann man sich darauf einstellen, mehr Spenden einwerben oder so, ja.
1: Hm. Aber aber wir haben ein Einkaufsnetz auf der Konstablerwache und Bronzebäume, die kann keiner mehr vergiften am Merianplatz.
0: Apropos, wir haben ja noch was Wichtiges vergessen.
1: Sag's.
0: Ja, weil da wird abgebaut und andere Ikonen werden in den Mittelpunkt gestellt, was auch gut ist, und werben auch kräftig dafür, dass weiter Projekte gefördert werden. Und wir kennen sie alle aus Hamburg.
1: Olivia Jones.
0: Richtig. Hat den Deutschen Fernsehpreis bekommen.
1: Ah, ja. Okay.
0: Für die Dokumentation im ZDF.
1: Oliver, ne? Richtig. Heißt die, ja, genau, ja.
0: Muss nochmal rüber ins Studio, weil da liegt nämlich mein Stick noch. Mit der Schlussmusik. Ich muss soll ja mal ein bisschen vorwärts schauen.
1: Ja,
0: wir haben zwar noch ein bisschen, aber nachher stehen wir dann da, ne? Und wir wollen moderieren und dann ist die Musi nicht da.
1: Ja, das ist wahr, das geht gar nicht, ja. Ja, Olivia Jones, ja. Ja, also da gibt es ja immer noch eine Geschichte von Olivia Jones, die ich irgendwie so gar nicht, also da rumpelt mir die Rübe.
2: Der juckt es von innen.
1: Ja, also wir wissen ja, Oliver heißt er mit bürgerlichen Namen, Olivia Jones, mit einer Gesamtgröße von 2,05 Meter.
2: Ja.
1: Und irgendwann kam der Punkt, das ist jetzt, glaube ich, auch einiges an Jahren her, da hatte einen operativen Eingriff vornehmen lassen und hat sich die sozusagen die Beine kürzen lassen.
2: Nein, echt?
1: Ja, und zwar um 5 Zentimeter.
2: Genau, weil
3: es dann jeweils 5 Zentimeter.
1: Bitte?
3: Jeweils 5 Zentimeter.
1: Ja, natürlich, beide Beine. Ich sprach von beiden Beinen, nicht von einem.
2: Ja.
1: Und das ist immer so ein Punkt, wo ich mir denke, wie geht denn das? Das sind doch Muskeln, das sind doch Sehnen, das sind doch Adern. Ja,
0: wird alles verkürzt.
1: Oh.
0: Es geht alles.
2: Die Darstellung, ne?
1: Also, aber das ist immer so ein Punkt.
0: Andere Sachen werden verlängert, ja, und da wird's halt verkürzt.
1: Da wird halt eingespart, ja. Da wird eingespart,
0: ja.
1: Aber ich weiß auch, also wie gesagt, es ist ein paar Jahre her und als es zur Sprache kam oder als es öffentlich wurde, da hat er dann auch gesagt, dass diese Größe auch schon für ihn eine Belastung ist. Also das hat auch ganz einfach auch körperlich was zu tun. Zum Beispiel, der ganze Kreislauf muss ja funktionieren. Na, also das muss ja... Ja,
0: überhaupt der Bewegungsapparat, du musst ja auch mal gerade bleiben.
1: Ja.
0: Das ist beim Jo sieht man es ja auch, der ist ja auch so riesig, ja. Und deswegen hat der es an der Bandscheibe,
1: ja.
0: Ne? Weil man geht immer so ein bisschen gebeugt, ja. Und so, und dann rastet es da hinten irgendwann nicht mehr richtig ein.
1: Richtig, ja, ganz genau. Also das war die Überlegung, dass diese Kürzung vorzunehmen, war ja eben körperlich bedingt.
0: Ja.
1: Ne? Körperlich und also nicht organisch, sondern halt rein körperlich, dass das noch geschafft werden kann. Ja.
0: Ja.
1: Also, ja. Ja, und hat einen Fernsehpreis bekommen für den Film Oliver.
0: Habe ich bis heute nicht gesehen.
1: Übrigens. Ich auch nicht. Ja, ich und es soll geschafft. So gut sein.
2: Ist gut
1: und
2: gemacht.
1: Also ja. Du hast ihn gesehen?
2: Ja, halt dank ARD Mediathek.
1: Okay, ja. Stimmt, du hast es das letzte Mal schon, glaube ich, erwähnt oder so.
0: Kann sein. Ja, kann sein. Ja. Bitte was? Im ZDF?
2: Vielleicht. Dann ist es die, wie heißt die? Das heißt jetzt nur noch das ZDF
0: ja,
2: oder
0: genau,
2: so.
0: Ja, genau.
2: Also auf jeden Fall dank der öffentlichen Mediatheken. Lass es mir so sagen, ich weiß es nicht, wo es war. Aber es ist gut. Ja, ist gut gemacht.
1: Okay.
2: Wirklich gut gemacht.
1: Okay,
2: ja. Und auch, das ist ja wirklich mit Schauspielern etc. auch gut besetzt. Nö, also okay. Wer sich für Olivia Jones oder ich habe jetzt mal geguckt, weil ich vergesse es immer, aber ich finde es jedes Mal wieder toll, Oliver Knöbel interessiert, kann da gerne mal
1: reinschauen. Genau, ja. Knöbel. Ich wusste irgendwas mit K, wusste
2: ich noch. Ich hab, aber heute ist irgendwie der Tag, der Tag der tollen Namen, weil ich habe auch einen Podcast eines uns bekannten Senders gehört,
0: ja,
2: der von Herrn Sonnenschein moderiert wird.
0: Ach.
2: Und
0: war so warm heute.
2: Interviewpartnerin dann hatte mit dem Namen Wasserlos. Das fand ich sehr schön. Heute ist der Tag der schönen Namen.
1: Und da kann man,
0: das ist in Alzenau übrigens. Alzenau Wasserlos.
2: Ich glaube,
1: Wasserlos
0: in
1: nicht Sonnenschein.
0: Wasserlos ist eine ganz bekannte Klinik, ja. Da gehen viele Fußballspieler hin, weil die so Meniskus und sowas Operationen machen und die sind top im Geschäft. Mhm. Und da kannst du praktisch anschließend tatsächlich wieder ganz normal zum Beispiel Fußball spielen.
1: Okay.
0: Ja, mein Vater ist da auch 1985. Auch im, also aber die Klinik in Wasserlos, die ist wirklich ganz bekannt, wenn man so orthopädische Probleme hat, ja.
1: Okay.
0: Mhm. Du siehst, ich kenne mich aus.
1: Ja.
0: Und wenn man nämlich an Alzenau vorbeigefahren ist, dann kommt man im Prinzip nach Seligenstadt.
1: Und da ist dann was?
0: Da ist die beste Eisdiele der Welt. Direkt unten am Main. Oh. Direkt neben dem Klostergarten.
1: Okay.
2: Wie lange haben die noch auf?
0: Leider jetzt schon zu, aber ja.
1: Okay, genau. Die beste Eisdiele der Welt.
0: Ja, die kennt auch jeder. Sobald man von Seligenstadt erzählt, sagen die alle, die Eisdiele unten am Main, wo die Fähre ist. Ja.
1: Okay, und ich meine, du hast schon mal von der erzählt, weil ich glaube, du fährst da extra hin und isst nur dort dein Eis, nicht wahr?
0: Ja, nicht nur, aber
1: ausschließlich.
0: Aber doch, ja, genau.
2: Aber am liebsten.
0: Am liebsten, ganz genau.
1: Okay, also auf nach Seligenstadt zum besten Eis.
0: Ja. Ja, die, die Cora macht, glaube ich, übrigens, die macht Kohle damit, dass sie den armen Ralf da so ein bisschen runter macht. Ne? Ich habe das jetzt neulich erst gesehen. Und zwar, ihr kennt ja den Werbespot mit Wir kaufen dein Auto und mit Ralf Schumacher. Ach, hallo, Ralf Schumacher, ja und so, ja. Mhm. Und die Cora, ihr kennt's, oder? Cora hat eine Verarschung da drauf gemacht.
1: Boah, also gesehen habe ich sie nicht, aber ich habe schon mal davon gehört.
0: Ihr müsst es euch mal anschauen, ist echt witzig, ja. Und deswegen hat der Mann vom Ralf, der Franzose, darauf
1: Etienne, auch, oder wie er heißt,
0: Etienne, ne? Darauf auch nochmal eine Verarschung gemacht.
1: Okay.
0: Sehr und schön. Und sagt ja zum Schluss, dann ist man beim Richtigen unter der Haube. Ne? Also nochmal so ein Zeitlieber gemein. Ja.
1: Ja. Ja, das ist dann auch immer schlimm, wenn dann sowas in der Öffentlichkeit ausgetragen wird.
0: Ich finde es witzig, muss ich sagen. Ja. Aber wenn man den Hintergrund kennt, ist es total witzig.
2: Ja, wobei ich glaube, es war ja auch nicht jetzt so Rosenkrieg-mäßig, dass es schlimm wäre. Ich glaube, es ist eher zum Schmunzeln.
1: Ja, naja, aber trotzdem.
0: Ja, ich glaub, also im Dschungelcamp hat sie schon ganz schön.
2: Ja, okay, nein, ich meinte mit dem Spot jetzt.
0: Ach so, ja. Aber sie scheint doch arg getroffen zu sein.
1: Ja. Arg getroffen.
0: Ja.
1: Ja, gut, also, aber vielleicht ist es wirklich, man könnte jetzt ja bissig sagen, dann ist wieder ein bisschen Geld da, wenn man eine Story machen kann oder eine Story verkaufen kann. Und der eine macht Geld, indem er Werbung macht und sie macht halt mit ihren Stories dann.
0: Habt ihr denn das Heidi-Fest gesehen?
1: Nein, das habe ich nicht gesehen, aber ich weiß, dass der Schwager nicht dabei war.
0: Ja, und warum war er nicht dabei?
1: Ich habe keine Ahnung. Hatte er Rücken?
0: Ach so, das stimmt. Nein, hat er keinen Friseurtermin bekommen und hat sich deswegen nicht hingetraut.
1: Oh mein Gott, bitte, was für Probleme. Ganz ehrlich.
0: Das habe ich jetzt erfunden.
1: Ach so.
0: Ja. Aber das könnte man gut glauben, ne?
1: Das ist, ja, also wirklich war es.
2: Also für alle Unwissenden. Also ich habe jetzt zufällig irgendwie, keine Ahnung, so ein 30-Sekunden-Schnipsel auch in einem Podcast dazu gehört. Aber was ist das Heidi-Festival?
0: Das ist Oktoberfest von der Heidi.
1: Von der Heidi, ja, genau.
0: Im Hofbräuhaus.
2: Und also die von der Alm.
0: Und da kommt. Ja, da, nee. Hä?
2: Nein, Heidi Klum.
0: Ah, okay. Und der
2: Geisenpeter, du weißt.
0: Ja, der Geisenpeter, das sollte dann der Dings machen. Ne? Aber da sind Angeblich war es dieses Jahr genauso schlimm wie letztes Jahr, weil da das ja eine Live-Sendung ist, ja, verpassen alle immer ihren Einstieg. Playback muss wohl eine Katastrophe gewesen sein, weil okay, die alle nichts gehört haben, ja, und haben immer falsch gesungen, ja. Also oh Gott, man hat halt gesehen, dass es nicht so gut passt, also, ne, und so, ja.
2: Eher ein Trash-TV-Live-Event.
0: Ja, genau. Okay. Aber es muss wohl gute Quoten gehabt haben.
1: Okay, also das wird auch noch übertragen im Fernsehen.
0: Das war
1: privat.
0: Diesmal war es bei RTL, ja. Letztes Jahr war es bei Pro7.
1: Ja. Okay, gut.
0: Aber du weißt ja, das T bei RTL steht für Niveau.
1: Das stimmt, das habe ich schon mal gehört. Ja.
2: Aber wenn es gute Quoten gab, besteht die Befürchtung, dass nächstes Jahr eventuell wahrscheinlich...
0: Ach, ich gucke lieber Beauty and the Nerd.
1: Okay.
0: Vielleicht ja, ist es ja
1: also, bei Sat.1. Wie gesagt, ich
0: da
1: kann
0: ist ja diesmal auch ein schwuler Mann dabei.
1: Aha.
0: Als Beauty. Es ist eine Schande für die Innung, muss ich sagen. Also es ist wirklich, man muss nicht ständig das, da fällt es halt auf, dass, also wenn so solche Quotenleute dabei sind, die in Formaten sitzen, wo die eigentlich gar nicht hingehören, ja. Es ist eigentlich fünf Frauen, ja, fünf hübsche Frauen, ja, okay, die man aus dem Kalender kennt, treffen auf fünf nerdige Männer, die noch nie eine Beziehung hatten. Und dieses Jahr ist es wirklich ganz besonders schlimm, ja, und die werden ja auch drauf trainiert, die Frauen, dass sie die Männer richtig anmachen, ja, und die sind ja wirklich alle unerfahren.
1: Oh Gott.
0: Und da haben sie dieses Jahr so einen ganz Unerfahrenen dabei und die Frau hat gesagt, wir gehen heute mal duschen zusammen, ja. Und natürlich, wo hält die Kamera hin, während die duschen? Die haben ja alle dann was an, ja, beim Kerl, unten auf die Hose. Und natürlich siehst du auch, dass in der Hose sich was tut, weil er das erste Mal mit einer Frau unter der Dusche steht,
1: oh
0: ja.
1: Oh je, was ist das für ein
0: ja,
1: Format?
0: Ja, und das ist also... Es ist dieses Jahr sehr schlimm, muss ich sagen. Und dann ist auch noch der Typ dabei, der ist Drag Queen in Berlin und benimmt sich ja auch so. Und es passt nicht rein. Ja.
1: Okay. Okay.
2: Also wahrscheinlich, wie viele Staffeln? Das jetzt auch, läuft auch schon ein bisschen länger,
0: schon,
2: ne?
0: Ja, schon sehr lange. Okay. Also es ist wirklich auch so, da kannst du den Fernseher einschalten, kannst du einfach den Kopf abschalten, ne, wenn du das guckst, ja.
1: Also da muss ich den Kopf abschalten, weil also ich weiß, dass du diese Formate ab und zu ganz gern guckst.
0: Ja.
1: Das Einzige, was ich ja in diesem Trash-Format gucke, ist Dschungelcamp.
0: Ach, wunderbar.
1: Und aber das funktioniert bei mir auch nicht mehr regelmäßig. Also ich kann nicht mehr jede, weil das ist für mich nur Vorführen.
0: Ja,
1: diese Privatsender,
0: ja,
1: die führen nur vor. Und die Menschen gehen dahin und glauben, ja, sie werden berühmt.
0: Nein.
1: Und dann gibt es dann irgendwie das Dschungelhaus der Promis oder sowas.
0: Nein.
1: Und dann sitzen da irgendwelche Menschen.
0: Jedes Format hat ein anderes Ziel. Bei Temptation Island soll für möglichst viel gevögelt werden, ja.
1: Aha.
0: Beim Dschungelcamp will möglichst viel Geld rausgeholt werden, ja. Die sind alle pleite, die da reingehen.
1: Ja, das ist ja mir klar,
0: oder
1: ja.
0: Oder brauchen Publicity.
2: Ja. Wie kostet das auf Ornithologen?
0: Gut, weil das ist Expedition ins Tierreich.
1: Mhm. Was? Ornithologen?
2: Ja. Ja, es ging ja gerade um...
1: danke. Ich
0: habe das wieder nicht aufgepasst.
1: Ja,
2: naja, nee. So kurz vor 13 Uhr.
0: Ach so, ja, stimmt, ja.
1: In der Wiederholung
0: ja.
1: kommt.
0: Gleich kommen ja auch die Deutschlandfunk-Nachrichten, da müssen wir ein bisschen seriöser sein. Ja, in der Wiederholung zumindest.
1: Ja.
0: Sag mal, nee, jetzt wird abends aber wirklich
1: heute viel Verkehr. Der Wind hat sich gedreht, ja.
0: Der
1: Wind hat sich gedreht. Die fliegen jetzt alle über die Nordwestschleife,
0: wie du so
1: schön gesagt
0: genau,
1: hast. Ja, fliegen sie hinaus, ja. Und wahrscheinlich zeigen wir nach Süden.
0: Ja, genau.
1: Ja, okay, gut, dann haben wir es ja fast geschafft heute mit dem...
0: Also schaut euch mal, man kann es ja kostenlos schauen, Beauty, schaut es euch mal an.
1: Okay.
0: Es ist wenigstens eine Folge und wir können uns ja beim nächsten Mal drüber unterhalten. Es ist wirklich gruselig, aber ich finde es immer so faszinierend schlecht, dass ich da einfach dranbleiben muss. Und da geht ja jede Folge geht ja 2 Stunden.
1: Was?
0: Ja, naja, die haben dann immer so Spielchen zwischendrin.
1: Ach, und du mal lieber gestern, Gott, das hält sich doch nicht aus.
0: Gestern war die Folge Schulbank muss wieder gedrückt werden.
1: Mhm.
0: Und dann haben die Beauties, also die Frauen, haben ihren Nerds Fragen gestellt. So Allgemeinbildung, ne?
1: Mhm.
0: Und die Frage war tatsächlich, wo sitzt bei der Frau die Vulva? Und die haben ja alle keine Ahnung. Und was da für Antworten rauskam.
1: Ernsthaft.
0: Ich habe in Tränen gelacht, ja. Kommt mir jetzt schon wieder in die Tränen. Also, die werden auch ein bisschen vorgeführt, ne?
1: Ja, aber natürlich.
0: Die kommen dann an in Super Mario-Kostümen oder so, weil die da auch normal so rumlaufen im Alltag, haben die das so als.
1: Okay, also das, oh je, ja, nee.
2: Ich habe ja leider bei Fremdschämen körperliche Schmerzen.
1: Danke dir.
2: Da kann ich leider nicht.
0: Da bin ich ja wieder gesund. Ich war ja krank eine Woche und da habe ich 17 Folgen Star Trek geguckt.
2: Das ist ja, 17 Folgen Star Trek geguckt. Beides zu entschuldigen.
0: Ja, sehr genau. Ja, aber Beauty and the Nerd zum Schreien.
1: Okay, und Star Trek, was hast du da geguckt?
0: Ich habe die Originalfolgen geguckt aus den 60er Jahren. Okay. Die habe ich mir auf DVD geholt, damit sie mir sind. Ja, okay. Und ja, und habe dann auch mitgepfiffen zu Hause.
1: Ja, und so. Sehr schön.
0: Ich kann es ganz gut. Ne?
1: Sehr schön, das war fast das Original.
2: Ja, genau. Dann müssen wir natürlich ja trotzdem sagen, dass ja dieses Jahr 60 Jahre
0: richtig
2: Star Trek ist.
0: Ganz genau.
2: Und da und wird Shatner auch
0: lebt noch.
2: Shatner lebt noch. 95, ja, glaube ich. Ne?
1: Ja, Leonard Nimoy ist schon verstorben. Ja. Und
2: Es ist nur noch George Takei und Shatner übrig.
1: Ja, alle anderen sind schon verstorben. Ja.
0: Wenn man sich heute
1: und die Uhura, also die Dame, die die Uhura Michelle gespielt Nichols. Hat. Ja, genau. Vielen Dank.
0: Ja.
1: Du bist ein Nerd, oder was?
0: Nein.
1: Okay.
0: Nein, nie.
1: Treffen
0: wir den Dirk mal in dem Format.
2: Oh also, ja. Ich hab TOS pre-remastered und after digital remastered, aber ich bin nein.
1: Okay. Okay, nee, aber Michelle Nichols, die hat auch in den Marvel-Filmen von Deadpool mitgespielt und da fand ich sie großartig. Also da hat sie eine blinde Frau gespielt und das war wunderschön, sie da nochmal sehen zu können und zu dürfen. Das war wirklich toll.
2: Ja, Deadpool ist auch
1: okay,
2: sehr cool.
1: Wenn du da so Nerd bist, was hältst du von Brand New World oder Brave New World, wie sich das nennt?
2: Strange New World.
1: Ja.
2: Also die ersten zwei Staffeln richtig gut.
1: Okay.
2: Weil großer Captain Pike-Fan.
1: Okay.
2: Jetzt, es gibt immer mal gute Folgen, aber jetzt haben sie es mit, ich mach alle Metiers mal durch, für mich einfach übertrieben.
1: Okay.
2: Also waren ja Musical-Episoden dabei.
1: Okay.
2: Dann hast du Zeichentrick-Episoden mit dabei. Mhm. Also sie haben einfach alles gemacht, was so Hollywood bietet. Ich meine, sie lassen sich's auch, ne, also es sieht immer alles toll aus und auch der Cast ist super, aber
1: okay.
2: So richtig.
1: Und Star Trek Discovery, mochtest du das?
0: Ging im Gedränge mit.
1: Wie viel?
2: Ging im Gedränge mit.
0: Apropos Gedränge. Es drängt.
1: Ja.
0: Die Zeit. Noch 3,5 Minuten.
1: Was machen wir?
0: Ja, was machen wir? Wir machen jetzt Abschiede. Du hörst ja hier im Untergrund hörst ja schon Musik, unsere Schlussmusik. Und, wie viel Sendung war es?
1: 1522.
0: Die 1522. Sendung von Radio Sub. Wir haben es tatsächlich wieder mal geschafft. Hier war der Knall im All.
1: So ist
0: Vielen
1: es.
0: Dank, lieber Dirk, dass du heute eingesprungen bist.
1: Vielen Dank.
0: Als Bandscheibenvertretung, ja.
1: Als Bandscheibe.
0: Genau.
2: Lieber Stefan, lieber
0: Christoph, vielen Dank.
1: Danke euch. Ja, genau. Dankeschön.
0: Und wir hören uns wieder.
1: Am 26. Oktober.
0: Ja, das kann sein, dass ich dann nicht da bin, weil da bin ich im Urlaub ausnahmsweise mal. Ja,
1: okay.
0: Also du kannst ja schon mal eintragen. Ja,
1: wunderbar.
2: Ich sehe schon.
0: Und, aber ich habe das leider nicht an der Bandscheibe. Ne? Also ich
2: bin
0: entschuldigt fehlig. Ja. Und nächste Woche wieder ganz normale Radio-Subsendung.
1: Genau.
0: Und jetzt kommt gleich hier der öde Abend. Der Christoph hat auch schon seine Sachen sortiert und habt da viel Spaß und wir hören uns bald wieder.
1: Tschüss. So machen wir es. Bis dann. Tschüss. Gute Nacht.

Ghosts of American Psychonauts, so ist der Titel der neuen Live-LP, die gerade erschienen ist auf dem Berliner Label Domino Records von dem Künstler Bonnie Prince Billy. Der hat ja einen großen Output an Veröffentlichungen in den letzten Jahren gehabt auch. Das ist jetzt, wie gesagt, eine Live-LP. Wir haben das Stück Strange Form of Life gehört. Damit heiße ich euch sehr herzlich willkommen beim öden Abend. Heute ist der 28. September 2026. Wir haben heute ein bisschen Mischung aus sehr vielen Genres, aus vielen neuen Platten und ein paar älteren. Einen kleinen Nachruf gibt's später noch. Jetzt hören wir die nagelneue Platte. Da freue ich mich sehr, dass die rausgekommen ist. Von einem alten Helden von mir, ein neuseeländischer Singer-Songwriter Peter Jefferies. Der hat damals mit seinem Bruder Graham Jefferies die Band Cake Kitchen, This Kind of Punishment und in diversen Projekten gemacht. Er hat die sehr hervorragende LP-Kassette The Last Great Challenge in the Dull World. Die ist damals auf dem Kassettenlabel Expressway rausgekommen, Ende der 90er Jahre. Und die neue Platte kann sich bewerben für den längsten Albumtitel des Jahres. Ich lese das mal vor, mal gucken, ob ich es hinkriege. The day they let you out is the day they might not let you come back. Peter Jefferies, wir hören zwei Stücke. Die Platte ist erschienen auf Grapefruit. Hier ist der öde Abend. Ich wünsche euch viel Spaß. Das Stück von Peter Jefferies, Where You've Gone.

Ja, von Neuseeland, wo wir eben mit Peter Jeffries waren, nach Philadelphia zu meinem einer meiner Lieblingslabels, Salt Breeze, Tom Lecks Label, der sich auch dem neuseeländischen Sound und ganz vielen Bands, unbekannteren Bands, die da herkommen, verpflichtet hat, zugewandt hat, kommt diese neue Platte von der Band Operator. Nee, die heißt Eraser, die LP, die heißt Operator. Die sind auch aus Philadelphia, haben sich so ein bisschen wie im No Wave Anti-Punk Sound, der New Yorker Sound der frühen 80er, zugewandt, wie man gehört hat. Das Stück hieß Trey und wir hören noch DVD. Zweite LP von der Band Eraser. Die vorherige Platte ist 2024 auch auf Silbreeze Records erschienen. Gute Band aus Philly.

Meryl Beth Niska, so ist der bürgerliche Name von dieser Königin des Electroclash, die jetzt seit 11 Jahren mal wieder das neueste Album vorgelegt hat. Ich komme schon hier ein bisschen ins Stottern hier. Peaches heißt die Dame und ihrem Künstlernamen, und sie hat jetzt ihr neues Album No Loop So Rude auf dem richtigen alten Punkrock-Label rausgebracht, nämlich Kill Rockstars aus Nordwestamerika. Und davor hatten wir sie ebenfalls gehört, allerdings das schon ein bisschen ältere Nummer mit den Flaming Lips zusammen und Henry Lowe Rollins mit einer Pink Floyd Coverversion. Jetzt kommen wir zu einer weiteren großen Dame des Pop, französischen Pop, kann man schon sagen, die aber leider nicht mehr unter uns ist, und das tut mir sehr, sehr leid, weil sie war eine der größten gewesen.

Ja, und meine Platte des Monats September 2026 kommt aus Frankfurt am Main. Das waren nämlich die großartigen Toy Boys, drei wunderbare junge Personen, die erst vor wenigen Wochen hier auf dem Museumsurfest unten gespielt haben. Auf der kleinen Feinstaubbühne habe ich gesehen. Ganz, ganz hervorragend, haben auch schon im Klapperfeld gespielt, ich glaube auf dem Yachtclub auch schon diverse Male etc. pp. Also eine sehr, sehr zu empfehlende Band. Das neue Album, obwohl es noch gar kein Album ist, also es ist eigentlich nur ein Bandcamp-Album, heißt Without You I Am Scared, und wir haben gerade Gordon in the Car gehört und jetzt kommt noch mein Lieblingssong. Und ja, schaut euch die Jungs an oder unterstützt sie bei Bandcamp, kauft ihre Tapes, die sind bei George Correa, ehemaliges wunderbares Offenbacher Tape-Label, mittlerweile glaube ich nach Berlin gezogen. Die Toy Boys ist aus Frankfurt mit Going Out.

das war der Ölabend heute am 28.09. Im Studio war der Christoph Lauber, wie immer. Ich schreibe euch die Playlist auf die Homepage und die Sendung könnt ihr auch noch nachhören. Jetzt das letzte Lied kommt, ich habe vorhin schon angesprochen, ganz am Anfang lief übrigens die ihre Band. In der Mitte habe ich Amnesie gespielt von der ersten Platte. Die Sängerin Catherine Ranger von der Band Leserita Mizuko ist am 14. September verstorben. Ganz, ganz tragisch. 69 Jahre alt war sie nur. Und sie war eine ganz, ganz großartige Sängerin, Musikerin und auch Schauspielerin, muss man dazu sagen. Und sie wird schwer vermisst. So, es kommt noch ein letztes Lied und ich danke fürs Zuhören und bleibt uns treu. Bis bald. Der Christoph Lauber war hier.

23 Uhr die Nachrichten. Zunächst die Übersicht. Vertreter von CDU und SPD sind im Kanzleramt zu einem Krisentreffen über die geplante Pflegereform zusammengekommen. Bundespräsident Steinmeier hat die Rolle des Bundesverfassungsgerichts bei der Entwicklung der deutschen Demokratie gewürdigt. Der Vorsitzende der Deutschen Bischofskonferenz, Wilmer, hat sich dafür ausgesprochen, auf AfD-Wähler zuzugehen. Die Meldungen im Einzelnen. Zwei Tage bevor der Entwurf zur Pflegereform dem Bundeskabinett vorgelegt werden soll, diskutieren die Regierungsparteien weiter über die Inhalte. Wie die Bild-Zeitung meldet, sind am Abend auch Bundeskanzler Merz, Kanzleramtschefin Warken, Gesundheitsminister Linnemann und Vertreter des Finanzministeriums zu Beratungen im Kanzleramt zusammengekommen. Details der Gespräche sind nicht bekannt. Die SPD fordert Strukturreformen sowie Entlastungen der Versicherten und Pflegenden. So soll es nach ihrem Willen beispielsweise einen Pflegekostendeckel und eine stärkere Einbeziehung von Privatversicherten geben. Die SPD droht andernfalls mit einer Blockade der Reform. Der gesundheitspolitische Sprecher der Sozialdemokraten Pantazis sagte im Deutschlandfunk, er erwarte ein Entgegenkommen der Union. Nur mit einem Sparpaket komme man nicht voran. Durch die Reform der Pflegeversicherung sollen Beitragserhöhungen verhindert werden. Die Pflegekassen warnen vor einem Defizit von 10 Milliarden Euro bis Ende des kommenden Jahres. Anlässlich des 75-jährigen Jubiläums des Bundesverfassungsgerichts hat die Politik dessen Rolle als Wächter des Grundgesetzes gewürdigt und zum Schutz des Rechtsstaats aufgerufen. Das Gericht trage entscheidend dazu bei, dass das Grundgesetz gelte, beachtet und durchgesetzt werde, sagte Bundespräsident Steinmeier bei einem Festakt in Karlsruhe. Bundeskanzler Merz bezeichnete das Gericht als wichtige Säule der Demokratie. Der Präsident des Verfassungsgerichts Harbart sprach davon, dass sich gerade in den aktuellen Zeiten des Umbruchs und der Verunsicherung die Stärke des Verfassungsstaats zeige. Das höchste deutsche Gericht war vor 75 Jahren, am 28. September 1951, offiziell eröffnet worden. Bürger, die ihre Grundrechte durch die öffentliche Gewalt verletzt sehen, können sich mit einer Verfassungsbeschwerde direkt an das Gericht wenden. Nach dem Gespräch mit Russlands Außenminister Lavrov hält Bundesaußenminister Wadephul weitere Treffen mit russischen Regierungsvertretern aktuell für wenig zielführend. Diese ergeben nur Sinn, wenn Russland ernsthaft zu Verhandlungen bereit sei, sagte der CDU-Politiker bei einem Treffen mit seinem niederländischen Kollegen Behrensen. Er könne diese Bereitschaft jedoch nicht erkennen, betonte Wadephul. Alle, die immer gefordert hätten, man müsse endlich mit Russland direkte Gespräche führen, sähen nun, dass auch diese nichts brächten, wenn die andere Seite auf ihrer Kriegsführung beharre. Wadephul forderte, den internationalen Druck auf Russland weiter zu erhöhen. Der deutsche Außenminister hatte sich am Samstag am Rande der UNO-Generalversammlung in New York rund 20 Minuten lang mit Lavrov getroffen. Dieser hatte sich im Anschluss abschätzig über die Unterredung geäußert und erklärt, sie habe nichts Neues erbracht. Bei russischen Drohnenangriffen auf die ukrainische Hauptstadt Kiew ist nach offiziellen Angaben auch eine Klinik getroffen worden. Das bestätigte der ukrainische Präsident Selenskyj. Zu möglichen Opfern äußerte er sich nicht. Zuvor war das Gebäude der Akademie der Wissenschaften in Kiew nach Drohnentreffern in Brand geraten. Dabei gab es laut Selenskyj ein Todesopfer und 6 Verletzte. Das nur rund 100 Meter entfernt gelegene Gebäude der deutschen Botschaft blieb unbeschädigt. Das Auswärtige Amt in Berlin erklärte, Russland habe bewusst Todesopfer in unmittelbarer Nähe der Botschaft in Kauf genommen. Die Pläne für ein Abschiebezentrum in Afrika für in der EU abgelehnte Migranten werden offenbar konkreter. Griechenlands Migrationsminister Plevris erklärte, die Eröffnung werde während der griechischen EU-Ratspräsidentschaft im kommenden Jahr erfolgen. Der Standort stehe bereits fest, dürfe nur noch nicht genannt werden, sagte Plevris im griechischen Fernsehen. Als mögliche Länder gelten Uganda und Ruanda. Die Pläne für ein Abschiebezentrum werden auch von weiteren Staaten vorangetrieben, darunter Deutschland, Dänemark, Österreich und die Niederlande. Beim EU-Innenministertreffen in dieser Woche will Griechenland zudem einen Mechanismus für den Fall großer Migrationsbewegungen vorschlagen. Dieser soll schnelle Rückführungen ermöglichen. Anlass dürften unter anderem die Vorfälle in der spanischen Exklave Ceuta sein. Ende Juli waren mehr als 70.000 Menschen aus Marokko überwiegend schwimmend dorthin gelangt.
Tausende Migranten halten sich weiterhin in der nur 18 Quadratkilometer großen Exklave in Nordafrika auf. Vor Beginn des deutsch-kasachischen Wirtschaftsforums in Berlin hat Kasachstans Präsident Tokajew Deutschland eine engere

0: Das deutsch-kasachische Wirtschaftsforum beginnt morgen. Rund 300 Vertreter aus Politik und Wirtschaft beraten dabei über neue Kooperationsprojekte in Industrie, Energie, bei Rohstoffen sowie Transport und Logistik. Der frühere Unionsfraktionsvorsitzende Spahn gibt nach wenigen Wochen seinen Sitz im Haushaltsausschuss des Bundestags wieder auf. In einer Erklärung des CDU-Politikers heißt es, alles rund um seine Person sei aktuell so politisiert, dass ein normales Arbeiten kaum möglich sei. Er merke zudem, dass es zu früh sei, nach seinem Rücktritt im Juli wieder voll durchzustarten, als wäre nichts gewesen. Spahn kündigte an, sich vorerst auf seine Arbeit für den Wahlkreis und seine Familie zu konzentrieren. Vor wenigen Tagen hatte es eine Debatte um Spahn gegeben, weil er bei einer Sitzung des Haushaltsausschusses fehlte. Dann tauchte ein Foto auf, das ihn am Flughafen auf Sardinien mit seinem Kind zeigte. Dies löste Kritik unter Unionsmitgliedern im Ausschuss aus. Spahn war im Juli als Fraktionsvorsitzender zurückgetreten. Damals stand er in der Kritik, weil er mithilfe einer Leihmutter in den USA Vater geworden war. Der Vorsitzende der Deutschen Bischofskonferenz, Wilmer, hat sich dafür ausgesprochen, auf AfD-Wähler zuzugehen. Es brauche dringend mehr Formate, in denen die Kirche zuhöre und die Sorgen der Menschen ernst nehme, sagte Wilmer zum Auftakt der Herbstvollversammlung der Bischöfe in Fulda. Zugleich bekräftigte Wilmer, dass der völkische Nationalismus innerhalb der AfD mit dem Christentum unvereinbar sei. Der Münsteraner Bischof warnte auch vor einem Populismus von links. Es könne nicht sein, dass über eine drastische Reduktion bei Polizeikräften gesprochen werde. Auch der wachsende Antisemitismus, der die Demokratie untergrabe, sei nicht hinnehmbar, betonte Wilmer. Bis Donnerstag beraten die Bischöfe unter anderem über ethische Fragen zur Leihmutterschaft, Organspende und Suizidbeihilfe. Es geht auch um die Gefahren und Chancen künstlicher Intelligenz. In mehreren Städten in Frankreich ist es an Schulen zu gewaltsamen Protesten gekommen. Die Polizei erklärte, Dutzende Menschen seien verletzt worden, darunter auch Lehrer und Sicherheitskräfte. Es seien mehr als 160 Schülerinnen und Schüler festgenommen worden. Die Proteste hatten bereits am Freitag begonnen und richteten sich maßgeblich gegen schlechte Ausstattungen an den weiterführenden Schulen, überfüllte Klassen und fehlende Lehrkräfte. Betroffen waren vor allem Bezirke in der Nähe von Paris, aber auch in Lille, Lyon, Grenoble und Nizza. Wie die französische Zeitung Le Monde berichtet, beschuldigt Premierminister Le Cornu die französische Linkspartei La France Insoumise, eine Ausweitung der Proteste zu befeuern. Und hier noch einmal die Übersicht. Vertreter von CDU und SPD sind im Kanzleramt zu einem Krisentreffen über die geplante Pflegereform zusammengekommen. Bundespräsident Steinmeier hat die Rolle des Bundesverfassungsgerichts bei der Entwicklung der deutschen Demokratie gewürdigt. Der Vorsitzende der Deutschen Bischofskonferenz Wilmer hat sich dafür ausgesprochen, auf AfD-Wähler zuzugehen. Das Wetter. In der Nacht in der Nordwesthälfte viele Wolken und örtlich Schauer, meist aber trocken. In der Südosthälfte gering bewölkt oder klar, örtlich Nebel. Tiefstwerte 16 bis 5 Grad. Morgen in der Nordhälfte bewölkt, sonst nach Nebelauflösung sonnig, 20 bis 30 Grad. Die weiteren Aussichten, am Mittwoch im Westen zeitweise wolkig, ansonsten sonnig oder nur locker bewölkt, Temperaturen 20 bis 29 Grad. Das waren die Nachrichten.
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2: 7 Grad, das waren die Nachrichten.
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